3,2 Jahren über dem Bundesschnitt von 45 Jahren. Jährlich scheiden etwa 20.000 Menschen mehr aus dem Erwerbsleben aus als junge Nachrücken. Bei Volkswagen hat die Kündigung mehrerer Tarifverträge zu Unmut unter den Beschäftigten geführt. Während einer Betriebsversammlung in Zwickau verließen einige Mitarbeiter aus Protest die Halle, so der örtliche Betriebsrat. Mike Rösler vom Betriebsrat erklärte, dass die Belegschaft Verlässlichkeit und eine klare Zukunftsperspektive erwarte. VW plant weltweit Stellenstreichungen wegen Überkapazitäten und Konkurrenzdrucks, was auch deutsche Werke betrifft. Der Vorstand sieht Anpassungsbedarf bei den Tarifverträgen aufgrund des Kostendrucks.

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1: Vor allen Dingen, was man aus dieser Ausstellung mitnehmen kann, ist Freude an diesem Land. Also es wird ja so viel, so schlecht geredet. Und ich glaube, wenn man hier zum Schluss rausgeht, hat man einfach ein Lächeln auf den Lippen und ist zu anderen Leuten freundlich. Und ich glaube, das ist das Wichtigste, was im Moment notwendig ist.
2: Sächsisch kann man hören und hier auch sehen. In der Galerie Komische Meister beschäftigen sich 90 Karikaturen unter dem Titel Wahnsinn Sachsen mit sächsischen Eigenheiten, Geschichte und dem Dialekt. Galerist und Kurator Mario Süßengut erklärt, was eine Karikatur dabei leisten kann.
3: Der große Unterschied zwischen Werken, die wir aus den großen Galerien kennen, und der Karikatur, dem Cartoon, ist der, dass ein Cartoon, eine Karikatur immer erkannt werden will. Also man muss natürlich verstehen, worin liegt der Witz. Es ist also nichts Abstraktes dabei, es ist nichts Rätselhaftes, Unverständliches. Und das macht die Karikatur und Cartoons eigentlich auch so populär bei allen, weil man eben einfach mal aussteigt aus dem Alltag, aus der normalen Situation des Lebens und ja, den Alltag wiederum zugespitzt als Witz oder als Humor, als Satire erleben kann.
2: Der Gedanke muss also schnell verständlich sein. Und trotzdem darf eine Zeichnung mehr auslösen als nur ein kurzes Lachen. Gerade die sächsischen Eigenheiten bieten dafür reichlich Stoff. Peter Ufer hat die Ausstellung mitkuratiert und auch für ihn gehört der Humor ganz wesentlich mit dazu.
1: Die Karikatur funktioniert natürlich wirklich nur, wenn man den Humor hat, die Komik. Also gerade die Widersprüche, die auch in Sachsen bestehen, die erzeugen ja oftmals eine Komik. Also wenn man sozusagen auch schon die Sprache hört, merkt man ja bei Muddeln, bei Muschububu, bei Baumfortunös oder anderen schönen Worten, dass natürlich diese Sprache hat ja auch eine gewisse Weichheit, sie hat sozusagen eine philosophische Tiefe und darin steckt schon Humor. Manche machen sich ja auch komplett lustig darüber. Der Sachse selber weiß aber, dass er ja eigentlich geschickt ist, dass er Fischeland ist, dass er, ja, man sagt manchmal helle, höflich und hämtisch, also dass in der aller Höflichkeit natürlich auch immer ein kleiner Trick dahinter steckt. Und das ist an sich der Humor schon, der in der Sprache, im Sachsen und in den Karikaturen steckt.
2: Wie aus dem, was einen umgibt, eine zugespitzte Zeichnung wird, weiß auch Lutz Richter. Seit 10 Jahren widmet er sich der Karikatur und greift dabei neben aktuellen Themen auch sächsische Geschichte und natürlich den Dialekt auf.
4: Erstmal ist es ja eine Herausforderung, dass man sich mit vielen Dingen auseinandersetzt. So, und die einen wichtig erscheinen und die man aber auch satirisch überhöhen kann, ne, das setze ich dann um. So, und in dem Sinne ist das eine schöne Arbeit, weil man ja irgendwo auch beschäftigt ist, was zu tun hat. Und man hat eine Anerkennung, weil es soll auch Leute geben, die ab und zu mal drüber lachen.
2: Damit wird die Karikatur auch zum Blick auf die eigene Region. Und gerade der Dialekt gehört für viele untrennbar dazu. Als etwas, das über Generationen weitergegeben wird und erhalten bleiben soll.
1: Der Dialekt ist ja quasi der Ausdruck der Heimat. Und wenn man das vergisst, wo man herkommt oder wo man eigentlich sich zu Hause fühlt, wo man sich wohlfühlt, wo die Freunde sind, das widerspiegelt sich in der Sprache. Und wir können nach Neuseeland fahren, wir können nach New York fahren oder wir können sonst wohin fahren. Wir haben die Sprache, die Heimat in der Gusche und haben es immer dabei. Wir erkennen uns, wenn wir miteinander sprechen und den Dialekt sprechen, wissen wir, ah, das ist auch ein Sachse, das ist ja schön.
2: Diese Idee reicht über die Karikaturen hinaus. Denn die Vernissage ist zugleich der Auftakt des Gogelmosch-Dialektivals, bei dem Sächsisch jenseits von Klischees im Mittelpunkt steht, mit seinen eigenen Wendungen, seinem Sprachwitz und seiner Vielfalt. Als Initiator des Festivals freut sich Peter Ufer nun vor allem auf die Menschen, die zusammenkommen.
1: Ich freue mich auf die Leute. Ich freue mich aufs Publikum. Ich freue mich auf die Menschen, die zu uns kommen. Man kommt mit den Menschen ins Gespräch und was ich besonders schön finde, dass alle, wirklich alle zum Schluss mit einem Lächeln rausgehen und gemeinsam den Dialekt feiern.
2: Ausstellung und Dialektival widmen sich damit auf unterschiedliche Weise derselben Frage. Was macht das Sächsische eigentlich aus? Hier wird es in den Karikaturen sichtbar, beim Festival bekommt es dann auch eine Stimme.

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1: Weil die Bibliothek ein offener Ort ist, wo die Familien sich gerne dann halt hier aufhalten können. Sie können sich mit anderen auch treffen.
2: Am Freitag wird die Bibliothek Gorbitz in Dresden zum Treffpunkt für Familien. Zum 40. Geburtstag der Bibliothek gibt es einen Nachmittag voller Mitmachangebote, Musik und Entdeckungen. Medienpädagogin Elisa Wanicek hat den sogenannten Familienfreitag mit vorbereitet.
3: Am Freitag haben wir ein besonderes Angebot für alle Kinder und Familien. Wir haben ein Bastelangebot, was 14 Uhr stattfinden wird, wo kleine Wäscheklammern gebastelt werden können und man seine eigenen Superhelden darstellen kann. Und dann ab 16.30 Uhr gibt es nochmal ein musikalisches Mitmachangebot, wo für alle Familien was dabei ist, wo zugehört werden kann und wo ja, der Musik gelauscht werden kann.
2: Neben dem offiziellen Programm bleibt noch jede Menge Raum zum Entdecken. Bibliotheksleiter Michael Luong erklärt, was Familien hier sonst noch alles finden können.
1: Erstmal können die Familien zu uns einfach zu Besuch kommen und dann einfach unsere Medien entdecken. Wir haben Tonificum, wir haben Bücher zum Lesen, wir haben CDs und auch DVDs und auch Brettspiele. Und hier kann man auch gerne seine Freizeit dann halt dann verbringen, ohne dann wirklich viel Geld ausgeben zu müssen oder überhaupt Geld ausgeben zu müssen.
2: Doch gerade für Kinder soll der Besuch mehr sein als nur zuhören und zuschauen. Wie wichtig sind Veranstaltungen, bei denen Kinder selbst mitmachen und etwas ausprobieren können?
3: Super wichtig, weil wir wollen immer ein positives Bild für die Kinder in der Bibliothek erzeugen. Also, dass sie ein positives Bild von der Bibliothek haben, um die langfristig zu nutzen und das eben auch mit unseren Veranstaltungen kennenzulernen und die Bibliothek darüber kennenzulernen oder mit Büchern und mit unseren Mitmachangeboten.
2: Dabei steht vor allem eines im Vordergrund.
1: Einfach, dass sie Spaß haben, Lust und Laune mitbringen und dass sie mit uns einfach unseren 40-jährigen Geburtstag dann feiern.
2: Doch für wen ist der Familienfreitag eigentlich gedacht?
3: Für das komplette Alter, also für alle Menschen von 0 bis 99 kann man die Bibliothek besuchen. Das Bastelangebot ist vielleicht eher für Kinder ab 3 Jahren, wobei, wenn Eltern mit unterstützen, ist das auch für alle möglich. Großeltern sind natürlich auch willkommen, also für alle, die möchten.
2: Was das Wichtigste am Familientag ist, weiß Elisa Wanicek.
3: Wir möchten natürlich auch Danke sagen an alle, die die Bibliothek immer unterstützen, die regelmäßig hierher kommen und deswegen wollen wir auch was zurückgeben.
2: Gefeiert wird am Freitag in der Bibliothek Gorbitz, gemeinsam mit den kleinen und großen Besuchern. Los geht's ab 14 Uhr.

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1: Wir haben hier einen Mediendüker fertiggestellt, der unter den ganzen Gleisanlagen hindurchgeht, 280 Meter lang, 20 Meter unter der Erde, richtig großer Querschnitt.
2: Rund 30 Millionen Euro wurden hier verbaut, unterstützt durch Fördermittel. Für Sachsen Energie hat Vorstandschef Dr. Frank Brinkmann das Projekt begleitet. Mit der Fertigstellung ist für den Versorger ein wichtiger Abschnitt abgeschlossen.
1: Die Nossener Brücke ist ein Großbauprojekt der Stadt Dresden und auch der DVB. Und wir mussten für diese Baustelle weichen und sind gleich unter Tage ausgewichen. Dort ist Platz und dort ist die Versorgung gesichert jetzt zukünftig. Dort ist hauptsächlich die Fernwärme, das war der wichtigste Teil, aber auch große Stromtrassen und unsere Glasfaserinfrastruktur.
2: Auch die Dresdner Verkehrsbetriebe sind zentral an dem Vorhaben beteiligt. DVB-Vorstand Lars Seifert blickt bereits auf die nächsten Schritte. Denn der Düker ist nur ein Teil eines deutlich größeren Verkehrsprojektes.
3: Für uns ist das die Voraussetzung, um letztlich die Nossener Brücke abreißen und dann wieder neu bauen zu können. Jetzt erfolgen natürlich erstmal Abrissarbeiten, das ist ganz klar. Und im Anschluss wird die Nossener Brücke neu gebaut, für uns ganz wichtig, weil dann können wir Gleise drauflegen. Und wenn wir jetzt einfach ein paar Jahre nach vorne schauen, mit der Linie 7 hier über die Nossener Brücke fahren, über den Nürnberger Platz fahren zum Hauptbahnhof. Wir schließen Wohngebiete mit der Universität zusammen, mit dem Hauptbahnhof zusammen. Eine perfekte Linie.
2: Der erste Spatenstich für diesen Abschnitt erfolgte Anfang Juni. Bis Mitte 2031 soll das Gesamtvorhaben abgeschlossen sein. Bis dahin folgen noch mehrere Bauphasen.
3: Ja, wir haben hier dann letztlich die Linie 7 auf dieser Brücke fahren und das ist unsere nachfragestärkste Linie. Wir haben heute schon 60.000 Fahrgäste pro Tag hier in dieser Linie und das werden hier mit diesem Neubau noch mal mehr. Wir rechnen mit 1,4 Millionen zusätzlichen Fahrgästen pro Jahr. Das ist eine ganze Menge und das werden neue Linienbeziehungen, umsteigefreie Beziehungen. Vor allen Dingen können wir mit dieser überlasteten Linie 61 hier Schluss machen. Klingt ganz hässlich, denn wir starten mit was Neuem. Wir starten mit großen, breiten Straßenbahnen auf diesem Zug. Und ich glaube, das ist einfach ein Qualitätsgewinn für alle, die da hier unterwegs sind.
2: Dafür laufen viele Arbeiten eng getaktet hintereinander. Schon im Vorfeld mussten zahlreiche Maßnahmen koordiniert werden. Und bei einem Projekt dieser Größe bleibt Überraschendes nicht aus.
1: Ja, der Bergmann sagt, vor der Hacke ist es duster. Was ist da unten gewesen? Und das waren schon ein paar Überraschungen. Und wir mussten ja auch unmittelbar hier an da gab es den Straßendamm. Und da mussten wir dann auch mit der großen Tunnelbohrmaschine lang. Und man sieht auch jetzt, da waren dann doch ein paar Stabilisierungsmaßnahmen nötig. Und untertägig hatten wir auch ein paar Überraschungen. Das gehört dazu, aber in 2 Jahren sind wir fertig geworden. Wir hatten auch super Auftragnehmer in Zeit und auch im Budget geblieben.
2: Der Bau ist damit noch lange nicht beendet. Überirdisch beginnt nun die nächste entscheidende Etappe. Dabei verändert sich das gesamte Umfeld Stück für Stück.
3: Ja, die Campuslinie ist nicht nur für Straßenbahn oder ÖPNV-Nutzer, denn hier kommt eine völlig neue Verkehrsanlage hin mit Radwegen, mit Fahrspuren, mit hoffentlich einem Umsteigepunkt hier zur S-Bahn Dresden. Also wirklich ein Verkehrsprojekt für alle Beteiligten. Und ich denke mal, da können wir alle stolz sein, dass wir in diesen schwierigen Zeiten so ein Projekt hier in Dresden in Angriff nehmen.
2: Als nächstes rückt also die Nossener Brücke in den Mittelpunkt. Dort soll nun sichtbar werden, wofür unter der Erde bereits vorgearbeitet wurde. Der nächste große Bauabschnitt wartet damit direkt an der Oberfläche.

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3: Nachrichten. Sächsische Unternehmen haben maßgeblich zur Reise des Forschungssatelliten Athena 1 ins All beigetragen. Laut dem Wirtschaftsministerium in Dresden stammt etwa ein Drittel der Technologien im Satelliten aus Sachsen. Der Start erfolgte am Donnerstagabend von Kalifornien aus. Athena 1 wird in einer niedrigen Erdumlaufbahn für 15 wissenschaftliche Experimente genutzt, darunter satellitengestützte Kommunikation und KI. Gebaut wurde der knapp 300 Kilogramm schwere Satellit von LuxSpace, einer Tochterfirma des Bremer Raumfahrtkonzerns OHB. In Sachsen sind rund 160 Unternehmen und Forschungseinrichtungen aus der Luft- und Raumfahrtbranche ansässig. Die Arbeitsagentur in Sachsen warnt vor Schwierigkeiten älterer Fachkräfte bei der Jobsuche. Klaus-Peter Hansen von der Bundesagentur für Arbeit in Chemnitz betont, dass ältere Beschäftigte aufgrund ihrer Erfahrung seltener arbeitslos werden, aber bei Arbeitslosigkeit schwerer wieder eine Stelle finden. Angesichts des demografischen Wandels ist fast jeder vierte Beschäftigte über 55 Jahre alt. Das Durchschnittsalter in Sachsen liegt mit 47,2 Jahren über dem Bundesschnitt von 45 Jahren. Jährlich scheiden etwa 20.000 Menschen mehr aus dem Erwerbsleben aus als junge Nachrücken. Bei Volkswagen hat die Kündigung mehrerer Tarifverträge zu Unmut unter den Beschäftigten geführt. Während einer Betriebsversammlung in Zwickau verließen einige Mitarbeiter aus Protest die Halle, so der örtliche Betriebsrat. Mike Rösler vom Betriebsrat erklärte, dass die Belegschaft Verlässlichkeit und eine klare Zukunftsperspektive erwarte. VW plant weltweit Stellenstreichungen wegen Überkapazitäten und Konkurrenzdrucks, was auch deutsche Werke betrifft. Der Vorstand sieht Anpassungsbedarf bei den Tarifverträgen aufgrund des Kostendrucks.

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1: Wir haben ja die Pipeline hier. In Ostdeutschland sind wir, wie in manchen anderen Themen, auch hier beim Thema Wasserstoff führend. Wir können das hier schon in Mitteldeutschland.
2: Wasserstoff direkt aus der Leitung ins Werk. Ein Novum mit viel Potenzial.
1: Also ich finde ja, wir brauchen Technologieoffenheit und BMW ist das Unternehmen, was es am meisten lebt. Die haben Wasserstofffahrzeuge, sie haben in der Produktion Wasserstoff eingesetzt und kommen jetzt mit diesem Gedanken, eine Pipeline aus der Region hier ins Werk zu ziehen, um das Ganze noch effizienter zu machen. Man sieht, Technologie ist möglich, Technologie bringt auch einen wirtschaftlichen Vorteil.
2: Doch was kann Wasserstoff in der Industrie überhaupt leisten und warum braucht es dafür eine eigene Pipeline? Die geplante Leitung soll das Werk bei BMW an das künftige Wasserstoffkernnetz anschließen. Rund 2 Kilometer müssen dafür gebaut werden. Der Autohersteller nutzt Wasserstoff am Standort bereits heute, unter anderem für Fahrzeuge der internen Logistik. Künftig soll der Energieträger nach Angaben des Unternehmens auch in größeren Mengen für energieintensive Prozesse eingesetzt werden. Interessant ist Wasserstoff vor allem dort, wo viel Energie und hohe Temperaturen gebraucht werden. Nach Angaben des Autoherstellers könnte er deshalb künftig Erdgas in Teilen der Produktion ersetzen.
1: Aber es ist ganz klar, wenn man Dekarbonisierung haben will, wenn man also weniger CO2-Ausstoß haben will, wird es einen Bereich geben, der geht nur mit Wasserstoff, weil man dieses Molekül braucht, weil nicht alles zu elektrifizieren ist.
2: Für Ministerpräsident Michael Kretschmer liegen die Vorteile auf der Hand. Damit Wasserstoff in der Industrie eingesetzt werden kann, braucht es allerdings nicht nur Abnehmer, es braucht auch die Leitungen, die den Energieträger zu den Unternehmen bringen. Genau hier setzt das neue Projekt in Leipzig an. Für den Freistaat geht es damit laut Kretschmer auch um den Aufbau einer neuen Energieinfrastruktur für die Industrie.
1: Wasserstoff ist auf jeden Fall eine Zukunftstechnologie. Wir haben dieses großartige Cluster in Chemnitz, wo wirklich aus Deutschland heraus die großen Innovationen gebracht werden. Wir sehen hier bei BMW die industrielle Anwendung. Also Wasserstoff ist auf jeden Fall ein Teil der Energiewende, ist ein Teil der Zukunft.
2: Die Mittel für die neue Pipeline kommen unter anderem aus dem Europäischen Fonds für regionale Entwicklung und vom Freistaat Sachsen. Noch fließt hier allerdings kein Wasserstoff. Erst muss die rund 2 Kilometer lange Verbindung gebaut und an das künftige Kernnetz angeschlossen werden.
1: Wir wissen, dass Wasserstoff eine Zukunftstechnologie ist. Wir treiben die Entwicklung voran. Man sieht allerdings auch, dass Preis und Nutzen immer in einem Einklang sein muss. Hier bei BMW ist das gerade der Fall, in anderen Bereichen noch nicht.
2: Ob die Wasserstoffleitungen ein Modell der Zukunft werden könnten, bleibt abzuwarten. Erstmal soll Realität werden, was heute noch Zukunftsmusik ist. Wasserstoff direkt aus der Leitung ins Werk.

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2: Wenn man sich die parkenden Autos wegdenkt, ist das eigentlich ein Ort wie geschaffen für einen Platz.
3: Noch ist davon vor der Nathanaelkirche wenig zu sehen. Viel Pflaster, Autos, kaum Schatten. Doch genau das soll sich ändern. Am 30. September 2026 hat der Leipziger Stadtrat mit 35-26 Stimmen beschlossen, die Umgestaltung weiterzuverfolgen. Doch wie viel Platz bleibt am Ende für Autos und Parkplätze? Die Idee kommt aus dem Viertel. Uwe Buckendahl lebt seit mehr als 30 Jahren in Lindenau. Vor rund 3,5 Jahren hat er sich mit anderen zur Initiative Nathanaelkirchplatz zusammengeschlossen.
2: Die Vision, die wir haben, ist, dass dieser Platz, so wie er ist, oder so wie er möglich ist, so will ich das mal sagen, zwei Dinge erfüllt. Einmal die Aufenthaltsqualität zu verbessern, hier im Stadtteil. Und zweitens die ökologische Funktion. Wir brauchen, das ist im Juni war das, als hier 40 Grad die Regel war, ist, glaube ich, allen bewusst geworden, dass wir als Stadtraum darauf nicht eingerichtet sind. Und da müssen wir viel tun.
3: Wie so etwas aussehen könnte, wurde hier sogar schon ausprobiert. Während der Europäischen Mobilitätswoche stand auf dem Platz zeitweise ein sogenannter Urban Forest. Frederik Sanders von der Stadt Leipzig erklärt, was damit gezeigt werden sollte.
4: Also das ist so ein naher Parklet mit sehr viel Grün. Also es ist eigentlich so eine Art Möbelstück, wenn man so will. Und ist sozusagen so eine kreative Art und Weise, mal den Raum, also oder sichtbar zu machen, was man in dem Raum alles noch so tun kann oder wie man den entsiegelt wahrnehmen kann. Und es geht eben darum, Denkanstöße zu schaffen und eben zu zeigen, wir können ja auch mehr aus dem Raum machen oder wir können ihn auch eben entsprechend der Klimafragen besser anpassen und eben ja kühler gestalten.
3: Für Uwe Buckendahl war der Urban Forest damit mehr als nur ein Test. Er bekam einen ersten Eindruck davon, wie seine Vision für den Platz einmal aussehen könnte.
2: Ja, das war einfach toll, sowas zu sehen, wie man das auch praktisch umsetzen kann. Man hat da nicht nur Bilder aus anderen Städten, sondern man kann es hier auch sehen. Das war ein schöner Magnet, der hat ja auch einige Tage hier gestanden.
3: Wie viel von dieser Vision am Ende tatsächlich möglich ist, muss sich aber erst noch zeigen. Denn der Platz bringt einige Besonderheiten mit. Herr Sanders macht deutlich, was bei der Planung berücksichtigt werden muss.
4: Ja, wir haben Leitungen drunter und wir haben auch die Kirche, die sozusagen auch ein Denkmal ist. Wir müssen das also auch berücksichtigen, dass wir da bestimmte Sichtbeziehungen dann quasi einhalten oder beibehalten. Und müssen dann eben schauen in der weiteren Planung, was ist möglich und was nicht.
3: Geprüft werden sollen jetzt Begrünung und Entsiegelung, aber auch Veränderungen für den Verkehr. Uwe Buckendahl weiß, dass genau das für Diskussion sorgen dürfte.
2: Es gibt nicht genügend Parkplätze im Viertel hier und diejenigen, die aufs Auto angewiesen sind, müssen sich da einen Parkplatz suchen. Wir sind der Überzeugung, dass das auch verkraftbar ist, wenn hier einige Parkplätze wegfallen. Das haben einige Baustellen in der letzten Zeit auch gezeigt, dass nicht alle sich darüber freuen, das ist völlig klar.
3: Bevor sich für Autofahrer tatsächlich etwas ändert, sind aber noch mehrere Schritte nötig. Der Stadtratsbeschluss ist dabei erst der Anfang, wie Sanders erklärt.
4: Wo wir da sozusagen wirklich handeln, müssen wir ja auch eine sogenannte Einziehung machen. Das liegt dann aus, da können Personen auf Widerspruch einreichen. Also das sind alles noch die Schritte, die wir noch machen müssen. Also da ist sozusagen auch immer noch viel Luft. Und wir sind auch da sozusagen dann bemüht, die Kirchgemeinde zum Beispiel mit einzubinden, die auch ein starkes Bedürfnis haben, dass dort eben die Leute hinkommen, auch vielleicht Leute, die nicht so gut zu Fuß sind.
3: Parallel sollen die Auswirkungen auf den Verkehr und die Möglichkeiten für mehr Grün geprüft werden. Frederik Sanders sieht aber noch einen weiteren entscheidenden Punkt, das Geld.
4: Bei der Begrünung und Entsiegelung ist natürlich jetzt auch nochmal abhängig, haben wir die Fördermittel zur Verfügung, weil das ist ein entscheidender Punkt momentan, auch mit den Haushaltsgeschichten, dass wir auch in dem Verwaltungsstandpunkt geschrieben haben, wir können das nur machen, wenn wir Fördermittel dafür bekommen. Also aus eigener Kasse kriegen wir das nicht hin. Dafür macht das, also hat der Platz einfach auch keine hohe Priorität.
3: Für die Anwohner wie Uwe Buckendahl muss es am Ende aber gar keine große Lösung sein.
2: Wenn ich sage mal die Grundzüge dieses Konzepts umgesetzt werden können. Das ist hier ein ruhiger, kommunikativer Ort mit Schatten und Grün ist, dann ist die, sind die Grundbedingungen erfüllt und nach oben ist immer Luft.
3: Der Weg für die weitere Umgestaltung des Nathanael-Kirchplatzes ist damit frei. Wie grün der Platz am Ende wird und wie viel Raum künftig noch für Autos bleibt, zeigt sich erst in der weiteren Planung.

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2: Wochenlang verschwunden und jetzt meldet sich Freibergs Oberbürgermeister Philipp Reisler plötzlich aus Lissabon. Nach dem Vorfall in einem Leipziger Hotel Anfang August war es still um den Rathauschef geworden. Laut Polizei soll Preisler dort randaliert, Teile des Interieurs aus dem Fenster geworfen und beim anschließenden Einsatz zwei Beamte verletzt haben. Gegen ihn wird wegen Sachbeschädigung und Widerstands gegen Vollstreckungsbeamte ermittelt. Nun äußert sich Preisler erstmals wieder öffentlich, allerdings nicht zu diesen Vorwürfen. In einem Instagram-Beitrag spricht er stattdessen über die Anfechtung seiner Oberbürgermeisterwahl. Die hatte seinen Amtsantritt um mehrere Monate verzögert. Den öffentlichen Umgang miteinander habe er zuletzt als deutlich zugespitzt und belastend erlebt, schreibt Preisler. Dazu postet er Fotos, die offenbar in Lissabon entstanden sind. Die offenen Fragen zum Vorfall in Leipzig bleiben damit unbeantwortet. Neben den Ermittlungen läuft auch ein Disziplinarverfahren. Landrat Krüger hat Preisler zudem die Ausübung seines Dienstes untersagt. Die Amtsgeschäfte im Freiberger Rathaus führt deshalb vorerst Bürgermeister Martin Seltmann.

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12: Nachrichten. Sächsische Unternehmen haben maßgeblich zur Reise des Forschungssatelliten Athene 1 ins All beigetragen. Laut dem Wirtschaftsministerium in Dresden stammt etwa ein Drittel der Technologien im Satelliten aus Sachsen. Der Start erfolgte am Donnerstagabend von Kalifornien aus. Athene 1 wird in einer niedrigen Erdumlaufbahn für 15 wissenschaftliche Experimente genutzt, darunter satellitengestützte Kommunikation und KI. Gebaut wurde der knapp 300 Kilogramm schwere Satellit von LuxSpace, einer Tochterfirma des Bremer Raumfahrtkonzerns OHB. In Sachsen sind rund 160 Unternehmen und Forschungseinrichtungen aus der Luft- und Raumfahrtbranche ansässig. Die Arbeitsagentur in Sachsen warnt vor Schwierigkeiten älterer Fachkräfte bei der Jobsuche. Klaus-Peter Hansen von der Bundesagentur für Arbeit in Chemnitz betont, dass ältere Beschäftigte aufgrund ihrer Erfahrung seltener arbeitslos werden, aber bei Arbeitslosigkeit schwerer wieder eine Stelle finden. Angesichts des demografischen Wandels ist fast jeder vierte Beschäftigte über 55 Jahre alt. Das Durchschnittsalter in Sachsen liegt mit 47,2 Jahren über dem Bundesschnitt von 45 Jahren. Jährlich scheiden etwa 20.000 Menschen mehr aus dem Erwerbsleben aus als junge Nachrücken. Bei Volkswagen hat die Kündigung mehrerer Tarifverträge zu Unmut unter den Beschäftigten geführt. Während einer Betriebsversammlung in Zwickau verließen einige Mitarbeiter aus Protest die Halle, so der örtliche Betriebsrat. Mike Rösler vom Betriebsrat erklärte, dass die Belegschaft Verlässlichkeit und eine klare Zukunftsperspektive erwarte. VW plant weltweit Stellenstreichungen wegen Überkapazitäten und Konkurrenzdrucks, was auch deutsche Werke betrifft. Der Vorstand sieht Anpassungsbedarf bei den Tarifverträgen aufgrund des Kostendrucks.

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2: Vor allen Dingen, was man aus dieser Ausstellung mitnehmen kann, ist Freude an diesem Land. Also es wird ja so viel, so schlecht geredet. Und ich glaube, wenn man hier zum Schluss rausgeht, hat man einfach ein Lächeln auf den Lippen und ist zu anderen Leuten freundlich. Und ich glaube, das ist das Wichtigste, was im Moment notwendig ist.
3: Sächsisch kann man hören und hier auch sehen. In der Galerie Komische Meister beschäftigen sich 90 Karikaturen unter dem Titel Wahnsinn Sachsen mit sächsischen Eigenheiten, Geschichte und dem Dialekt. Galerist und Kurator Mario Süßengut erklärt, was eine Karikatur dabei leisten kann.
4: Der große Unterschied zwischen Werken, die wir aus den großen Galerien kennen, und der Karikatur, dem Cartoon, ist der, dass ein Cartoon, eine Karikatur immer erkannt werden will. Also man muss natürlich verstehen, worin liegt der Witz. Es ist also nichts Abstraktes dabei, es ist nichts Rätselhaftes, Unverständliches. Und das macht die Karikatur und Cartoons eigentlich auch so populär bei allen, weil man eben einfach mal aussteigt aus dem Alltag, aus der normalen Situation des Lebens und ja, den Alltag wiederum zugespitzt als Witz oder als Humor, als Satire erleben kann.
3: Der Gedanke muss also schnell verständlich sein. Und trotzdem darf eine Zeichnung mehr auslösen als nur ein kurzes Lachen. Gerade die sächsischen Eigenheiten bieten dafür reichlich Stoff. Peter Ufer hat die Ausstellung mitkuratiert und auch für ihn gehört der Humor ganz wesentlich mit dazu.
2: Die Karikatur funktioniert natürlich wirklich nur, wenn man den Humor hat, die Komik. Also gerade die Widersprüche, die auch in Sachsen bestehen, die erzeugen ja oftmals eine Komik. Also wenn man sozusagen auch schon die Sprache hört, merkt man ja bei Mutteln, bei Muschububu, bei Baumfortunös oder anderen schönen Worten, dass natürlich diese Sprache hat ja auch eine gewisse Weichheit, sie hat sozusagen eine philosophische Tiefe und darin steckt schon Humor. Manche machen sich ja auch komplett lustig darüber. Der Sachse selber weiß aber, dass er ja eigentlich geschickt ist, dass er Fischeland ist, dass er, ja, man sagt manchmal helle, höflich und hämtisch, also dass in der aller Höflichkeit natürlich auch immer ein kleiner Trick dahinter steckt. Und das ist an sich der Humor schon, der in der Sprache, im Sachsen und in den Karikaturen steckt.
3: Wie aus dem, was einen umgibt, eine zugespitzte Zeichnung wird, weiß auch Lutz Richter. Seit 10 Jahren widmet er sich der Karikatur und greift dabei neben aktuellen Themen auch sächsische Geschichte und natürlich den Dialekt auf.
5: Erstmal ist es ja eine Herausforderung, dass man sich mit vielen Dingen auseinandersetzt. So, und die einen wichtig erscheinen und die man aber auch satirisch überhöhen kann, ne, das setze ich dann um. So, und in dem Sinne ist das eine schöne Arbeit, weil man ja irgendwo auch beschäftigt ist, was zu tun hat. Und man hat eine Anerkennung, weil es soll auch Leute geben, die ab und zu mal drüber lachen.
3: Damit wird die Karikatur auch zum Blick auf die eigene Region. Und gerade der Dialekt gehört für viele untrennbar dazu. Als etwas, das über Generationen weitergegeben wird und erhalten bleiben soll.
2: Der Dialekt ist ja quasi der Ausdruck der Heimat. Und wenn man das vergisst, wo man herkommt oder wo man eigentlich sich zu Hause fühlt, wo man sich wohlfühlt, wo die Freunde sind, das widerspiegelt sich in der Sprache. Und wir können nach Neuseeland fahren, wir können nach New York fahren oder wir können sonst wohin fahren. Wir haben die Sprache, die Heimat in der Gusche und haben es immer dabei. Wir erkennen uns, wenn wir miteinander sprechen und den Dialekt sprechen, wissen wir, ah, das ist auch ein Sachse, das ist ja schön.
3: Diese Idee reicht über die Karikaturen hinaus. Denn die Vernissage ist zugleich der Auftakt des Gogelmosch-Dialektivals, bei dem Sächsisch jenseits von Klischees im Mittelpunkt steht. Mit seinen eigenen Wendungen, seinem Sprachwitz und seiner Vielfalt. Als Initiator des Festivals freut sich Peter Ufer nun vor allem auf die Menschen, die zusammenkommen.
2: Ich freue mich auf die Leute. Ich freue mich aufs Publikum. Ich freue mich auf die Menschen, die zu uns kommen. Man kommt mit den Menschen ins Gespräch. Und was ich besonders schön finde, dass alle, wirklich alle zum Schluss mit einem Lächeln rausgehen und gemeinsam den Dialekt feiern.
3: Ausstellung und Dialektival widmen sich damit auf unterschiedliche Weise derselben Frage. Was macht das Sächsische eigentlich aus? Hier wird es in den Karikaturen sichtbar, beim Festival bekommt es dann auch eine Stimme.

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2: Weil die Bibliothek ein offener Ort ist, wo die Familien dich gerne dann halt hier aufhalten können. Sie können dich mit anderen auch treffen.
3: Am Freitag wird die Bibliothek Gorbitz in Dresden zum Treffpunkt für Familien. Zum 40. Geburtstag der Bibliothek gibt es einen Nachmittag voller Mitmachangebote, Musik und Entdeckungen. Medienpädagogin Elisa Wanicek hat den sogenannten Familienfreitag mit vorbereitet.
4: Am Freitag haben wir ein besonderes Angebot für alle Kinder und Familien. Wir haben ein Bastelangebot, was 14 Uhr stattfinden wird, wo kleine Wäscheklammern gebastelt werden können und man seine eigenen Superhelden darstellen kann. Und dann ab 16.30 Uhr gibt es nochmal ein musikalisches Mitmachangebot, wo für alle Familien was dabei ist, wo zugehört werden kann und wo ja, der Musik gelauscht werden kann.
3: Neben dem offiziellen Programm bleibt noch jede Menge Raum zum Entdecken. Bibliotheksleiter Michael Luong erklärt, was Familien hier sonst noch alles finden können.
2: Erstmal können die Familien zu uns einfach zu Besuch kommen und dann einfach unsere Medien entdecken. Wir haben Tonificum, wir haben Bücher zum Lesen, wir haben CDs und auch DVDs und auch Brettspiele. Und hier kann man auch gerne seine Freizeit dann halt dann verbringen, ohne dann wirklich viel Geld ausgeben zu müssen oder überhaupt Geld ausgeben zu müssen.
3: Doch gerade für Kinder soll der Besuch mehr sein als nur zuhören und zuschauen. Wie wichtig sind Veranstaltungen, bei denen Kinder selbst mitmachen und etwas ausprobieren können?
4: Super wichtig, weil wir wollen immer ein positives Bild für die Kinder in der Bibliothek erzeugen. Also, dass sie ein positives Bild von der Bibliothek haben, um die langfristig zu nutzen und das eben auch mit unseren Veranstaltungen kennenzulernen und die Bibliothek darüber kennenzulernen oder mit Büchern und mit unseren Mitmachangeboten.
3: Dabei steht vor allem eines im Vordergrund.
2: Einfach, dass sie Spaß haben, Lust und Laune mitbringen und dass sie mit uns einfach unseren 40-jährigen Geburtstag dann feiern.
3: Doch für wen ist der Familienfreitag eigentlich gedacht?
4: Für das komplette Alter, also für alle Menschen von 0 bis 99 kann man die Bibliothek besuchen. Das Bastelangebot ist vielleicht eher für Kinder ab 3 Jahren, wobei, wenn Eltern mit unterstützen, ist das auch für alle möglich. Großeltern sind natürlich auch willkommen, also für alle, die möchten.
3: Was das Wichtigste am Familientag ist, weiß Elisa Wanicek.
4: Wir möchten natürlich auch Danke sagen an alle, die die Bibliothek immer unterstützen, die regelmäßig hierher kommen und deswegen wollen wir auch was zurückgeben.
3: Gefeiert wird am Freitag in der Bibliothek Gorbitz, gemeinsam mit den kleinen und großen Besuchern. Los geht's ab 14 Uhr.

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3: Nachrichten. Sächsische Unternehmen haben maßgeblich zur Reise des Forschungssatelliten Athena 1 ins All beigetragen. Laut dem Wirtschaftsministerium in Dresden stammt etwa ein Drittel der Technologien im Satelliten aus Sachsen. Der Start erfolgte am Donnerstagabend von Kalifornien aus. Athena 1 wird in einer niedrigen Erdumlaufbahn für 15 wissenschaftliche Experimente genutzt, darunter satellitengestützte Kommunikation und KI. Gebaut wurde der knapp 300 Kilogramm schwere Satellit von LuxSpace, einer Tochterfirma des Bremer Raumfahrtkonzerns OHB. In Sachsen sind rund 160 Unternehmen und Forschungseinrichtungen aus der Luft- und Raumfahrtbranche ansässig. Die Arbeitsagentur in Sachsen warnt vor Schwierigkeiten älterer Fachkräfte bei der Jobsuche. Klaus-Peter Hansen von der Bundesagentur für Arbeit in Chemnitz betont, dass ältere Beschäftigte aufgrund ihrer Erfahrung seltener arbeitslos werden, aber bei Arbeitslosigkeit schwerer wieder eine Stelle finden. Angesichts des demografischen Wandels ist fast jeder vierte Beschäftigte über 55 Jahre alt. Das Durchschnittsalter in Sachsen liegt mit 47,2 Jahren über dem Bundesschnitt von 45 Jahren. Jährlich scheiden etwa 20.000 Menschen mehr aus dem Erwerbsleben aus als junge Nachrücken. Bei Volkswagen hat die Kündigung mehrerer Tarifverträge zu Unmut unter den Beschäftigten geführt. Während einer Betriebsversammlung in Zwickau verließen einige Mitarbeiter aus Protest die Halle, so der örtliche Betriebsrat. Mike Rösler vom Betriebsrat erklärte, dass die Belegschaft Verlässlichkeit und eine klare Zukunftsperspektive erwarte. VW plant weltweit Stellenstreichungen wegen Überkapazitäten und Konkurrenzdrucks, was auch deutsche Werke betrifft. Der Vorstand sieht Anpassungsbedarf bei den Tarifverträgen aufgrund des Kostendrucks.

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2: Wir haben ja die Pipeline hier. In Ostdeutschland sind wir, wie in manchen anderen Themen, auch hier beim Thema Wasserstoff führend. Wir können das hier schon in Mitteldeutschland.
3: Wasserstoff direkt aus der Leitung ins Werk. Ein Novum mit viel Potenzial.
2: Also ich finde ja, wir brauchen Technologieoffenheit und BMW ist das Unternehmen, was es am meisten lebt. Die haben Wasserstofffahrzeuge, sie haben in der Produktion Wasserstoff eingesetzt und kommen jetzt mit diesem Gedanken, eine Pipeline aus der Region hier ins Werk zu ziehen, um das Ganze noch effizienter zu machen. Man sieht, Technologie ist möglich, Technologie bringt auch einen wirtschaftlichen Vorteil.
3: Doch was kann Wasserstoff in der Industrie überhaupt leisten und warum braucht es dafür eine eigene Pipeline? Die geplante Leitung soll das Werk bei BMW an das künftige Wasserstoffkernnetz anschließen. Rund 2 Kilometer müssen dafür gebaut werden. Der Autohersteller nutzt Wasserstoff am Standort bereits heute, unter anderem für Fahrzeuge der internen Logistik. Künftig soll der Energieträger nach Angaben des Unternehmens auch in größeren Mengen für energieintensive Prozesse eingesetzt werden. Interessant ist Wasserstoff vor allem dort, wo viel Energie und hohe Temperaturen gebraucht werden. Nach Angaben des Autoherstellers könnte er deshalb künftig Erdgas in Teilen der Produktion ersetzen.
2: Aber es ist ganz klar, wenn man Dekarbonisierung haben will, wenn man also weniger CO2-Ausstoß haben will, wird es einen Bereich geben, der geht nur mit Wasserstoff, weil man dieses Molekül braucht, weil nicht alles zu elektrifizieren ist.
3: Für Ministerpräsident Michael Kretschmer liegen die Vorteile auf der Hand. Damit Wasserstoff in der Industrie eingesetzt werden kann, braucht es allerdings nicht nur Abnehmer, es braucht auch die Leitungen, die den Energieträger zu den Unternehmen bringen. Genau hier setzt das neue Projekt in Leipzig an. Für den Freistaat geht es damit laut Kretschmer auch um den Aufbau einer neuen Energieinfrastruktur für die Industrie.
2: Wasserstoff ist auf jeden Fall eine Zukunftstechnologie. Wir haben dieses großartige Cluster in Chemnitz, wo wirklich aus Deutschland heraus die großen Innovationen gebracht werden. Wir sehen hier bei BMW die industrielle Anwendung. Also Wasserstoff ist auf jeden Fall ein Teil der Energiewende, ist ein Teil der Zukunft.
3: Die Mittel für die neue Pipeline kommen unter anderem aus dem Europäischen Fonds für regionale Entwicklung und vom Freistaat Sachsen. Noch fließt hier allerdings kein Wasserstoff. Erst muss die rund 2 Kilometer lange Verbindung gebaut und an das künftige Kernnetz angeschlossen werden.
2: Wir wissen, dass Wasserstoff eine Zukunftstechnologie ist. Wir treiben die Entwicklung voran. Man sieht allerdings auch, dass Preis und Nutzen immer in einem Einklang sein muss. Hier bei BMW ist das gerade der Fall, in anderen Bereichen noch nicht.
3: Ob die Wasserstoffleitungen ein Modell der Zukunft werden könnten, bleibt abzuwarten. Erstmal soll Realität werden, was heute noch Zukunftsmusik ist. Wasserstoff direkt aus der Leitung ins Werk.

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1: Wenn man sich die parkenden Autos wegdenkt, ist das eigentlich ein Ort wie geschaffen für einen Platz.
2: Noch ist davon vor der Nathanaelkirche wenig zu sehen. Viel Pflaster, Autos, kaum Schatten. Doch genau das soll sich ändern. Am 30. September 2026 hat der Leipziger Stadtrat mit 35-26 Stimmen beschlossen, die Umgestaltung weiterzuverfolgen. Doch wie viel Platz bleibt am Ende für Autos und Parkplätze? Die Idee kommt aus dem Viertel. Uwe Buckendahl lebt seit mehr als 30 Jahren in Lindenau. Vor rund 3,5 Jahren hat er sich mit anderen zur Initiative Nathanaelkirchplatz zusammengeschlossen.
1: Die Vision, die wir haben, ist, dass dieser Platz so wie er ist, oder so wie er möglich ist, so will ich das mal sagen, zwei Dinge erfüllt. Einmal die Aufenthaltsqualität zu verbessern, hier im Stadtteil, und zweitens die ökologische Funktion. Wir brauchen, das ist im Juni war das, als hier 40 Grad die Regel war, ist glaube ich allen bewusst geworden, dass wir als Stadtraum darauf nicht eingerichtet sind. Und da müssen wir viel tun.
2: Wie so etwas aussehen könnte, wurde hier sogar schon ausprobiert. Während der Europäischen Mobilitätswoche stand auf dem Platz zeitweise ein sogenannter Urban Forest. Frederik Sanders von der Stadt Leipzig erklärt, was damit gezeigt werden sollte.
3: Also es ist so eine Art Parklet mit sehr viel Grün. Also es ist eigentlich so eine Art Möbelstück, wenn man so will. Und ist sozusagen so eine kreative Art und Weise, mal den Raum, also oder sichtbar zu machen, was man in dem Raum alles noch so tun kann oder wie man den entsiegelt wahrnehmen kann. Und es geht eben darum, Denkanstöße zu schaffen und eben zu zeigen, wir können ja auch mehr aus dem Raum machen oder wir können ihn auch eben entsprechend der Klimafragen besser anpassen und eben ja kühler gestalten.
2: Für Uwe Buckendahl war der Urban Forest damit mehr als nur ein Test. Er bekam einen ersten Eindruck davon, wie seine Vision für den Platz einmal aussehen könnte.
1: Ja, das war einfach toll, sowas zu sehen, wie man das auch praktisch umsetzen kann. Man hat da nicht nur Bilder aus anderen Städten, sondern man kann es hier auch sehen. Das war ein schöner Magnet, der hat ja auch einige Tage hier gestanden.
2: Wie viel von dieser Vision am Ende tatsächlich möglich ist, muss sich aber erst noch zeigen. Denn der Platz bringt einige Besonderheiten mit. Herr Sanders macht deutlich, was bei der Planung berücksichtigt werden muss.
3: Ja, wir haben Leitungen drunter und wir haben auch die Kirche, die sozusagen auch ein Denkmal ist. Wir müssen das also auch berücksichtigen, dass wir da bestimmte Sichtbeziehungen dann quasi einhalten oder beibehalten. Und müssen dann eben schauen in der weiteren Planung, was ist möglich und was nicht.
2: Geprüft werden sollen jetzt Begrünung und Entsiegelung, aber auch Veränderungen für den Verkehr. Uwe Buckendahl weiß, dass genau das für Diskussion sorgen dürfte.
1: Es gibt nicht genügend Parkplätze im Viertel hier und diejenigen, die aufs Auto angewiesen sind, müssen sich da einen Parkplatz suchen. Wir sind der Überzeugung, dass das auch verkraftbar ist, wenn hier einige Parkplätze wegfallen. Das haben einige Baustellen in der letzten Zeit auch gezeigt, dass nicht alle sich darüber freuen. Das ist völlig klar.
2: Bevor sich für Autofahrer tatsächlich etwas ändert, sind aber noch mehrere Schritte nötig. Der Stadtratsbeschluss ist dabei erst der Anfang, wie Sanders erklärt.
3: Wo wir da sozusagen wirklich handeln, müssen wir ja auch eine sogenannte Einziehung machen. Das liegt dann aus, da können Personen auch Widerspruch einreichen. Also das sind alles noch die Schritte, die wir noch machen müssen. Also da ist sozusagen auch immer noch viel Luft. Und wir sind auch da sozusagen dann bemüht, die Kirchgemeinde zum Beispiel mit einzubinden, die auch ein starkes Bedürfnis haben, dass dort eben die Leute hinkommen, auch vielleicht Leute, die nicht so gut zu Fuß sind.
2: Parallel sollen die Auswirkungen auf den Verkehr und die Möglichkeiten für mehr Grün geprüft werden. Frederik Sanders sieht aber noch einen weiteren entscheidenden Punkt, das Geld.
3: Bei der Begrünung und Entsiegelung ist natürlich jetzt auch nochmal abhängig, haben wir die Fördermittel zur Verfügung, weil das ist ein entscheidender Punkt momentan, auch mit den Haushaltsgeschichten, dass wir auch in dem Verwaltungsstandpunkt geschrieben haben, wir können das nur machen, wenn wir Fördermittel dafür bekommen. Also aus eigener Kasse kriegen wir das nicht hin. Dafür macht das, also hat der Platz einfach auch keine hohe Priorität.
2: Für die Anwohner wie Uwe Buckendahl muss es am Ende aber gar keine große Lösung sein.
1: Wenn ich sage mal die Grundzüge dieses Konzepts umgesetzt werden können. Das ist hier ein ruhiger, kommunikativer Ort mit Schatten und Grün ist, dann sind die Grundbedingungen erfüllt und nach oben ist immer Luft.
2: Der Weg für die weitere Umgestaltung des Nathanael-Kirchplatzes ist damit frei. Wie grün der Platz am Ende wird und wie viel Raum künftig noch für Autos bleibt, zeigt sich erst in der weiteren Planung.

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12: Nachrichten. Sächsische Unternehmen haben maßgeblich zur Reise des Forschungssatelliten Athene 1 ins All beigetragen. Laut dem Wirtschaftsministerium in Dresden stammt etwa ein Drittel der Technologien im Satelliten aus Sachsen. Der Start erfolgte am Donnerstagabend von Kalifornien aus. Athene 1 wird in einer niedrigen Erdumlaufbahn für 15 wissenschaftliche Experimente genutzt, darunter satellitengestützte Kommunikation und KI. Gebaut wurde der knapp 300 Kilogramm schwere Satellit von LuxSpace, einer Tochterfirma des Bremer Raumfahrtkonzerns OHB. In Sachsen sind rund 160 Unternehmen und Forschungseinrichtungen aus der Luft- und Raumfahrtbranche ansässig. Die Arbeitsagentur in Sachsen warnt vor Schwierigkeiten älterer Fachkräfte bei der Jobsuche. Klaus-Peter Hansen von der Bundesagentur für Arbeit in Chemnitz betont, dass ältere Beschäftigte aufgrund ihrer Erfahrung seltener arbeitslos werden, aber bei Arbeitslosigkeit schwerer wieder eine Stelle finden. Angesichts des demografischen Wandels ist fast jeder vierte Beschäftigte über 55 Jahre alt. Das Durchschnittsalter in Sachsen liegt mit 47,2 Jahren über dem Bundesschnitt von 45 Jahren. Jährlich scheiden etwa 20.000 Menschen mehr aus dem Erwerbsleben aus als junge Nachrücken. Bei Volkswagen hat die Kündigung mehrerer Tarifverträge zu Unmut unter den Beschäftigten geführt. Während einer Betriebsversammlung in Zwickau verließen einige Mitarbeiter aus Protest die Halle, so der örtliche Betriebsrat. Mike Rösler vom Betriebsrat erklärte, dass die Belegschaft Verlässlichkeit und eine klare Zukunftsperspektive erwarte. VW plant weltweit Stellenstreichungen wegen Überkapazitäten und Konkurrenzdrucks, was auch deutsche Werke betrifft. Der Vorstand sieht Anpassungsbedarf bei den Tarifverträgen aufgrund des Kostendrucks.

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2: Vor allen Dingen, was man aus dieser Ausstellung mitnehmen kann, ist Freude an diesem Land. Also es wird ja so viel, so schlecht geredet. Und ich glaube, wenn man hier zum Schluss rausgeht, hat man einfach ein Lächeln auf den Lippen und ist zu anderen Leuten freundlich. Und ich glaube, das ist das Wichtigste, was im Moment notwendig ist.
3: Sächsisch kann man hören und hier auch sehen. In der Galerie Komische Meister beschäftigen sich 90 Karikaturen unter dem Titel Wahnsinn Sachsen mit sächsischen Eigenheiten, Geschichte und dem Dialekt. Galerist und Kurator Mario Süßengut erklärt, was eine Karikatur dabei leisten kann.
4: Der große Unterschied zwischen Werken, die wir aus den großen Galerien kennen, und der Karikatur, dem Cartoon, ist der, dass ein Cartoon, eine Karikatur immer erkannt werden will. Also man muss natürlich verstehen, worin liegt der Witz. Es ist also nichts Abstraktes dabei, es ist nichts Rätselhaftes, Unverständliches. Und das macht die Karikatur und Cartoons eigentlich auch so populär bei allen, weil man eben einfach mal aussteigt aus dem Alltag, aus der normalen Situation des Lebens und ja, den Alltag wiederum zugespitzt als Witz oder als Humor, als Satire erleben kann.
3: Der Gedanke muss also schnell verständlich sein. Und trotzdem darf eine Zeichnung mehr auslösen als nur ein kurzes Lachen. Gerade die sächsischen Eigenheiten bieten dafür reichlich Stoff. Peter Ufer hat die Ausstellung mitkuratiert und auch für ihn gehört der Humor ganz wesentlich mit dazu.
2: Die Karikatur funktioniert natürlich wirklich nur, wenn man den Humor hat, die Komik. Also gerade die Widersprüche, die auch in Sachsen bestehen, die erzeugen ja oftmals eine Komik. Also wenn man sozusagen auch schon die Sprache hört, merkt man ja bei Mutteln, bei Muschebubu, bei Baumfortionös oder anderen schönen Worten, dass natürlich diese Sprache hat ja auch eine gewisse Weichheit, sie hat sozusagen eine philosophische Tiefe und darin steckt schon Humor. Manche machen sich ja auch komplett lustig darüber. Der Sachse selber weiß aber, dass er ja eigentlich geschickt ist, dass er Fischeland ist, dass er, ja, man sagt manchmal helle, höflich und hämtisch, also dass in der aller Höflichkeit natürlich auch immer ein kleiner Trick dahinter steckt. Und das ist an sich der Humor schon, der in der Sprache, im Sachsen und in den Karikaturen steckt.
3: Wie aus dem, was einen umgibt, eine zugespitzte Zeichnung wird, weiß auch Lutz Richter. Seit 10 Jahren widmet er sich der Karikatur und greift dabei neben aktuellen Themen auch sächsische Geschichte und natürlich den Dialekt auf.
5: Erstmal ist es ja eine Herausforderung, dass man sich mit vielen Dingen auseinandersetzt. So, und die einen wichtig erscheinen und die man aber auch satirisch überhöhen kann, ne, das setze ich dann um. So, und in dem Sinne ist das eine schöne Arbeit, weil man ja irgendwo auch beschäftigt ist, was zu tun hat. Und man hat eine Anerkennung, weil es soll auch Leute geben, die ab und zu mal drüber lachen.
3: Damit wird die Karikatur auch zum Blick auf die eigene Region. Und gerade der Dialekt gehört für viele untrennbar dazu. Als etwas, das über Generationen weitergegeben wird und erhalten bleiben soll.
2: Der Dialekt ist ja quasi der Ausdruck der Heimat. Und wenn man das vergisst, wo man herkommt oder wo man eigentlich sich zu Hause fühlt, wo man sich wohlfühlt, wo die Freunde sind, das widerspiegelt sich in der Sprache. Und wir können nach Neuseeland fahren, wir können nach New York fahren oder wir können sonst wohin fahren. Wir haben die Sprache, die Heimat in der Gusche und haben es immer dabei. Wir erkennen uns, wenn wir miteinander sprechen und den Dialekt sprechen, wissen wir, ah, das ist auch ein Sachse, das ist ja schön.
3: Diese Idee reicht über die Karikaturen hinaus. Denn die Vernissage ist zugleich der Auftakt des Gogelmosch-Dialektivals, bei dem Sächsisch jenseits von Klischees im Mittelpunkt steht. Mit seinen eigenen Wendungen, seinem Sprachwitz und seiner Vielfalt. Als Initiator des Festivals freut sich Peter Ufer nun vor allem auf die Menschen, die zusammenkommen.
2: Ich freue mich auf die Leute. Ich freue mich aufs Publikum. Ich freue mich auf die Menschen, die zu uns kommen. Man kommt mit den Menschen ins Gespräch. Und was ich besonders schön finde, dass alle, wirklich alle zum Schluss mit einem Lächeln rausgehen und gemeinsam den Dialekt feiern.
3: Ausstellung und Dialektival widmen sich damit auf unterschiedliche Weise derselben Frage. Was macht das Sächsische eigentlich aus? Hier wird es in den Karikaturen sichtbar, beim Festival bekommt es dann auch eine Stimme.

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2: Weil die Bibliothek ein offener Ort ist, wo die Familien dich gerne dann halt hier aufhalten können. Sie können dich mit anderen auch treffen.
3: Am Freitag wird die Bibliothek Gorbitz in Dresden zum Treffpunkt für Familien. Zum 40. Geburtstag der Bibliothek gibt es einen Nachmittag voller Mitmachangebote, Musik und Entdeckungen. Medienpädagogin Elisa Wanicek hat den sogenannten Familienfreitag mit vorbereitet.
4: Am Freitag haben wir ein besonderes Angebot für alle Kinder und Familien. Wir haben ein Bastelangebot, was 14 Uhr stattfinden wird, wo kleine Wäscheklammern gebastelt werden können und man seine eigenen Superhelden darstellen kann. Und dann ab 16.30 Uhr gibt es nochmal ein musikalisches Mitmachangebot, wo für alle Familien was dabei ist, wo zugehört werden kann und wo ja, der Musik gelauscht werden kann.
3: Neben dem offiziellen Programm bleibt noch jede Menge Raum zum Entdecken. Bibliotheksleiter Michael Luong erklärt, was Familien hier sonst noch alles finden können.
2: Erstmal können die Familien zu uns einfach zu Besuch kommen und dann einfach unsere Medien entdecken. Wir haben Tonificum, wir haben Bücher zum Lesen, wir haben CDs und auch DVDs und auch Brettspiele. Und hier kann man auch gerne seine Freizeit dann halt dann verbringen, ohne dann wirklich viel Geld ausgeben zu müssen oder überhaupt Geld ausgeben zu müssen.
3: Doch gerade für Kinder soll der Besuch mehr sein als nur zuhören und zuschauen. Wie wichtig sind Veranstaltungen, bei denen Kinder selbst mitmachen und etwas ausprobieren können?
4: Super wichtig, weil wir wollen immer ein positives Bild für die Kinder in der Bibliothek erzeugen. Also, dass sie ein positives Bild von der Bibliothek haben, um die langfristig zu nutzen und das eben auch mit unseren Veranstaltungen kennenzulernen und die Bibliothek darüber kennenzulernen oder mit Büchern und mit unseren Mitmachangeboten.
3: Dabei steht vor allem eines im Vordergrund.
2: Einfach, dass sie Spaß haben, Lust und Laune mitbringen und dass sie mit uns einfach unseren 40-jährigen Geburtstag dann feiern.
3: Doch für wen ist der Familienfreitag eigentlich gedacht?
4: Für das komplette Alter, also für alle Menschen von 0 bis 99 kann man die Bibliothek besuchen. Das Bastelangebot ist vielleicht eher für Kinder ab 3 Jahren, wobei, wenn Eltern mit unterstützen, ist das auch für alle möglich. Großeltern sind natürlich auch willkommen, also für alle, die möchten.
3: Was das Wichtigste am Familientag ist, weiß Elisa Wanicek.
4: Wir möchten natürlich auch Danke sagen an alle, die die Bibliothek immer unterstützen, die regelmäßig hierher kommen und deswegen wollen wir auch was zurückgeben.
3: Gefeiert wird am Freitag in der Bibliothek Gorbitz, gemeinsam mit den kleinen und großen Besuchern. Los geht's ab 14 Uhr.

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4: Nachrichten. Sächsische Unternehmen haben maßgeblich zur Reise des Forschungssatelliten Athena 1 ins All beigetragen. Laut dem Wirtschaftsministerium in Dresden stammt etwa ein Drittel der Technologien im Satelliten aus Sachsen. Der Start erfolgte am Donnerstagabend von Kalifornien aus. Athena 1 wird in einer niedrigen Erdumlaufbahn für 15 wissenschaftliche Experimente genutzt, darunter satellitengestützte Kommunikation und KI. Gebaut wurde der knapp 300 Kilogramm schwere Satellit von LuxSpace, einer Tochterfirma des Bremer Raumfahrtkonzerns OHB. In Sachsen sind rund 160 Unternehmen und Forschungseinrichtungen aus der Luft- und Raumfahrtbranche ansässig. Die Arbeitsagentur in Sachsen warnt vor Schwierigkeiten älterer Fachkräfte bei der Jobsuche. Klaus-Peter Hansen von der Bundesagentur für Arbeit in Chemnitz betont, dass ältere Beschäftigte aufgrund ihrer Erfahrung seltener arbeitslos werden, aber bei Arbeitslosigkeit schwerer wieder eine Stelle finden. Angesichts des demografischen Wandels ist fast jeder vierte Beschäftigte über 55 Jahre alt. Das Durchschnittsalter in Sachsen liegt mit 47,2 Jahren über dem Bundesschnitt von 45 Jahren. Jährlich scheiden etwa 20.000 Menschen mehr aus dem Erwerbsleben aus als junge Nachrücken. Bei Volkswagen hat die Kündigung mehrerer Tarifverträge zu Unmut unter den Beschäftigten geführt. Während einer Betriebsversammlung in Zwickau verließen einige Mitarbeiter aus Protest die Halle, so der örtliche Betriebsrat. Mike Rösler vom Betriebsrat erklärte, dass die Belegschaft Verlässlichkeit und eine klare Zukunftsperspektive erwarte. VW plant weltweit Stellenstreichungen wegen Überkapazitäten und Konkurrenzdrucks, was auch deutsche Werke betrifft. Der Vorstand sieht Anpassungsbedarf bei den Tarifverträgen aufgrund des Kostendrucks.

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1: Wir haben ja die Pipeline hier. In Ostdeutschland sind wir, wie in manchen anderen Themen, auch hier beim Thema Wasserstoff führend. Wir können das hier schon in Mitteldeutschland.
2: Wasserstoff direkt aus der Leitung ins Werk. Ein Novum mit viel Potenzial.
1: Also ich finde ja, wir brauchen Technologieoffenheit und BMW ist das Unternehmen, was es am meisten lebt. Wir haben Wasserstofffahrzeuge, sie haben in der Produktion Wasserstoff eingesetzt und kommen jetzt mit diesem Gedanken, eine Pipeline aus der Region hier ins Werk zu ziehen, um das Ganze noch effizienter zu machen. Man sieht, Technologie ist möglich, Technologie bringt auch einen wirtschaftlichen Vorteil.
2: Doch was kann Wasserstoff in der Industrie überhaupt leisten und warum braucht es dafür eine eigene Pipeline? Die geplante Leitung soll das Werk bei BMW an das künftige Wasserstoffkernnetz anschließen. Rund 2 Kilometer müssen dafür gebaut werden. Der Autohersteller nutzt Wasserstoff am Standort bereits heute, unter anderem für Fahrzeuge der internen Logistik. Künftig soll der Energieträger nach Angaben des Unternehmens auch in größeren Mengen für energieintensive Prozesse eingesetzt werden. Interessant ist Wasserstoff vor allem dort, wo viel Energie und hohe Temperaturen gebraucht werden. Nach Angaben des Autoherstellers könnte er deshalb künftig Erdgas in Teilen der Produktion ersetzen.
1: Aber es ist ganz klar, wenn man Dekarbonisierung haben will, wenn man also weniger CO2-Ausstoß haben will, wird es einen Bereich geben, der geht nur mit Wasserstoff, weil man dieses Molekül braucht, weil nicht alles zu elektrifizieren ist.
2: Für Ministerpräsident Michael Kretschmer liegen die Vorteile auf der Hand. Damit Wasserstoff in der Industrie eingesetzt werden kann, braucht es allerdings nicht nur Abnehmer, es braucht auch die Leitungen, die den Energieträger zu den Unternehmen bringen. Genau hier setzt das neue Projekt in Leipzig an. Für den Freistaat geht es damit laut Kretschmer auch um den Aufbau einer neuen Energieinfrastruktur für die Industrie.
1: Wasserstoff ist auf jeden Fall eine Zukunftstechnologie. Wir haben dieses großartige Cluster in Chemnitz, wo wirklich aus Deutschland heraus die großen Innovationen gebracht werden. Wir sehen hier bei BMW die industrielle Anwendung. Also Wasserstoff ist auf jeden Fall ein Teil der Energiewende, ist ein Teil der Zukunft.
2: Die Mittel für die neue Pipeline kommen unter anderem aus dem Europäischen Fonds für regionale Entwicklung und vom Freistaat Sachsen. Noch fließt hier allerdings kein Wasserstoff. Erst muss die rund 2 Kilometer lange Verbindung gebaut und an das künftige Kernnetz angeschlossen werden.
1: Wir wissen, dass Wasserstoff eine Zukunftstechnologie ist. Wir treiben die Entwicklung voran. Man sieht allerdings auch, dass Preis und Nutzen immer in einem Einklang sein muss. Hier bei BMW ist das gerade der Fall, in anderen Bereichen noch nicht.
2: Ob die Wasserstoffleitungen ein Modell der Zukunft werden könnten, bleibt abzuwarten. Erstmal soll Realität werden, was heute noch Zukunftsmusik ist. Wasserstoff direkt aus der Leitung ins Werk.

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1: Wenn man sich die parkenden Autos wegdenkt, ist das eigentlich ein Ort wie geschaffen für einen Platz.
2: Noch ist davon vor der Nathanaelkirche wenig zu sehen. Viel Pflaster, Autos, kaum Schatten. Doch genau das soll sich ändern. Am 30. September 2026 hat der Leipziger Stadtrat mit 35-26 Stimmen beschlossen, die Umgestaltung weiterzuverfolgen. Doch wie viel Platz bleibt am Ende für Autos und Parkplätze? Die Idee kommt aus dem Viertel. Uwe Buckendahl lebt seit mehr als 30 Jahren in Lindenau. Vor rund 3,5 Jahren hat er sich mit anderen zur Initiative Nathanaelkirchplatz zusammengeschlossen.
1: Die Vision, die wir haben, ist, dass dieser Platz so wie er ist, oder so wie er möglich ist, so will ich das mal sagen, zwei Dinge erfüllt. Einmal die Aufenthaltsqualität zu verbessern, hier im Stadtteil, und zweitens die ökologische Funktion. Wir brauchen, das ist im Juni war das, als hier 40 Grad die Regel war, ist glaube ich allen bewusst geworden, dass wir als Stadtraum darauf nicht eingerichtet sind. Und da müssen wir viel tun.
2: Wie so etwas aussehen könnte, wurde hier sogar schon ausprobiert. Während der Europäischen Mobilitätswoche stand auf dem Platz zeitweise ein sogenannter Urban Forest. Frederik Sanders von der Stadt Leipzig erklärt, was damit gezeigt werden sollte.
3: Also es ist so ein nahe Parklet mit sehr viel Grün. Also es ist eigentlich so eine Art Möbelstück, wenn man so will. Und ist sozusagen so eine kreative Art und Weise, mal den Raum, also oder sichtbar zu machen, was man in dem Raum alles noch so tun kann oder wie man den entsiegelt wahrnehmen kann. Und es geht eben darum, Denkanstöße zu schaffen und eben zu zeigen, wir können ja auch mehr aus dem Raum machen oder wir können ihn auch eben entsprechend der Klima Fragen besser anpassen und eben ja kühler gestalten.
2: Für Uwe Buckendahl war der Urban Forest damit mehr als nur ein Test. Er bekam einen ersten Eindruck davon, wie seine Vision für den Platz einmal aussehen könnte.
1: Ja, das war einfach toll, sowas zu sehen, wie man das auch praktisch umsetzen kann. Man hat da nicht nur Bilder aus anderen Städten, sondern man kann es hier auch sehen. Das war ein schöner Magnet, der hat ja auch einige Tage hier gestanden.
2: Wie viel von dieser Vision am Ende tatsächlich möglich ist, muss sich aber erst noch zeigen. Denn der Platz bringt einige Besonderheiten mit. Herr Sanders macht deutlich, was bei der Planung berücksichtigt werden muss.
3: Ja, wir haben Leitungen drunter und wir haben auch die Kirche, die sozusagen auch ein Denkmal ist. Wir müssen das also auch berücksichtigen, dass wir da bestimmte Sichtbeziehungen dann quasi einhalten oder beibehalten. Und müssen dann eben schauen in der weiteren Planung, was ist möglich und was nicht.
2: Geprüft werden sollen jetzt Begrünung und Entsiegelung, aber auch Veränderungen für den Verkehr. Uwe Buckendahl weiß, dass genau das für Diskussion sorgen dürfte.
1: Es gibt nicht genügend Parkplätze im Viertel hier und diejenigen, die aufs Auto angewiesen sind, müssen sich da einen Parkplatz suchen. Wir sind der Überzeugung, dass das auch verkraftbar ist, wenn hier einige Parkplätze wegfallen. Das haben einige Baustellen in der letzten Zeit auch gezeigt, dass nicht alle sich darüber freuen. Das ist völlig klar.
2: Bevor sich für Autofahrer tatsächlich etwas ändert, sind aber noch mehrere Schritte nötig. Der Stadtratsbeschluss ist dabei erst der Anfang, wie Sanders erklärt.
3: Wo wir da sozusagen wirklich handeln, müssen wir ja auch eine sogenannte Einziehung machen. Das liegt dann aus, da können Personen auf Widerspruch einreichen. Also das sind alles noch die Schritte, die wir noch machen müssen. Also da ist sozusagen auch immer noch viel Luft. Und wir sind auch da sozusagen dann bemüht, die Kirchgemeinde zum Beispiel mit einzubinden, die auch ein starkes Bedürfnis haben, dass dort eben die Leute hinkommen, auch vielleicht Leute, die nicht so gut zu Fuß sind.
2: Parallel sollen die Auswirkungen auf den Verkehr und die Möglichkeiten für mehr Grün geprüft werden. Frederik Sanders sieht aber noch einen weiteren entscheidenden Punkt: das Geld.
3: Bei der Begrünung und Entsiegelung ist natürlich jetzt auch nochmal abhängig, haben wir die Fördermittel zur Verfügung, weil das ist ein entscheidender Punkt momentan, auch mit den Haushaltsgeschichten, dass wir auch in dem Verwaltungsstandpunkt geschrieben haben, wir können das nur machen, wenn wir Fördermittel dafür bekommen. Also aus eigener Kasse kriegen wir das nicht hin. Dafür macht das, also hat der Platz einfach auch keine hohe Priorität.
2: Für die Anwohner wie Uwe Buckendahl muss es am Ende aber gar keine große Lösung sein.
1: Wenn ich sage mal, die Grundzüge dieses Konzepts umgesetzt werden können. Das ist hier ein ruhiger, kommunikativer Ort mit Schatten und Grün ist, dann ist die, sind die Grundbedingungen erfüllt und nach oben ist immer Luft.
2: Der Weg für die weitere Umgestaltung des Nathanael-Kirchplatzes ist damit frei. Wie grün der Platz am Ende wird und wie viel Raum künftig noch für Autos bleibt, zeigt sich erst in der weiteren Planung. 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
12: Nachrichten. Sächsische Unternehmen haben maßgeblich zur Reise des Forschungssatelliten Athena 1 ins All beigetragen. Laut dem Wirtschaftsministerium in Dresden stammt etwa ein Drittel der Technologien im Satelliten aus Sachsen. Der Start erfolgte am Donnerstagabend von Kalifornien aus. Athena 1 wird in einer niedrigen Erdumlaufbahn für 15 wissenschaftliche Experimente genutzt, darunter satellitengestützte Kommunikation und KI. Gebaut wurde der knapp 300 Kilogramm schwere Satellit von LuxSpace, einer Tochterfirma des Bremer Raumfahrtkonzerns OHB. In Sachsen sind rund 160 Unternehmen und Forschungseinrichtungen aus der Luft- und Raumfahrtbranche ansässig. Die Arbeitsagentur in Sachsen warnt vor Schwierigkeiten älterer Fachkräfte bei der Jobsuche. Klaus-Peter Hansen von der Bundesagentur für Arbeit in Chemnitz betont, dass ältere Beschäftigte aufgrund ihrer Erfahrung seltener arbeitslos werden, aber bei Arbeitslosigkeit schwerer wieder eine Stelle finden. Angesichts des demografischen Wandels ist fast jeder vierte Beschäftigte über 55 Jahre alt. Das Durchschnittsalter in Sachsen liegt mit 47,2 Jahren über dem Bundesschnitt von 45 Jahren. Jährlich scheiden etwa 20.000 Menschen mehr aus dem Erwerbsleben aus als junge Nachrücken. Bei Volkswagen hat die Kündigung mehrerer Tarifverträge zu Unmut unter den Beschäftigten geführt. Während einer Betriebsversammlung in Zwickau verließen einige Mitarbeiter aus Protest die Halle, so der örtliche Betriebsrat. Mike Rösler vom Betriebsrat erklärte, dass die Belegschaft Verlässlichkeit und eine klare Zukunftsperspektive erwarte. VW plant weltweit Stellenstreichungen wegen Überkapazitäten und Konkurrenzdrucks, was auch deutsche Werke betrifft. Der Vorstand sieht Anpassungsbedarf bei den Tarifverträgen aufgrund des Kostendrucks.

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2: Vor allen Dingen, was man aus dieser Ausstellung mitnehmen kann, ist Freude an diesem Land. Also es wird ja so viel, so schlecht geredet. Und ich glaube, wenn man hier zum Schluss rausgeht, hat man einfach ein Lächeln auf den Lippen und ist zu anderen Leuten freundlich. Und ich glaube, das ist das Wichtigste, was im Moment notwendig ist.
3: Sächsisch kann man hören und hier auch sehen. In der Galerie Komische Meister beschäftigen sich 90 Karikaturen unter dem Titel Wahnsinn Sachsen mit sächsischen Eigenheiten, Geschichte und dem Dialekt. Galerist und Kurator Mario Süßengut erklärt, was eine Karikatur dabei leisten kann.
4: Der große Unterschied zwischen Werken, die wir aus den großen Galerien kennen, und der Karikatur, dem Cartoon, ist der, dass ein Cartoon, eine Karikatur immer erkannt werden will. Also man muss natürlich verstehen, worin liegt der Witz. Es ist also nichts Abstraktes dabei, es ist nichts Rätselhaftes, Unverständliches. Und das macht die Karikatur und Cartoons eigentlich auch so populär bei allen, weil man eben einfach mal aussteigt aus dem Alltag, aus der normalen Situation des Lebens und ja, den Alltag wiederum zugespitzt als Witz oder als Humor, als Satire erleben kann.
3: Der Gedanke muss also schnell verständlich sein. Und trotzdem darf eine Zeichnung mehr auslösen als nur ein kurzes Lachen. Gerade die sächsischen Eigenheiten bieten dafür reichlich Stoff. Peter Ufer hat die Ausstellung mitkuratiert und auch für ihn gehört der Humor ganz wesentlich mit dazu.
2: Die Karikatur funktioniert natürlich wirklich nur, wenn man den Humor hat, die Komik. Also gerade die Widersprüche, die auch in Sachsen bestehen, die erzeugen ja oftmals eine Komik. Also wenn man sozusagen auch schon die Sprache hört, merkt man ja bei Mutteln, bei Muschububu, bei Baumfortunös oder anderen schönen Worten, dass natürlich diese Sprache hat ja auch eine gewisse Weichheit, sie hat sozusagen eine philosophische Tiefe und darin steckt schon Humor. Manche machen sich ja auch komplett lustig darüber. Der Sachse selber weiß aber, dass er ja eigentlich geschickt ist, dass er Fischeland ist, dass er, ja, man sagt manchmal helle, höflich und hämtisch, also dass in der aller Höflichkeit natürlich auch immer ein kleiner Trick dahinter steckt. Und das ist an sich der Humor schon, der in der Sprache, im Sachsen und in den Karikaturen steckt.
3: Wie aus dem, was einen umgibt, eine zugespitzte Zeichnung wird, weiß auch Lutz Richter. Seit 10 Jahren widmet er sich der Karikatur und greift dabei neben aktuellen Themen auch sächsische Geschichte und natürlich den Dialekt auf.
5: Erstmal ist es ja eine Herausforderung, dass man sich mit vielen Dingen auseinandersetzt. So, und die einen wichtig erscheinen und die man aber auch satirisch überhöhen kann, ne, das setze ich dann um. So, und in dem Sinne ist das eine schöne Arbeit, weil man ja irgendwo auch beschäftigt ist, was zu tun hat. Und man hat eine Anerkennung, weil es soll auch Leute geben, die ab und zu mal drüber lachen.
3: Damit wird die Karikatur auch zum Blick auf die eigene Region. Und gerade der Dialekt gehört für viele untrennbar dazu. Als etwas, das über Generationen weitergegeben wird und erhalten bleiben soll.
2: Der Dialekt ist ja quasi der Ausdruck der Heimat. Und wenn man das vergisst, wo man herkommt oder wo man eigentlich sich zu Hause fühlt, wo man sich wohlfühlt, wo die Freunde sind, das widerspiegelt sich in der Sprache. Und wir können nach Neuseeland fahren, wir können nach New York fahren oder wir können sonst wohin fahren. Wir haben die Sprache, die Heimat in der Gusche und haben es immer dabei. Wir erkennen uns, wenn wir miteinander sprechen und den Dialekt sprechen, wissen wir, ah, das ist auch ein Sachse, das ist ja schön.
3: Diese Idee reicht über die Karikaturen hinaus. Denn die Vernissage ist zugleich der Auftakt des Gogelmosch-Dialektivals, bei dem Sächsisch jenseits von Klischees im Mittelpunkt steht. Mit seinen eigenen Wendungen, seinem Sprachwitz und seiner Vielfalt. Als Initiator des Festivals freut sich Peter Ufer nun vor allem auf die Menschen, die zusammenkommen.
2: Ich freue mich auf die Leute. Ich freue mich aufs Publikum. Ich freue mich auf die Menschen, die zu uns kommen. Man kommt mit den Menschen ins Gespräch. Und was ich besonders schön finde, dass alle, wirklich alle zum Schluss mit einem Lächeln rausgehen und gemeinsam den Dialekt feiern.
3: Ausstellung und Dialektival widmen sich damit auf unterschiedliche Weise derselben Frage. Was macht das Sächsische eigentlich aus? Hier wird es in den Karikaturen sichtbar. Beim Festival bekommt es dann auch eine Stimme.

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1: Weil die Bibliothek ein offener Ort ist, wo die Familien sich gerne dann halt hier aufhalten können. Sie können sich mit anderen auch treffen.
2: Am Freitag wird die Bibliothek Gorbitz in Dresden zum Treffpunkt für Familien. Zum 40. Geburtstag der Bibliothek gibt es einen Nachmittag voller Mitmachangebote, Musik und Entdeckungen. Medienpädagogin Elisa Wanicek hat den sogenannten Familienfreitag mit vorbereitet.
3: Am Freitag haben wir ein besonderes Angebot für alle Kinder und Familien. Wir haben ein Bastelangebot, was 14 Uhr stattfinden wird, wo kleine Wäscheklammern gebastelt werden können und man seine eigenen Superhelden darstellen kann und dann ab 16 Uhr

0: 30 gibt es nochmal ein musikalisches Mitmachangebot, wo für alle Familien was dabei ist, wo zugehört werden kann und wo ja, der Musik gelauscht werden kann.
1: Neben dem offiziellen Programm bleibt noch jede Menge Raum zum Entdecken. Bibliotheksleiter Michael Luong erklärt, was Familien hier sonst noch alles finden können.
2: Erstmal können die Familien zu uns einfach zu Besuch kommen und dann einfach unsere Medien entdecken. Wir haben Tonificum, wir haben Bücher zum Lesen, wir haben CDs und auch DVDs und auch Brettspiele. Und hier kann man auch gerne seine Freizeit dann halt dann verbringen, ohne dann wirklich viel Geld ausgeben zu müssen oder überhaupt Geld ausgeben zu müssen.
1: Doch gerade für Kinder soll der Besuch mehr sein als nur zuhören und zuschauen. Wie wichtig sind Veranstaltungen, bei denen Kinder selbst mitmachen und etwas ausprobieren können?
0: Super wichtig, weil wir wollen immer ein positives Bild für die Kinder in der Bibliothek erzeugen, also dass sie ein positives Bild von der Bibliothek haben, um die langfristig zu nutzen und das eben auch mit unseren Veranstaltungen kennenzulernen und die Bibliothek darüber kennenzulernen oder mit Büchern und mit unseren Mitmachangeboten.
1: Dabei steht vor allem eines im Vordergrund.
2: Einfach, dass sie Spaß haben, Lust und Laune mitbringen und dass sie mit uns einfach unseren 40-jährigen Geburtstag dann feiern.
1: Doch für wen ist der Familienfreitag eigentlich gedacht?
0: Für das komplette Alter, also für alle Menschen von 0 bis 99 kann man die Bibliothek besuchen. Das Bastelangebot ist vielleicht eher für Kinder ab 3 Jahren, wobei, wenn Eltern mit unterstützen, ist das auch für alle möglich. Großeltern sind natürlich auch willkommen, also für alle, die möchten.
1: Was das Wichtigste am Familientag ist, weiß Elisa Warnicek.
0: Wir möchten natürlich auch Danke sagen an alle, die die Bibliothek immer unterstützen, die regelmäßig hierher kommen und deswegen wollen wir auch was zurückgeben.
1: Gefeiert wird am Freitag in der Bibliothek Gorbitz, gemeinsam mit den kleinen und großen Besuchern. Los geht's ab 14 Uhr.

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3: Nachrichten. Sächsische Unternehmen haben maßgeblich zur Reise des Forschungssatelliten Athena 1 ins All beigetragen. Laut dem Wirtschaftsministerium in Dresden stammt etwa ein Drittel der Technologien im Satelliten aus Sachsen. Der Start erfolgte am Donnerstagabend von Kalifornien aus. Athena 1 wird in einer niedrigen Erdumlaufbahn für 15 wissenschaftliche Experimente genutzt, darunter satellitengestützte Kommunikation und KI. Gebaut wurde der knapp 300 Kilogramm schwere Satellit von LuxSpace, einer Tochterfirma des Bremer Raumfahrtkonzerns OHB. In Sachsen sind rund 160 Unternehmen und Forschungseinrichtungen aus der Luft- und Raumfahrtbranche ansässig. Die Arbeitsagentur in Sachsen warnt vor Schwierigkeiten älterer Fachkräfte bei der Jobsuche. Klaus-Peter Hansen von der Bundesagentur für Arbeit in Chemnitz betont, dass ältere Beschäftigte aufgrund ihrer Erfahrung seltener arbeitslos werden, aber bei Arbeitslosigkeit schwerer wieder eine Stelle finden. Angesichts des demografischen Wandels ist fast jeder vierte Beschäftigte über 55 Jahre alt. Das Durchschnittsalter in Sachsen liegt mit 47,2 Jahren über dem Bundesschnitt von 45 Jahren. Jährlich scheiden etwa 20.000 Menschen mehr aus dem Erwerbsleben aus als junge Nachrücken. Bei Volkswagen hat die Kündigung mehrerer Tarifverträge zu Unmut unter den Beschäftigten geführt. Während einer Betriebsversammlung in Zwickau verließen einige Mitarbeiter aus Protest die Halle, so der örtliche Betriebsrat. Mike Rösler vom Betriebsrat erklärte, dass die Belegschaft Verlässlichkeit und eine klare Zukunftsperspektive erwarte. VW plant weltweit Stellenstreichungen wegen Überkapazitäten und Konkurrenzdrucks, was auch deutsche Werke betrifft. Der Vorstand sieht Anpassungsbedarf bei den Tarifverträgen aufgrund des Kostendrucks.

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2: Wir haben ja die Pipeline hier. In Ostdeutschland sind wir, wie in manchen anderen Themen, auch hier beim Thema Wasserstoff führend. Wir können das hier schon in Mitteldeutschland.
3: Wasserstoff direkt aus der Leitung ins Werk. Ein Novum mit viel Potenzial.
2: Also ich finde ja, wir brauchen Technologieoffenheit und BMW ist das Unternehmen, was es am meisten lebt. Die haben Wasserstofffahrzeuge, sie haben in der Produktion Wasserstoff eingesetzt und kommen jetzt mit diesem Gedanken, eine Pipeline aus der Region hier ins Werk zu ziehen, um das Ganze noch effizienter zu machen. Man sieht, Technologie ist möglich, Technologie bringt auch einen wirtschaftlichen Vorteil.
3: Doch was kann Wasserstoff in der Industrie überhaupt leisten und warum braucht es dafür eine eigene Pipeline? Die geplante Leitung soll das Werk bei BMW an das künftige Wasserstoffkernnetz anschließen. Rund 2 Kilometer müssen dafür gebaut werden. Der Autohersteller nutzt Wasserstoff am Standort bereits heute, unter anderem für Fahrzeuge der internen Logistik. Künftig soll der Energieträger nach Angaben des Unternehmens auch in größeren Mengen für energieintensive Prozesse eingesetzt werden. Interessant ist Wasserstoff vor allem dort, wo viel Energie und hohe Temperaturen gebraucht werden. Nach Angaben des Autoherstellers könnte er deshalb künftig Erdgas in Teilen der Produktion ersetzen.
2: Aber es ist ganz klar, wenn man Dekarbonisierung haben will, wenn man also weniger CO2-Ausstoß haben will, wird es einen Bereich geben, der geht nur mit Wasserstoff, weil man dieses Molekül braucht, weil nicht alles zu elektrifizieren ist.
3: Für Ministerpräsident Michael Kretschmer liegen die Vorteile auf der Hand. Damit Wasserstoff in der Industrie eingesetzt werden kann, braucht es allerdings nicht nur Abnehmer, es braucht auch die Leitungen, die den Energieträger zu den Unternehmen bringen. Genau hier setzt das neue Projekt in Leipzig an. Für den Freistaat geht es damit laut Kretschmer auch um den Aufbau einer neuen Energieinfrastruktur für die Industrie.
2: Wasserstoff ist auf jeden Fall eine Zukunftstechnologie. Wir haben dieses großartige Cluster in Chemnitz, wo wirklich aus Deutschland heraus die großen Innovationen gebracht werden. Wir sehen hier bei BMW die industrielle Anwendung. Also Wasserstoff ist auf jeden Fall ein Teil der Energiewende, ist ein Teil der Zukunft.
3: Die Mittel für die neue Pipeline kommen unter anderem aus dem Europäischen Fonds für regionale Entwicklung und vom Freistaat Sachsen. Noch fließt hier allerdings kein Wasserstoff. Erst muss die rund 2 Kilometer lange Verbindung gebaut und an das künftige Kernnetz angeschlossen werden.
2: Wir wissen, dass Wasserstoff eine Zukunftstechnologie ist. Wir treiben die Entwicklung voran. Man sieht allerdings auch, dass Preis und Nutzen immer in einem Einklang sein muss. Hier bei BMW ist das gerade der Fall, in anderen Bereichen noch nicht.
3: Ob die Wasserstoffleitungen ein Modell der Zukunft werden könnten, bleibt abzuwarten. Erstmal soll Realität werden, was heute noch Zukunftsmusik ist. Wasserstoff direkt aus der Leitung ins Werk.

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1: Wenn man sich die parkenden Autos wegdenkt, ist das eigentlich ein Ort wie geschaffen für einen Platz.
2: Noch ist davon vor der Nathanaelkirche wenig zu sehen. Viel Pflaster, Autos, kaum Schatten. Doch genau das soll sich ändern. Am 30. September 2026 hat der Leipziger Stadtrat mit 35-26 Stimmen beschlossen, die Umgestaltung weiterzuverfolgen. Doch wie viel Platz bleibt am Ende für Autos und Parkplätze? Die Idee kommt aus dem Viertel. Uwe Buckendahl lebt seit mehr als 30 Jahren in Lindenau. Vor rund 3,5 Jahren hat er sich mit anderen zur Initiative Nathanaelkirchplatz zusammengeschlossen.
1: Die Vision, die wir haben, ist, dass dieser Platz so wie er ist, oder so wie er möglich ist, so will ich das mal sagen, zwei Dinge erfüllt. Einmal die Aufenthaltsqualität zu verbessern, hier im Stadtteil, und zweitens die ökologische Funktion. Wir brauchen, das ist im Juni war das, als hier 40 Grad die Regel war, ist glaube ich allen bewusst geworden, dass wir als Stadtraum darauf nicht eingerichtet sind. Und da müssen wir viel tun.
2: Wie so etwas aussehen könnte, wurde hier sogar schon ausprobiert. Während der Europäischen Mobilitätswoche stand auf dem Platz zeitweise ein sogenannter Urban Forest. Frederik Sanders von der Stadt Leipzig erklärt, was damit gezeigt werden sollte.
3: Das ist so eine Art Parklet mit sehr viel Grün. Also es ist eigentlich so eine Art Möbelstück, wenn man so will. Und ist sozusagen so eine kreative Art und Weise, mal den Raum, also oder sichtbar zu machen, was man in dem Raum alles noch so tun kann oder wie man den entsiegelt wahrnehmen kann. Und es geht eben darum, Denkanstöße zu schaffen und eben zu zeigen, wir können ja auch mehr aus dem Raum machen oder wir können ihn auch eben entsprechend der Klima Fragen besser anpassen und eben ja kühler gestalten.
2: Für Uwe Buckendahl war der Urban Forest damit mehr als nur ein Test. Er bekam einen ersten Eindruck davon, wie seine Vision für den Platz einmal aussehen könnte.
1: Ja, das war einfach toll, sowas zu sehen, wie man das auch praktisch umsetzen kann. Man hat da nicht nur Bilder aus anderen Städten, sondern man kann es hier auch sehen. Das war ein schöner Magnet, der hat ja auch einige Tage hier gestanden.
2: Wie viel von dieser Vision am Ende tatsächlich möglich ist, muss sich aber erst noch zeigen. Denn der Platz bringt einige Besonderheiten mit. Herr Sanders macht deutlich, was bei der Planung berücksichtigt werden muss.
3: Ja, wir haben Leitungen drunter und wir haben auch die Kirche, die sozusagen auch ein Denkmal ist. Wir müssen das also auch berücksichtigen, dass wir da bestimmte Sichtbeziehungen dann quasi einhalten oder beibehalten. Und müssen dann eben schauen in der weiteren Planung, was ist möglich und was nicht.
2: Geprüft werden sollen jetzt Begrünung und Entsiegelung, aber auch Veränderungen für den Verkehr. Uwe Buckendahl weiß, dass genau das für Diskussion sorgen dürfte.
1: Es gibt nicht genügend Parkplätze im Viertel hier und diejenigen, die aufs Auto angewiesen sind, müssen sich da einen Parkplatz suchen. Wir sind der Überzeugung, dass das auch verkraftbar ist, wenn hier einige Parkplätze wegfallen. Das haben einige Baustellen in der letzten Zeit auch gezeigt, dass nicht alle sich darüber freuen, das ist völlig klar.
2: Bevor sich für Autofahrer tatsächlich etwas ändert, sind aber noch mehrere Schritte nötig. Der Stadtratsbeschluss ist dabei erst der Anfang, wie Sanders erklärt.
3: Wo wir da sozusagen wirklich handeln, müssen wir ja auch eine sogenannte Einziehung machen. Das liegt dann aus, da können Personen auf Widerspruch einreichen. Also das sind alles noch die Schritte, die wir noch machen müssen. Also da ist sozusagen auch immer noch viel Luft. Und wir sind auch da sozusagen dann bemüht, die Kirchgemeinde zum Beispiel mit einzubinden, die auch ein starkes Bedürfnis haben, dass dort eben die Leute hinkommen, auch vielleicht Leute, die nicht so gut zu Fuß sind.
2: Parallel sollen die Auswirkungen auf den Verkehr und die Möglichkeiten für mehr Grün geprüft werden. Frederik Sanders sieht aber noch einen weiteren entscheidenden Punkt, das Geld.
3: Bei der Begrünung und Entsiegelung ist natürlich jetzt auch nochmal abhängig, haben wir die Fördermittel zur Verfügung, weil das ist ein entscheidender Punkt momentan, auch mit den Haushaltsgeschichten, dass wir auch in dem Verwaltungsstandpunkt geschrieben haben, wir können das nur machen, wenn wir Fördermittel dafür bekommen. Also aus eigener Kasse kriegen wir das nicht hin. Dafür macht das, also hat der Platz einfach auch keine hohe Priorität.
2: Für die Anwohner wie Uwe Buckendahl muss es am Ende aber gar keine große Lösung sein.
1: Wenn ich sage mal, die Grundzüge dieses Konzepts umgesetzt werden können, das ist hier ein ruhiger, kommunikativer Ort, mit Schatten und Grün ist, dann ist die, sind die Grundbedingungen erfüllt und nach oben ist immer Luft.
2: Der Weg für die weitere Umgestaltung des Nathanael-Kirchplatzes ist damit frei. Wie grün der Platz am Ende wird und wie viel Raum künftig noch für Autos bleibt, zeigt sich erst in der weiteren Planung.

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12: Nachrichten. In Sachsen hat eine neue Kampagne begonnen, um die Impfquoten bei Haus- und Nutztieren zu erhöhen. Das Sozialministerium in Dresden betonte, dass der Impfschutz gegen Krankheiten wie Tollwut und Geflügelpest seit Jahren abnimmt. Sozialministerin Petra Köpping, SPD, erklärte, dass es für viele Tierkrankheiten wirksame Impfungen gibt, die genutzt werden sollten. Die Kampagne setzt auf kreative Sprichwörter und wird auch über soziale Medien verbreitet. In Leipzig ist ein neues Freizeitgelände auf einem denkmalgeschützten Viadukt entstanden. Die Stadt teilte mit, dass das Gelände im Leipziger Osten an diesem Freitag offiziell von Oberbürgermeister Burkhard Jung, SPD, eröffnet wird. Auf dem Höhenweg wurden 58 Bäume gepflanzt, die mit einem Kran auf das Viadukt gehoben wurden. Der Weg bietet nun Platz zum Flanieren und verbindet mehrere Ortsteile als Teil des Projekts Parkbogen Ost. Der öffentliche Gesamthaushalt Deutschlands hat im ersten Halbjahr 2026 ein Defizit von ca. 98 Milliarden Euro verzeichnet. Laut dem Statistischen Bundesamt sind die Ausgaben um 6% gestiegen, während die Einnahmen nur um 2% zugenommen haben. Besonders der Bund war betroffen, da Steuereinnahmen aufgrund von Entlastungsmaßnahmen gesunken sind. Trotz steigender Beitragseinnahmen blieb auch die Sozialversicherung nahezu ausgeglichen, mit einem minimalen Defizit von 68 Millionen Euro.

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2: Vor allen Dingen, was man aus dieser Ausstellung mitnehmen kann, ist Freude an diesem Land. Also es wird ja so viel, so schlecht geredet. Und ich glaube, wenn man hier zum Schluss rausgeht, hat man einfach ein Lächeln auf den Lippen und ist zu anderen Leuten freundlich. Und ich glaube, das ist das Wichtigste, was im Moment notwendig ist.
3: Sächsisch kann man hören und hier auch sehen. In der Galerie Komische Meister beschäftigen sich 90 Karikaturen unter dem Titel Wahnsinn Sachsen mit sächsischen Eigenheiten, Geschichte und dem Dialekt. Galerist und Kurator Mario Süßengut erklärt, was eine Karikatur dabei leisten kann.
4: Der große Unterschied zwischen Werken, die wir aus den großen Galerien kennen, und der Karikatur, dem Cartoon, ist der, dass ein Cartoon, eine Karikatur immer erkannt werden will. Also man muss natürlich verstehen, worin liegt der Witz. Es ist also nichts Abstraktes dabei, es ist nichts Rätselhaftes, Unverständliches. Und das macht die Karikatur und Cartoons eigentlich auch so populär bei allen, weil man eben einfach mal aussteigt aus dem Alltag, aus der normalen Situation des Lebens und ja, den Alltag wiederum zugespitzt als Witz oder als Humor, als Satire erleben kann.
3: Der Gedanke muss also schnell verständlich sein. Und trotzdem darf eine Zeichnung mehr auslösen als nur ein kurzes Lachen. Gerade die sächsischen Eigenheiten bieten dafür reichlich Stoff. Peter Ufer hat die Ausstellung mitkuratiert und auch für ihn gehört der Humor ganz wesentlich mit dazu.
2: Die Karikatur funktioniert natürlich wirklich nur, wenn man den Humor hat, die Komik. Also gerade die Widersprüche, die auch in Sachsen bestehen, die erzeugen ja oftmals eine Komik. Also wenn man sozusagen auch schon die Sprache hört, merkt man ja bei Muddeln, bei Muschububu, bei Baumfortunös oder anderen schönen Worten, dass natürlich diese Sprache hat ja auch eine gewisse Weichheit, sie hat sozusagen eine philosophische Tiefe und darin steckt schon Humor. Manche machen sich ja auch komplett lustig darüber. Der Sachse selber weiß aber, dass er ja eigentlich geschickt ist, dass er Fischeland ist, dass er, ja, man sagt manchmal helle, höflich und hämtisch, also dass in der aller Höflichkeit natürlich auch immer ein kleiner Trick dahinter steckt. Und das ist an sich der Humor schon, der in der Sprache, im Sachsen und in den Karikaturen steckt.
3: Wie aus dem, was einen umgibt, eine zugespitzte Zeichnung wird, weiß auch Lutz Richter. Seit 10 Jahren widmet er sich der Karikatur und greift dabei neben aktuellen Themen auch sächsische Geschichte und natürlich den Dialekt auf.
5: Erstmal ist es ja eine Herausforderung, dass man sich mit vielen Dingen auseinandersetzt. So, und die einen wichtig erscheinen und die man aber auch satirisch überhöhen kann, ne, das setze ich dann um. So, und in dem Sinne ist das eine schöne Arbeit, weil man ja irgendwo auch beschäftigt ist, was zu tun hat. Und man hat eine Anerkennung, weil es soll auch Leute geben, die ab und zu mal drüber lachen.
3: Damit wird die Karikatur auch zum Blick auf die eigene Region. Und gerade der Dialekt gehört für viele untrennbar dazu. Als etwas, das über Generationen weitergegeben wird und erhalten bleiben soll.
2: Der Dialekt ist ja quasi der Ausdruck der Heimat. Und wenn man das vergisst, wo man herkommt oder wo man eigentlich sich zu Hause fühlt, wo man sich wohlfühlt, wo die Freunde sind, das widerspiegelt sich in der Sprache. Und wir können nach Neuseeland fahren, wir können nach New York fahren oder wir können sonst wohin fahren. Wir haben die Sprache, die Heimat in der Gusche und haben es immer dabei. Wir erkennen uns, wenn wir miteinander sprechen und den Dialekt sprechen, wissen wir, ah, das ist auch ein Sachse, das ist ja schön.
3: Diese Idee reicht über die Karikaturen hinaus. Denn die Vernissage ist zugleich der Auftakt des Gogelmosch-Dialektivals, bei dem Sächsisch jenseits von Klischees im Mittelpunkt steht. Mit seinen eigenen Wendungen, seinem Sprachwitz und seiner Vielfalt. Als Initiator des Festivals freut sich Peter Ufer nun vor allem auf die Menschen, die zusammenkommen.
2: Ich freue mich auf die Leute. Ich freue mich aufs Publikum. Ich freue mich auf die Menschen, die zu uns kommen. Man kommt mit den Menschen ins Gespräch. Und was ich besonders schön finde, dass alle, wirklich alle zum Schluss mit einem Lächeln rausgehen und gemeinsam den Dialekt feiern.
3: Ausstellung und Dialektival widmen sich damit auf unterschiedliche Weise derselben Frage. Was macht das Sächsische eigentlich aus? Hier wird es in den Karikaturen sichtbar, beim Festival bekommt es dann auch eine Stimme.

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1: Weil die Bibliothek ein offener Ort ist, wo die Familien dich gerne dann halt hier aufhalten können. Sie können dich mit anderen auch treffen.
2: Am Freitag wird die Bibliothek Gorbitz in Dresden zum Treffpunkt für Familien. Zum 40. Geburtstag der Bibliothek gibt es einen Nachmittag voller Mitmachangebote, Musik und Entdeckungen. Medienpädagogin Elisa Wanicek hat den sogenannten Familienfreitag mit vorbereitet.
3: Am Freitag haben wir ein besonderes Angebot für alle Kinder und Familien. Wir haben ein Bastelangebot, was 14 Uhr stattfinden wird, wo kleine Wäscheklammern gebastelt werden können und man seine eigenen Superhelden darstellen kann. Und dann ab 16.30 Uhr gibt es nochmal ein musikalisches Mitmachangebot, wo für alle Familien was dabei ist, wo zugehört werden kann und wo der Musik gelauscht werden kann.
2: Neben dem offiziellen Programm bleibt noch jede Menge Raum zum Entdecken. Bibliotheksleiter Michael Luong erklärt, was Familien hier sonst noch alles finden können.
1: Erstmal können die Familien zu uns einfach zu Besuch kommen und dann einfach unsere Medien entdecken. Wir haben Tonificum, wir haben Bücher zum Lesen, wir haben CDs und auch DVDs und auch Brettspiele. Und hier kann man auch gerne seine Freizeit dann halt dann verbringen, ohne dann wirklich viel Geld ausgeben zu müssen oder überhaupt Geld ausgeben zu müssen.
2: Doch gerade für Kinder soll der Besuch mehr sein als nur zuhören und zuschauen. Wie wichtig sind Veranstaltungen, bei denen Kinder selbst mitmachen und etwas ausprobieren können?
3: Super wichtig, weil wir wollen immer ein positives Bild für die Kinder in der Bibliothek erzeugen. Also, dass sie ein positives Bild von der Bibliothek haben, um die langfristig zu nutzen und das eben auch mit unseren Veranstaltungen kennenzulernen und die Bibliothek darüber kennenzulernen oder mit Büchern und mit unseren Mitmachangeboten.
2: Dabei steht vor allem eines im Vordergrund.
1: Einfach, dass sie Spaß haben, Lust und Laune mitbringen und dass sie mit uns einfach unseren 40-jährigen Geburtstag dann feiern.
2: Doch für wen ist der Familienfreitag eigentlich gedacht?
3: Für das komplette Alter, also für alle Menschen von 0 bis 99 kann man die Bibliothek besuchen. Das Bastelangebot ist vielleicht eher für Kinder ab 3 Jahren, wobei, wenn Eltern mit unterstützen, ist das auch für alle möglich. Großeltern sind natürlich auch willkommen, also für alle, die möchten.
2: Was das Wichtigste am Familientag ist,

0: als Elisa Warnicek.
1: Wir möchten natürlich auch Danke sagen an alle, die die Bibliothek immer unterstützen, die regelmäßig hierher kommen, und deswegen wollen wir auch was zurückgeben.
0: Gefeiert wird am Freitag in der Bibliothek Gorbitz, gemeinsam mit den kleinen und großen Besuchern. Los geht's ab 14 Uhr.

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4: In Sachsen hat eine neue Kampagne begonnen, um die Impfquoten bei Haus- und Nutztieren zu erhöhen. Das Sozialministerium in Dresden betonte, dass der Impfschutz gegen Krankheiten wie Tollwut und Geflügelpest seit Jahren abnimmt. Sozialministerin Petra Köpping, SPD, erklärte, dass es für viele Tierkrankheiten wirksame Impfungen gibt, die genutzt werden sollten. Die Kampagne setzt auf kreative Sprichwörter und wird auch über soziale Medien verbreitet. In Leipzig ist ein neues Freizeitgelände auf einem denkmalgeschützten Viadukt entstanden. Die Stadt teilte mit, dass das Gelände im Leipziger Osten an diesem Freitag offiziell von Oberbürgermeister Burkhard Jung, SPD, eröffnet wird. Auf dem Höhenweg wurden 58 Bäume gepflanzt, die mit einem Kran auf das Viadukt gehoben wurden. Der Weg bietet nun Platz zum Flanieren und verbindet mehrere Ortsteile als Teil des Projekts Parkbogen Ost. Der öffentliche Gesamthaushalt Deutschlands hat im ersten Halbjahr 2026 ein Defizit von ca. 98 Milliarden Euro verzeichnet. Laut dem Statistischen Bundesamt sind die Ausgaben um 6% gestiegen, während die Einnahmen nur um 2% zugenommen haben. Besonders der Bund war betroffen, da Steuereinnahmen aufgrund von Entlastungsmaßnahmen gesunken sind. Trotz steigender Beitragseinnahmen blieb auch die Sozialversicherung nahezu ausgeglichen, mit einem minimalen Defizit von 68 Millionen Euro.

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2: Wir haben ja die Pipeline hier. In Ostdeutschland sind wir, wie in manchen anderen Themen, auch hier beim Thema Wasserstoff führend. Wir können das hier schon in Mitteldeutschland.
3: Wasserstoff direkt aus der Leitung ins Werk. Ein Novum mit viel Potenzial.
2: Also ich finde ja, wir brauchen Technologieoffenheit und BMW ist das Unternehmen, was es am meisten lebt. Die haben Wasserstofffahrzeuge, sie haben in der Produktion Wasserstoff eingesetzt und kommen jetzt mit diesem Gedanken, eine Pipeline aus der Region hier ins Werk zu ziehen, um das Ganze noch effizienter zu machen. Man sieht, Technologie ist möglich, Technologie bringt auch einen wirtschaftlichen Vorteil.
3: Doch was kann Wasserstoff in der Industrie überhaupt leisten und warum braucht es dafür eine eigene Pipeline? Die geplante Leitung soll das Werk bei BMW an das künftige Wasserstoffkernnetz anschließen. Rund 2 Kilometer müssen dafür gebaut werden. Der Autohersteller nutzt Wasserstoff am Standort bereits heute, unter anderem für Fahrzeuge der internen Logistik. Künftig soll der Energieträger nach Angaben des Unternehmens auch in größeren Mengen für energieintensive Prozesse eingesetzt werden. Interessant ist Wasserstoff vor allem dort, wo viel Energie und hohe Temperaturen gebraucht werden. Nach Angaben des Autoherstellers könnte er deshalb künftig Erdgas in Teilen der Produktion ersetzen.
2: Aber es ist ganz klar, wenn man Dekarbonisierung haben will, wenn man also weniger CO2-Ausstoß haben will, wird es einen Bereich geben, der geht nur mit Wasserstoff, weil man dieses Molekül braucht, weil nicht alles zu elektrifizieren ist.
3: Für Ministerpräsident Michael Kretschmer liegen die Vorteile auf der Hand. Damit Wasserstoff in der Industrie eingesetzt werden kann, braucht es allerdings nicht nur Abnehmer, es braucht auch die Leitungen, die den Energieträger zu den Unternehmen bringen. Genau hier setzt das neue Projekt in Leipzig an. Für den Freistaat geht es damit laut Kretschmer auch um den Aufbau einer neuen Energieinfrastruktur für die Industrie.
2: Wasserstoff ist auf jeden Fall eine Zukunftstechnologie. Wir haben dieses großartige Cluster in Chemnitz, wo wirklich aus Deutschland heraus die großen Innovationen gebracht werden. Wir sehen hier bei BMW die industrielle Anwendung. Also Wasserstoff ist auf jeden Fall ein Teil der Energiewende, ist ein Teil der Zukunft.
3: Die Mittel für die neue Pipeline kommen unter anderem aus dem Europäischen Fonds für regionale Entwicklung und vom Freistaat Sachsen. Noch fließt hier allerdings kein Wasserstoff. Erst muss die rund 2 Kilometer lange Verbindung gebaut und an das künftige Kernnetz angeschlossen werden.
2: Wir wissen, dass Wasserstoff eine Zukunftstechnologie ist. Wir treiben die Entwicklung voran. Man sieht allerdings auch, dass Preis und Nutzen immer in einem Einklang sein muss. Hier bei BMW ist das gerade der Fall, in anderen Bereichen noch nicht.
3: Ob die Wasserstoffleitungen ein Modell der Zukunft werden könnten, bleibt abzuwarten. Erstmal soll Realität werden, was heute noch Zukunftsmusik ist. Wasserstoff direkt aus der Leitung ins Werk.
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1: Wenn man sich die parkenden Autos wegdenkt, ist das eigentlich ein Ort wie geschaffen für einen Platz.
2: Noch ist davon vor der Nathanaelkirche wenig zu sehen. Viel Pflaster, Autos, kaum Schatten. Doch genau das soll sich ändern. Am 30. September 2026 hat der Leipziger Stadtrat mit 35-26 Stimmen beschlossen, die Umgestaltung weiterzuverfolgen. Doch wie viel Platz bleibt am Ende für Autos und Parkplätze? Die Idee kommt aus dem Viertel. Uwe Buckendahl lebt seit mehr als 30 Jahren in Lindenau. Vor rund 3,5 Jahren hat er sich mit anderen zur Initiative Nathanaelkirchplatz zusammengeschlossen.
1: Die Vision, die wir haben, ist, dass dieser Platz so wie er ist, oder so wie er möglich ist, so will ich das mal sagen, zwei Dinge erfüllt. Einmal die Aufenthaltsqualität zu verbessern, hier im Stadtteil. Und zweitens die ökologische Funktion. Wir brauchen, das ist im Juni war das, als hier 40 Grad die Regel war, ist, glaube ich, allen bewusst geworden, dass wir als Stadtraum darauf nicht eingerichtet sind. Und da müssen wir viel tun.
2: Wie so etwas aussehen könnte, wurde hier sogar schon ausprobiert. Während der Europäischen Mobilitätswoche stand auf dem Platz zeitweise ein sogenannter Urban Forest. Frederik Sanders von der Stadt Leipzig erklärt, was damit gezeigt werden sollte.
3: Das ist so ein naher Parklet mit sehr viel Grün. Also es ist eigentlich so eine Art Möbelstück, wenn man so will. Und ist sozusagen so eine kreative Art und Weise, mal den Raum, also oder sichtbar zu machen, was man in dem Raum alles noch so tun kann oder wie man den entsiegelt wahrnehmen kann. Und es geht eben darum, Denkanstöße zu schaffen und eben zu zeigen, wir können ja auch mehr aus dem Raum machen oder wir können ihn auch eben entsprechend der Klimafragen besser anpassen und eben ja kühler gestalten.
2: Für Uwe Buckendahl war der Urban Forest damit mehr als nur ein Test. Er bekam einen ersten Eindruck davon, wie seine Vision für den Platz einmal aussehen könnte.
1: Ja, das war einfach toll, sowas zu sehen, wie man das auch praktisch umsetzen kann. Man hat da nicht nur Bilder aus anderen Städten, sondern man kann es hier auch sehen. Das war ein schöner Magnet, der hat ja auch einige Tage hier gestanden.
2: Wie viel von dieser Vision am Ende tatsächlich möglich ist, muss sich aber erst noch zeigen. Denn der Platz bringt einige Besonderheiten mit. Herr Sanders macht deutlich, was bei der Planung berücksichtigt werden muss.
3: Ja, wir haben Leitungen drunter und wir haben auch die Kirche, die sozusagen auch ein Denkmal ist. Wir müssen das also auch berücksichtigen, dass wir da bestimmte Sichtbeziehungen dann quasi einhalten oder beibehalten. Und müssen dann eben schauen in der weiteren Planung, was ist möglich und was nicht.
2: Geprüft werden sollen jetzt Begrünung und Entsiegelung, aber auch Veränderungen für den Verkehr. Uwe Buckendahl weiß, dass genau das für Diskussion sorgen dürfte.
1: Es gibt nicht genügend Parkplätze im Viertel hier und diejenigen, die aufs Auto angewiesen sind, müssen sich da einen Parkplatz suchen. Wir sind der Überzeugung, dass das auch verkraftbar ist, wenn hier einige Parkplätze wegfallen. Das haben einige Baustellen in der letzten Zeit auch gezeigt, dass nicht alle sich darüber freuen. Das ist völlig klar.
2: Bevor sich für Autofahrer tatsächlich etwas ändert, sind aber noch mehrere Schritte nötig. Der Stadtratsbeschluss ist dabei erst der Anfang, wie Sanders erklärt.
3: Wo wir da sozusagen wirklich handeln, müssen wir ja auch eine sogenannte Einziehung machen. Das liegt dann aus, da können Personen auf Widerspruch einreichen. Also das sind alles noch die Schritte, die wir noch machen müssen. Also da ist sozusagen auch immer noch viel Luft. Und wir sind auch da sozusagen dann bemüht, die Kirchgemeinde zum Beispiel mit einzubinden, die auch ein starkes Bedürfnis haben, dass dort eben die Leute hinkommen, auch vielleicht Leute, die nicht so gut zu Fuß sind.
2: Parallel sollen die Auswirkungen auf den Verkehr und die Möglichkeiten für mehr Grün geprüft werden. Frederik Sanders sieht aber noch einen weiteren entscheidenden Punkt, das Geld.
3: Bei der Begrünung und Entsiegelung ist natürlich jetzt auch nochmal abhängig, haben wir die Fördermittel zur Verfügung, weil das ist ein entscheidender Punkt momentan, auch mit den Haushaltsgeschichten, dass wir auch in dem Verwaltungsstandpunkt geschrieben haben, wir können das nur machen, wenn wir Fördermittel dafür bekommen. Also aus eigener Kasse kriegen wir das nicht hin. Dafür macht das, also hat der Platz einfach auch keine hohe Priorität.
2: Für die Anwohner wie Uwe Buckendahl muss es am Ende aber gar keine große Lösung sein.
1: Wenn ich sage mal die Grundzüge dieses Konzept umgesetzt werden können. Das ist hier ein ruhiger, kommunikativer Ort mit Schatten und Grün ist, dann ist die, sind die Grundbedingungen erfüllt und nach oben ist immer Luft.
2: Der Weg für die weitere Umgestaltung des Nathanael-Kirchplatzes ist damit frei. Wie grün der Platz am Ende wird und wie viel Raum künftig noch für Autos bleibt, zeigt sich erst in der weiteren Planung.

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12: Nachrichten.
13: In Sachsen hat eine neue Kampagne begonnen, um die Impfquoten bei Haus- und Nutztieren zu erhöhen. Das Sozialministerium in Dresden betonte, dass der Impfschutz gegen Krankheiten wie Tollwut und Geflügelpest seit Jahren abnimmt. Sozialministerin Petra Köpping, SPD, erklärte, dass es für viele Tierkrankheiten wirksame Impfungen gibt, die genutzt werden sollten. Die Kampagne setzt auf kreative Sprichwörter und wird auch über soziale Medien verbreitet. In Leipzig ist ein neues Freizeitgelände auf einem denkmalgeschützten Viadukt entstanden. Die Stadt teilte mit, dass das Gelände im Leipziger Osten an diesem Freitag offiziell von Oberbürgermeister Burkhard Jung, SPD, eröffnet wird. Auf dem Höhenweg wurden 58 Bäume gepflanzt, die mit einem Kran auf das Viadukt gehoben wurden. Der Weg bietet nun Platz zum Flanieren und verbindet mehrere Ortsteile als Teil des Projekts Parkbogen Ost. Der öffentliche Gesamthaushalt Deutschlands hat im ersten Halbjahr 2026 ein Defizit von ca. 98 Milliarden Euro verzeichnet. Laut dem Statistischen Bundesamt sind die Ausgaben um 6% gestiegen, während die Einnahmen nur um 2% zugenommen haben. Besonders der Bund war betroffen, da Steuereinnahmen aufgrund von Entlastungsmaßnahmen gesunken sind. Trotz steigender Beitragseinnahmen blieb auch die Sozialversicherung nahezu ausgeglichen, mit einem minimalen Defizit von 68 Millionen Euro.

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2: Vor allen Dingen, was man aus dieser Ausstellung mitnehmen kann, ist Freude an diesem Land. Also es wird ja so viel, so schlecht geredet. Und ich glaube, wenn man hier zum Schluss rausgeht, hat man einfach ein Lächeln auf den Lippen und ist zu anderen Leuten freundlich. Und ich glaube, das ist das Wichtigste, was im Moment notwendig ist.
3: Sächsisch kann man hören und hier auch sehen. In der Galerie Komische Meister beschäftigen sich 90 Karikaturen unter dem Titel Wahnsinn Sachsen mit sächsischen Eigenheiten, Geschichte und dem Dialekt. Galerist und Kurator Mario Süßengut erklärt, was eine Karikatur dabei leisten kann.
4: Der große Unterschied zwischen Werken, die wir aus den großen Galerien kennen, und der Karikatur, dem Cartoon, ist der, dass ein Cartoon, eine Karikatur immer erkannt werden will. Also man muss natürlich verstehen, worin liegt der Witz. Es ist also nichts Abstraktes dabei, es ist nichts Rätselhaftes, Unverständliches. Und das macht die Karikatur und Cartoons eigentlich auch so populär bei allen, weil man eben einfach mal aussteigt aus dem Alltag, aus der normalen Situation des Lebens und ja, den Alltag wiederum zugespitzt als Witz oder als Humor, als Satire erleben kann.
3: Der Gedanke muss also schnell verständlich sein. Und trotzdem darf eine Zeichnung mehr auslösen als nur ein kurzes Lachen. Gerade die sächsischen Eigenheiten bieten dafür reichlich Stoff. Peter Ufer hat die Ausstellung mitkuratiert und auch für ihn gehört der Humor ganz wesentlich mit dazu.
2: Die Karikatur funktioniert natürlich wirklich nur, wenn man den Humor hat, die Komik. Also gerade die Widersprüche, die auch in Sachsen bestehen, die erzeugen ja oftmals eine Komik. Also wenn man sozusagen auch schon die Sprache hört, merkt man ja bei Mutteln, bei Muschebubu, bei Bonfortionös oder anderen schönen Worten, dass natürlich diese Sprache hat ja auch eine gewisse Weichheit, sie hat sozusagen eine philosophische Tiefe und darin steckt schon Humor. Manche machen sich ja auch komplett lustig darüber. Der Sachse selber weiß aber, dass er ja eigentlich geschickt ist, dass er Fischeland ist, dass er, ja, man sagt manchmal helle, höflich und hämtisch, also dass in der aller Höflichkeit natürlich auch immer ein kleiner Trick dahinter steckt. Und das ist an sich der Humor schon, der in der Sprache, im Sachsen und in den Karikaturen steckt.
3: Wie aus dem, was einen umgibt, eine zugespitzte Zeichnung wird, weiß auch Lutz Richter. Seit 10 Jahren widmet er sich der Karikatur und greift dabei neben aktuellen Themen auch sächsische Geschichte und natürlich den Dialekt auf.
5: Erstmal ist es ja eine Herausforderung, dass man sich mit vielen Dingen auseinandersetzt. So, und die einen wichtig erscheinen und die man aber auch satirisch überhöhen kann, ne, das setze ich dann um. So, und in dem Sinne ist das eine schöne Arbeit, weil man ja irgendwo auch beschäftigt ist, was zu tun hat. Und man hat eine Anerkennung, weil es soll auch Leute geben, die ab und zu mal drüber lachen.
3: Damit wird die Karikatur auch zum Blick auf die eigene Region. Und gerade der Dialekt gehört für viele untrennbar dazu. Als etwas, das über Generationen weitergegeben wird und erhalten bleiben soll.
2: Der Dialekt ist ja quasi der Ausdruck der Heimat. Und wenn man das vergisst, wo man herkommt oder wo man eigentlich sich zu Hause fühlt, wo man sich wohlfühlt, wo die Freunde sind, das widerspiegelt sich in der Sprache. Und wir können nach Neuseeland fahren, wir können nach New York fahren oder wir können sonst wohin fahren. Wir haben die Sprache, die Heimat in der Gusche und haben es immer dabei. Wir erkennen uns, wenn wir miteinander sprechen und den Dialekt sprechen, wissen wir, ah, das ist auch ein Sachse, das ist ja schön.
3: Diese Idee reicht über die Karikaturen hinaus. Denn die Vernissage ist zugleich der Auftakt des Gogelmosch-Dialektivals, bei dem Sächsisch jenseits von Klischees im Mittelpunkt steht. Mit seinen eigenen Wendungen, seinem Sprachwitz und seiner Vielfalt. Als Initiator des Festivals freut sich Peter Ufer nun vor allem auf die Menschen, die zusammenkommen.
2: Ich freue mich auf die Leute. Ich freue mich aufs Publikum. Ich freue mich auf die Menschen, die zu uns kommen. Man kommt mit den Menschen ins Gespräch. Und was ich besonders schön finde, dass alle, wirklich alle zum Schluss mit einem Lächeln rausgehen und gemeinsam den Dialekt feiern.
3: Ausstellung und Dialektival widmen sich damit auf unterschiedliche Weise derselben Frage. Was macht das Sächsische eigentlich aus? Hier wird es in den Karikaturen sichtbar, beim Festival bekommt es dann auch eine Stimme.

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0: Treffpunkt für Familien. Zum 40. Geburtstag der Bibliothek gibt es einen Nachmittag voller Mitmachangebote, Musik und Entdeckungen. Medienpädagogin Elisa Wanicek hat den sogenannten Familienfreitag mit vorbereitet.
1: Am Freitag haben wir ein besonderes Angebot für alle Kinder und Familien. Wir haben ein Bastelangebot, was 14 Uhr stattfinden wird, wo kleine Wäscheklammern gebastelt werden können und man seine eigenen Superhelden darstellen kann. Und dann ab 16.30 Uhr gibt es nochmal ein musikalisches Mitmachangebot, wo für alle Familien was dabei ist, wo zugehört werden kann und wo ja, der Musik gelauscht werden kann.
0: Neben dem offiziellen Programm bleibt noch jede Menge Raum zum Entdecken. Bibliotheksleiter Michael Luong erklärt, was Familien hier sonst noch alles finden können.
2: Erstmal können die Familien zu uns einfach zu Besuch kommen und dann einfach unsere Medien entdecken. Wir haben Tonifikum, wir haben Bücher zum Lesen, wir haben CDs und auch DVDs und auch Brettspiele. Und hier kann man auch gerne seine Freizeit dann halt dann verbringen, ohne dann wirklich viel Geld ausgeben zu müssen oder überhaupt Geld ausgeben zu müssen.
0: Doch gerade für Kinder soll der Besuch mehr sein als nur zuhören und zuschauen. Wie wichtig sind Veranstaltungen, bei denen Kinder selbst mitmachen und etwas ausprobieren können?
1: Super wichtig, weil wir wollen immer ein positives Bild für die Kinder in der Bibliothek erzeugen. Also, dass sie ein positives Bild von der Bibliothek haben, um die langfristig zu nutzen und das eben auch mit unseren Veranstaltungen kennenzulernen und die Bibliothek darüber kennenzulernen oder mit Büchern und mit unseren Mitmachangeboten.
0: Dabei steht vor allem eines im Vordergrund.
2: Einfach, dass sie Spaß haben, Lust und Laune mitbringen und dass sie mit uns einfach unseren 40-jährigen Geburtstag dann feiern.
0: Doch für wen ist der Familienfreitag eigentlich gedacht?
1: Für das komplette Alter, also für alle Menschen von 0 bis 99 kann man die Bibliothek besuchen. Das Bastelangebot ist vielleicht eher für Kinder ab 3 Jahren, wobei, wenn Eltern mit unterstützen, ist das auch für alle möglich. Großeltern sind natürlich auch willkommen, also für alle, die möchten.
0: Was das Wichtigste am Familientag ist, weiß Elisa Wanicek.
1: Wir möchten natürlich auch Danke sagen an alle, die die Bibliothek immer unterstützen, die regelmäßig hierher kommen und deswegen wollen wir auch was zurückgeben.
0: Gefeiert wird am Freitag in der Bibliothek Gorbitz, gemeinsam mit den kleinen und großen Besuchern. Los geht's ab 14 Uhr.

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3: Nachrichten. In Sachsen hat eine neue Kampagne begonnen, um die Impfquoten bei Haus- und Nutztieren zu erhöhen. Das Sozialministerium in Dresden betonte, dass der Impfschutz gegen Krankheiten wie Tollwut und Geflügelpest seit Jahren abnimmt. Sozialministerin Petra Köpping, SPD, erklärte, dass es für viele Tierkrankheiten wirksame Impfungen gibt, die genutzt werden sollten. Die Kampagne setzt auf kreative Sprichwörter und wird auch über soziale Medien verbreitet. In Leipzig ist ein neues Freizeitgelände auf einem denkmalgeschützten Viadukt entstanden. Die Stadt teilte mit, dass das Gelände im Leipziger Osten an diesem Freitag offiziell von Oberbürgermeister Burkhard Jung, SPD, eröffnet wird. Auf dem Höhenweg wurden 58 Bäume gepflanzt, die mit einem Kran auf das Viadukt gehoben wurden. Der Weg bietet nun Platz zum Flanieren und verbindet mehrere Ortsteile als Teil des Projekts Parkbogen Ost. Der öffentliche Gesamthaushalt Deutschlands hat im ersten Halbjahr 2026 ein Defizit von ca. 98 Milliarden Euro verzeichnet. Laut dem Statistischen Bundesamt sind die Ausgaben um 6% gestiegen, während die Einnahmen nur um 2% zugenommen haben. Besonders der Bund war betroffen, da Steuereinnahmen aufgrund von Entlastungsmaßnahmen gesunken sind. Trotz steigender Beitragseinnahmen blieb auch die Sozialversicherung nahezu ausgeglichen, mit einem minimalen Defizit von 68 Millionen Euro.

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2: Ein Meilenstein und auch ein Schritt in eine neue Ära hoffentlich.
3: Die frühere Margon Arena heißt ab dem 1. Oktober Cyberport Arena. Die Halle gehört zum Eigenbetrieb Sportstätten der Landeshauptstadt Dresden. Für Sandra Zimmermann, Geschäftsführerin des DSC Volleyball, ist sie seit vielen Jahren sportliches Zuhause. Auch Oberbürgermeister Dirk Hilbert war vor Ort und hat den Wechsel des Namenspartners eingeordnet.
4: Also wir hatten jetzt eine sehr langjährige Partnerschaft mit Margon gehabt. Der Vertrag ist regulär am 30.06. diesen Jahres ausgelaufen. Wir sind auf die Suche gegangen nach neuen Partnern und sind sehr froh, dass am Ende die Wahl auf Cyberport gefallen ist.
3: Das Unternehmen hat seinen Hauptsitz in Dresden. Stefan Köhler, geschäftsführender Direktor von Cyberport, erklärt, warum man sich für das Engagement entschieden hat.
5: Das war für uns eine sehr gute, günstige Gelegenheit, der Stadt auch was zurückzugeben. Cyberport ist in Dresden gegründet, 1998, genauso alt wie die Halle ist. Und als Sportler kämpft man gewinnt, manchmal verliert man, muss mit beiden umgehen. Und im Regelfall will man sich verbessern, wenn man Sport treibt. Und das passt sehr gut zu uns.
3: Parallel zum neuen Namen steht auch die Zukunft der Halle im Fokus. Für die Sanierung sind derzeit rund 5 Millionen Euro eingeplant.
2: Fakt ist, dass diese Partnerschaft auch eine gewisse Verantwortung mitbringt, dass die Stadt den bereits auf den Weg gebrachten Sanierungsplan jetzt auch zügig umsetzt und alle Nutzerinnen und Nutzer, aber auch wir als DSC Volleyball Damen zukünftig an einer modernen Arena auch zukunftsfähig agieren können und sportliche Erfolge feiern, weil das ist auch unser Wunsch, dass zukünftig die Dresdnerinnen und Dresdner damit auch eine sportliche große Momente erleben dürfen und die in der Cyberport Arena feiern.
3: Ob Cyberport darüber hinaus auch einzelne Vereine direkt unterstützt, soll sich im weiteren Austausch zeigen. Für die geplante Sanierung hat der Bund 2,25 Millionen Euro Förderung zugesagt. Größere Arbeiten sollen nach aktuellem Stand im Sommer 2027 und damit weitgehend außerhalb der Saison stattfinden.

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1: Wir haben ja die Pipeline hier. In Ostdeutschland sind wir, wie in manchen anderen Themen, auch hier beim Thema Wasserstoff führend. Wir können das hier schon in Mitteldeutschland.
2: Wasserstoff direkt aus der Leitung ins Werk. Ein Novum mit viel Potenzial.
1: Also ich finde ja, wir brauchen Technologieoffenheit und BMW ist das Unternehmen, was es am meisten lebt. Die haben Wasserstofffahrzeuge, sie haben in der Produktion Wasserstoff eingesetzt und kommen jetzt mit diesem Gedanken, eine Pipeline aus der Region hier ins Werk zu ziehen, um das Ganze noch effizienter zu machen. Man sieht, Technologie ist möglich, Technologie bringt auch einen wirtschaftlichen Vorteil.
2: Doch was kann Wasserstoff in der Industrie überhaupt leisten und warum braucht es dafür eine eigene Pipeline? Die geplante Leitung soll das Werk bei BMW an das künftige Wasserstoffkernnetz anschließen. Rund 2 Kilometer müssen dafür gebaut werden. Der Autohersteller nutzt Wasserstoff am Standort bereits heute, unter anderem für Fahrzeuge der internen Logistik. Künftig soll der Energieträger nach Angaben des Unternehmens auch in größeren Mengen für energieintensive Prozesse eingesetzt werden. Interessant ist Wasserstoff vor allem dort, wo viel Energie und hohe Temperaturen gebraucht werden. Nach Angaben des Autoherstellers könnte er deshalb künftig Erdgas in Teilen der Produktion ersetzen.
1: Aber es ist ganz klar, wenn man Dekarbonisierung haben will, wenn man also weniger CO2-Ausstoß haben will, wird es einen Bereich geben, der geht nur mit Wasserstoff, weil man dieses Molekül braucht, weil nicht alles zu elektrifizieren ist.
2: Für Ministerpräsident Michael Kretschmer liegen die Vorteile auf der Hand. Damit Wasserstoff in der Industrie eingesetzt werden kann, braucht es allerdings nicht nur Abnehmer, es braucht auch die Leitungen, die den

0: Energieträger zu den Unternehmen bringen. Genau hier setzt das neue Projekt in Leipzig an. Für den Freistaat geht es damit laut Kretschmer auch um den Aufbau einer neuen Energieinfrastruktur für die Industrie.
1: Wasserstoff ist auf jeden Fall eine Zukunftstechnologie. Wir haben dieses großartige Cluster in Chemnitz, wo wirklich aus Deutschland heraus die großen Innovationen gebracht werden. Wir sehen hier bei BMW die industrielle Anwendung. Also Wasserstoff ist auf jeden Fall ein Teil der Energiewende, ist ein Teil der Zukunft.
0: Die Mittel für die neue Pipeline kommen unter anderem aus dem Europäischen Fonds für regionale Entwicklung und vom Freistaat Sachsen. Noch fließt hier allerdings kein Wasserstoff. Erst muss die rund 2 Kilometer lange Verbindung gebaut und an das künftige Kernnetz angeschlossen werden.
1: Wir wissen, dass Wasserstoff eine Zukunftstechnologie ist. Wir treiben die Entwicklung voran. Man sieht allerdings auch, dass Preis und Nutzen immer in einem Einklang sein muss. Hier bei BMW ist das gerade der Fall, in anderen Bereichen noch nicht.
0: Ob die Wasserstoffleitungen ein Modell der Zukunft werden könnten, bleibt abzuwarten. Erstmal soll Realität werden, was heute noch Zukunftsmusik ist. Wasserstoff direkt aus der Leitung ins Werk.

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12: Nachrichten. In Sachsen hat eine neue Kampagne begonnen, um die Impfquoten bei Haus- und Nutztieren zu erhöhen. Das Sozialministerium in Dresden betonte, dass der Impfschutz gegen Krankheiten wie Tollwut und Geflügelpest seit Jahren abnimmt. Sozialministerin Petra Köpping, SPD, erklärte, dass es für viele Tierkrankheiten wirksame Impfungen gibt, die genutzt werden sollten. Die Kampagne setzt auf kreative Sprichwörter und wird auch über soziale Medien verbreitet. In Leipzig ist ein neues Freizeitgelände auf einem denkmalgeschützten Viadukt entstanden. Die Stadt teilte mit, dass das Gelände im Leipziger Osten an diesem Freitag offiziell von Oberbürgermeister Burkhard Jung, SPD, eröffnet wird. Auf dem Höhenweg wurden 58 Bäume gepflanzt, die mit einem Kran auf das Viadukt gehoben wurden. Der Weg bietet nun Platz zum Flanieren und verbindet mehrere Ortsteile als Teil des Projekts Parkbogen Ost. Der öffentliche Gesamthaushalt Deutschlands hat im ersten Halbjahr 2026 ein Defizit von ca. 98 Milliarden Euro verzeichnet. Laut dem Statistischen Bundesamt sind die Ausgaben um 6% gestiegen, während die Einnahmen nur um 2% zugenommen haben. Besonders der Bund war betroffen, da Steuereinnahmen aufgrund von Entlastungsmaßnahmen gesunken sind. Trotz steigender Beitragseinnahmen blieb auch die Sozialversicherung nahezu ausgeglichen, mit einem minimalen Defizit von 68 Millionen Euro.

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1: Wenn man sich die parkenden Autos wegdenkt, ist das eigentlich ein Ort wie geschaffen für einen Platz.
2: Noch ist davon vor der Nathanaelkirche wenig zu sehen. Viel Pflaster, Autos, kaum Schatten. Doch genau das soll sich ändern. Am 30. September 2026 hat der Leipziger Stadtrat mit 35 zu 26 Stimmen beschlossen, die Umgestaltung weiterzuverfolgen. Doch wie viel Platz bleibt am Ende für Autos und Parkplätze? Die Idee kommt aus dem Viertel. Uwe Buckendahl lebt seit mehr als 30 Jahren in Lindenau. Vor rund 3,5 Jahren hat er sich mit anderen zur Initiative Nathanaelkirchplatz zusammengeschlossen.
1: Die Vision, die wir haben, ist, dass dieser Platz so wie er ist, oder so wie er möglich ist, so will ich das mal sagen, zwei Dinge erfüllt. Einmal die Aufenthaltsqualität zu verbessern, hier im Stadtteil, und zweitens die ökologische Funktion. Wir brauchen, das ist im Juni war das, als hier 40 Grad die Regel war, ist glaube ich allen bewusst geworden, dass wir als Stadtraum darauf nicht eingerichtet sind. Und da müssen wir viel tun.
2: Wie so etwas aussehen könnte, wurde hier sogar schon ausprobiert. Während der Europäischen Mobilitätswoche stand auf dem Platz zeitweise ein sogenannter Urban Forest. Frederik Sanders von der Stadt Leipzig erklärt, was damit gezeigt werden sollte.
3: Also das ist so eine Art Parklet mit sehr viel Grün. Also es ist eigentlich so eine Art Möbelstück, wenn man so will. Und ist sozusagen so eine kreative Art und Weise, mal den Raum, also oder sichtbar zu machen, was man in dem Raum alles noch so tun kann oder wie man den entsiegelt wahrnehmen kann. Und es geht eben darum, Denkanstöße zu schaffen und eben zu zeigen, wir können ja auch mehr aus dem Raum machen oder wir können ihn auch eben entsprechend der Klimafragen besser anpassen und eben ja kühler gestalten.
2: Für Uwe Buckendahl war der Urban Forest damit mehr als nur ein Test. Er bekam einen ersten Eindruck davon, wie seine Vision für den Platz einmal aussehen könnte.
1: Ja, das war einfach toll, sowas zu sehen, wie man das auch praktisch umsetzen kann. Man hat da nicht nur Bilder aus anderen Städten, sondern man kann es hier auch sehen. Das war ein schöner Magnet, der hat ja auch einige Tage hier gestanden.
2: Wie viel von dieser Vision am Ende tatsächlich möglich ist, muss sich aber erst noch zeigen. Denn der Platz bringt einige Besonderheiten mit. Herr Sanders macht deutlich, was bei der Planung berücksichtigt werden muss.
3: Ja, wir haben Leitungen drunter und wir haben auch die Kirche, die sozusagen auch ein Denkmal ist. Wir müssen das also auch berücksichtigen, dass wir da bestimmte Sichtbeziehungen dann quasi einhalten oder beibehalten. Und müssen dann eben schauen in der weiteren Planung, was ist möglich und was nicht.
2: Geprüft werden sollen jetzt Begrünung und Entsiegelung, aber auch Veränderungen für den Verkehr. Uwe Buckendahl weiß, dass genau das für Diskussion sorgen dürfte.
1: Es gibt nicht genügend Parkplätze im Viertel hier und diejenigen, die aufs Auto angewiesen sind, müssen sich da einen Parkplatz suchen. Wir sind der Überzeugung, dass das auch verkraftbar ist, wenn hier einige Parkplätze wegfallen. Das haben einige Baustellen in der letzten Zeit auch gezeigt, dass nicht alle sich darüber freuen. Das ist völlig klar.
2: Bevor sich für Autofahrer tatsächlich etwas ändert, sind aber noch mehrere Schritte nötig. Der Stadtratsbeschluss ist dabei erst der Anfang, wie Sanders erklärt.
3: Wo wir da sozusagen wirklich handeln, müssen wir ja auch eine sogenannte Einziehung machen. Das liegt dann aus, da können Personen auf Widerspruch einreichen. Also das sind alles noch die Schritte, die wir noch machen müssen. Also da ist sozusagen auch immer noch viel Luft. Und wir sind auch da sozusagen dann bemüht, die Kirchgemeinde zum Beispiel mit einzubinden, die auch ein starkes Bedürfnis haben, dass dort eben die Leute hinkommen, auch vielleicht Leute, die nicht so gut zu Fuß sind.
2: Parallel sollen die Auswirkungen auf den Verkehr und die Möglichkeiten für mehr Grün geprüft werden. Frederik Sanders sieht aber noch einen weiteren entscheidenden Punkt, das Geld.
3: Bei der Begrünung und Entsiegelung ist natürlich jetzt auch nochmal abhängig, haben wir die Fördermittel zur Verfügung, weil das ist ein entscheidender Punkt momentan, auch mit den Haushaltsgeschichten, dass wir auch in dem Verwaltungsstandpunkt geschrieben haben, wir können das nur machen, wenn wir Fördermittel dafür bekommen. Also aus eigener Kasse kriegen wir das nicht hin. Hat der Platz einfach auch keine hohe Priorität.
2: Für die Anwohner wie Uwe Buckendahl muss es am Ende aber gar keine große Lösung sein.
1: Wenn ich sage mal die Grundzüge dieses Konzept umgesetzt werden können. Das ist hier ein ruhiger, kommunikativer Ort mit Schatten und Grün ist, dann ist die, sind die Grundbedingungen erfüllt und nach oben ist immer Luft.
2: Der Weg für die weitere Umgestaltung des Nathanael-Kirchplatzes ist damit frei. Wie grün der Platz am Ende wird und wie viel Raum künftig noch für Autos bleibt, zeigt sich erst in der weiteren Planung.

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1: Wochenlang verschwunden und jetzt meldet sich Freibergs Oberbürgermeister Philipp Reisler plötzlich aus Lissabon. Nach dem Vorfall in einem Leipziger Hotel Anfang August war es still um den Rathauschef geworden. Laut Polizei soll Preisler dort randaliert, Teile des Interieurs aus dem Fenster geworfen und beim anschließenden Einsatz zwei Beamte verletzt haben. Gegen ihn wird wegen Sachbeschädigung und Widerstands gegen Vollstreckungsbeamte ermittelt. Nun äußert sich Preisler erstmals wieder öffentlich, allerdings nicht zu diesen Vorwürfen. In einem Instagram-Beitrag spricht er stattdessen über die Anfechtung seiner Oberbürgermeisterwahl. Die hatte seinen Amtsantritt um mehrere Monate verzögert. Den öffentlichen Umgang miteinander habe er zuletzt als deutlich zugespitzt und belastend erlebt, schreibt Preisler. Dazu postet er Fotos, die offenbar in Lissabon entstanden sind. Die offenen Fragen zum Vorfall in Leipzig bleiben damit unbeantwortet. Neben den Ermittlungen läuft auch ein Disziplinarverfahren. Landrat Krüger hat Preisler zudem die Ausübung seines Dienstes untersagt. Die Amtsgeschäfte im Freiberger Rathaus führt deshalb vorerst Bürgermeister Martin Seltmann.

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3: Nachrichten.
4: In Sachsen hat eine neue Kampagne begonnen, um die Impfquoten bei Haus- und Nutztieren zu erhöhen. Das Sozialministerium in Dresden betonte, dass der Impfschutz gegen Krankheiten wie Tollwut und Geflügelpest seit Jahren abnimmt. Sozialministerin Petra Köpping, SPD, erklärte, dass es für viele Tierkrankheiten wirksame Impfungen gibt, die genutzt werden sollten. Die Kampagne setzt auf kreative Sprichwörter und wird auch über soziale Medien verbreitet. In Leipzig ist ein neues Freizeitgelände auf einem denkmalgeschützten Viadukt entstanden. Die Stadt teilte mit, dass das Gelände im Leipziger Osten an diesem Freitag offiziell von Oberbürgermeister Burkhard Jung, SPD, eröffnet wird. Auf dem Höhenweg wurden 58 Bäume gepflanzt, die mit einem Kran auf das Viadukt gehoben wurden. Der Weg bietet nun Platz zum Flanieren und verbindet mehrere Ortsteile als Teil des Projekts Parkbogen Ost. Der öffentliche Gesamthaushalt Deutschlands hat im ersten Halbjahr 2026 ein Defizit von ca. 98 Milliarden Euro verzeichnet. Laut dem Statistischen Bundesamt sind die Ausgaben um 6% gestiegen, während die Einnahmen nur um 2% zugenommen haben. Besonders der Bund war betroffen, da Steuereinnahmen aufgrund von Entlastungsmaßnahmen gesunken sind. Trotz steigender Beitragseinnahmen blieb auch die Sozialversicherung nahezu ausgeglichen, mit einem minimalen Defizit von 68 Millionen Euro.

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1: Also unser Ziel war ja 3.690 Euro in Anlehnung an die 369 als Startnummer und zusammengekommen sind jetzt über 4.500 Euro, also wir sind bei 4.576 Euro gelandet.
2: Ein knalloranger Opel Kadett, Baujahr 1984 und eine ungewöhnliche Mission für den guten Zweck. Tobias Schlegel und Josephine Köhler aus Dresden haben den Alltag gegen ein Abenteuer auf vier Rädern eingetauscht. 15 Tage lang ging es quer durch den Balkan. Ohne Autobahn, ohne feste Route und ohne Navigationsgerät. Stattdessen entscheidet ein Rallye-Buch, wohin die Reise führt. Aber wie kommt man überhaupt auf so eine Idee?
3: Ich wollte schon immer mal eine Rallye fahren. Und genau, die Josi ist das schon, hat das schon mal gemacht, eine Rallye gefahren. Und Freunde von ihr haben so eine Rallye veranstaltet und da haben wir gesagt, da machen wir auf jeden Fall mit.
2: Die sogenannte Rust and Ruins Balkan Tour führte die beiden quer durch den Balkan. Neben der Strecke warteten tägliche Aufgaben und Herausforderungen. Doch die Rallye ist für die beiden nicht nur ein Abenteuer. Sie soll auch anderen helfen. Tobias und Josephine sammelten mit ihrer Rallye Spenden für die psychologische Notfallversorgung der Johanniter Dresden.
3: So eine Aufgabe bei der Rallye ist, dass man quasi für einen guten Zweck irgendwelche Spenden sammelt. Und da haben wir überlegt, was kann man machen. Und da ist mir das PSNV eingefallen, weil ich ja im Rettungsdienst arbeite und Josi hat auch schon Verbindungen mit dem.
2: Die ehrenamtlichen Helfer der psychosozialen Notfallversorgung der Johanniter Dresden kümmern sich um Menschen, die plötzlich mit schweren Schicksalsschlägen konfrontiert werden. Etwa nach Unfällen, Todesfällen oder belastenden Einsätzen. Wie zum Beispiel auch Mitglied Christian Eckert erklärt.
4: Die psychosoziale Unterstützung, die wir für die Betroffenen leisten, ist essentiell wichtig, weil es gerade in den Momenten halt ein bisschen Professionalität braucht. Die Leute müssen unterstützt werden, Ereignisse einzusortieren und natürlich auch die Folgen, Stressbelastungsfolgen, die daraus resultieren können, einschätzen und dann entsprechend auch bewerten können.
2: Die Arbeit der Johanniter wird dabei vor allem durch ehrenamtliches Engagement getragen.
4: Die ehrenamtlichen Helfer, die wir aktiv haben, sind alle ausschließlich im Ehrenamt aktiv. Bedeutet, alles, was wir machen im Bereich der Krisenintervention, passiert in der Freizeit, außerhalb der Arbeitszeit, wird nicht vergütet oder ähnliches. Und da gehört natürlich die Finanzierung dazu. Die Leute müssen ausgebildet, ausgestattet werden. Und das ist alles wichtig. Und dazu braucht es entsprechend Spendengelder und natürlich die Aufmerksamkeit, dass wir überhaupt Helfer haben und Helfer benötigen.
2: Das Spendenziel des Teams war passend zur Startnummer 369 gesetzt. Am Ende wurde diese Marke deutlich übertroffen.
1: Genau, also unser Ziel war ja 3.690 Euro in Anlehnung an die 369 als Startnummer und zusammengekommen sind jetzt über 4.500 Euro, also wir sind bei 4.576 Euro gelandet.
2: Doch auch abseits der Spendensammlung hatte die Tour einiges zu bieten. Denn mit einem über 40 Jahre alten Auto durch unbefestigte Straßen und schwieriges Gelände zu fahren, bringt die eine oder andere Herausforderung mit sich.
1: Es gab zwei größere Sachen, einmal ein Auspuff und einmal das Schaltgestänge, was einen Schlag bei unserer Offroad-Tour abgekriegt hat. Und da hat man dann schon ein bisschen zu tun. Und also ich war mir zumindest zwischendurch nicht mehr ganz sicher, ob das Auto wieder bis nach Hause schafft. Aber ja, mit ein bisschen Schrauberglück und guten Kontakten nach Hause hat es dann wieder alles geklappt.
2: Neben Reparaturen, langen Fahrtagen und wenig Schlaf warteten jeden Tag neue Aufgaben. Teilweise saßen die beiden 10 Stunden im Auto und mussten danach noch die von der Tour gegebenen Aufgaben erledigen.
3: Die größte Herausforderung waren ja die ganzen Challenges. Also da hat man hier eine Challenge, da eine Challenge. Man hatte eigentlich jeden Tag ein bis zwei Challenges, genau.
1: Ab und zu gab es ein paar Fotos, die wir machen mussten.
3: Fotos,
1: viele
3: genau.
1: Videobeiträge.
3: Und dann noch die ganzen Spenden-Challenge und das alles unter den Hut zu kriegen. Also wir waren wirklich am Tag meistens so 18 Stunden wach. Wir sind 10 Stunden mit dem Auto gefahren. Dann hat man noch 4 Stunden Challenge erledigen und dann hat man
1: Videoschneiden.
3: Dann hat man abends trotzdem noch was mit anderen Teamleuten getrunken abends oder halt Abendbrot gegessen. Genau, das war so sehr nervenaufreibend.
2: Zum Abschluss stehen jetzt aber unzählige abgespulte Kilometer, 4.567 Euro für eine richtig wichtige Sache und eine ganze Menge Dankbarkeit.

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2: Ein Meilenstein und auch ein Schritt in eine neue Ära hoffentlich.
3: Die frühere Margon Arena heißt ab dem 1. Oktober Cyberport Arena. Die Halle gehört zum Eigenbetrieb Sportstätten der Landeshauptstadt Dresden. Für Sandra Zimmermann, Geschäftsführerin des DSC Volleyball, ist sie seit vielen Jahren sportliches Zuhause. Auch Oberbürgermeister Dirk Hilbert war vor Ort und hat den Wechsel des Namenspartners eingeordnet.
4: Also wir hatten jetzt eine sehr langjährige Partnerschaft mit Margon gehabt. Der Vertrag ist regulär am 30.06. diesen Jahres ausgelaufen. Wir sind auf die Suche gegangen nach neuen Partnern und sind sehr froh, dass am Ende die Wahl auf Cyberport gefallen ist.
3: Das Unternehmen hat seinen Hauptsitz in Dresden. Stefan Köhler, geschäftsführender Direktor von Cyberport, erklärt, warum man sich für das Engagement entschieden hat.
5: Das war für uns eine sehr gute, günstige Gelegenheit, der Stadt auch was zurückzugeben. Cyberport ist in Dresden gegründet, 1998, genauso alt wie die Halle ist. Und als Sportler kämpft man gewinnt, manchmal verliert man, muss mit beiden umgehen. Und im Regelfall will man sich verbessern, wenn man Sport treibt. Und das passt sehr gut zu uns.
3: Parallel zum neuen Namen steht auch die Zukunft der Halle im Fokus. Für die Sanierung sind derzeit rund 5 Millionen Euro eingeplant.
2: Fakt ist, dass diese Partnerschaft auch eine gewisse Verantwortung mitbringt, dass die Stadt den bereits auf den Weg gebrachten Sanierungsplan jetzt auch zügig umsetzt und alle Nutzerinnen und Nutzer, aber auch wir als DSC Volleyball Damen zukünftig an einer modernen Arena auch zukunftsfähig agieren können und sportliche Erfolge feiern, weil das ist auch unser Wunsch, dass zukünftig die Dresdnerinnen und Dresdner damit auch eine sportliche große Momente erleben dürfen und die in der Cyberport Arena feiern.
3: Ob Cyberport darüber hinaus auch einzelne Vereine direkt unterstützt, soll sich im weiteren Austausch zeigen. Für die geplante Sanierung hat der Bund 2,25 Millionen Euro Förderung zugesagt. Größere Arbeiten sollen nach aktuellem Stand im Sommer 2027 und damit weitgehend außerhalb der Saison stattfinden.

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12: Nachrichten. In Sachsen hat eine neue Kampagne begonnen, um die Impfquoten bei Haus- und Nutztieren zu erhöhen. Das Sozialministerium in Dresden betonte, dass der Impfschutz gegen Krankheiten wie Tollwut und Geflügelpest seit Jahren abnimmt. Sozialministerin Petra Köpping, SPD, erklärte, dass es für viele Tierkrankheiten wirksame Impfungen gibt, die genutzt werden sollten. Die Kampagne setzt auf kreative Sprichwörter und wird auch über soziale Medien verbreitet. In Leipzig ist ein neues Freizeitgelände auf einem denkmalgeschützten Viadukt entstanden. Die Stadt teilte mit, dass das Gelände im Leipziger Osten an diesem Freitag offiziell von Oberbürgermeister Burkhard Jung, SPD, eröffnet wird. Auf dem Höhenweg wurden 58 Bäume gepflanzt, die mit einem Kran auf das Viadukt gehoben wurden. Der Weg bietet nun Platz zum Flanieren und verbindet mehrere Ortsteile als Teil des Projekts Parkbogen Ost. Der öffentliche Gesamthaushalt Deutschlands hat im ersten Halbjahr 2026 ein Defizit von ca. 98 Milliarden Euro verzeichnet. Laut dem Statistischen Bundesamt sind die Ausgaben um 6% gestiegen, während die Einnahmen nur um 2% zugenommen haben. Besonders der Bund war betroffen, da Steuereinnahmen aufgrund von Entlastungsmaßnahmen gesunken sind. Trotz steigender Beitragseinnahmen blieb auch die Sozialversicherung nahezu ausgeglichen, mit einem minimalen Defizit von 68 Millionen Euro.

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1: Ein Meilenstein und auch ein Schritt in eine neue Ära hoffentlich.
2: Die frühere Margon Arena heißt ab dem 1. Oktober Cyberport Arena. Die Halle gehört zum Eigenbetrieb Sportstätten der Landeshauptstadt Dresden. Für Sandra Zimmermann, Geschäftsführerin des DSC Volleyball, ist sie seit vielen Jahren sportliches Zuhause. Auch Oberbürgermeister Dirk Hilbert war vor Ort und hat den Wechsel des Namenspartners eingeordnet.
3: Also wir hatten jetzt eine sehr langjährige Partnerschaft mit Margon gehabt. Der Vertrag ist regulär am 30.06. diesen Jahres ausgelaufen. Wir sind auf die Suche gegangen nach neuen Partnern und sind sehr froh, dass am Ende die Wahl auf Cyberport gefallen ist.
2: Das Unternehmen hat seinen Hauptsitz in Dresden. Stefan Köhler, geschäftsführender Direktor von Cyberport, erklärt, warum man sich für das Engagement entschieden hat.
4: Das war für uns eine sehr gute, günstige Gelegenheit, der Stadt auch was zurückzugeben. Cyberport ist in Dresden gegründet, 1998, genauso alt wie die Halle ist. Und als Sportler kämpft man gewinnt, manchmal verliert man, muss mit beiden umgehen. Und im Regelfall will man sich verbessern, wenn man Sport treibt. Und das passt sehr gut zu uns.
2: Parallel zum neuen Namen steht auch die Zukunft der Halle im Fokus. Für die Sanierung sind derzeit rund 5 Millionen Euro eingeplant.
1: Fakt ist, dass diese Partnerschaft auch eine gewisse Verantwortung mitbringt, dass die Stadt den bereits auf den Weg gebrachten Sanierungsplan jetzt auch zügig umsetzt und alle Nutzerinnen und Nutzer, aber auch wir als DSC Volleyball-Damen zukünftig an einer modernen Arena auch zukunftsfähig agieren können und sportliche Erfolge feiern, weil das ist auch unser Wunsch, dass zukünftig die Dresdnerinnen und Dresdner damit auch eine sportliche große Momente erleben dürfen und die in der Cyberport Arena feiern.
2: Ob Cyberport darüber hinaus auch einzelne Vereine direkt unterstützt, soll sich im weiteren Austausch zeigen. Für die geplante Sanierung hat der Bund 2,25 Millionen Euro Förderung zugesagt. Größere Arbeiten sollen nach aktuellem Stand im Sommer 2027 und damit weitgehend außerhalb der Saison stattfinden.

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2: Wir haben ja die Pipeline hier. In Ostdeutschland sind wir, wie in manchen anderen Themen, auch hier beim Thema Wasserstoff führend. Wir können das hier schon in Mitteldeutschland.
3: Wasserstoff direkt aus der Leitung ins Werk. Ein Novum mit viel Potenzial.
2: Also ich finde ja, wir brauchen Technologieoffenheit und BMW ist das Unternehmen, was es am meisten lebt. Wir haben Wasserstofffahrzeuge, sie haben in der Produktion Wasserstoff eingesetzt und kommen jetzt mit diesem Gedanken, eine Pipeline aus der Region hier ins Werk zu ziehen, um das Ganze noch effizienter zu machen. Man sieht, Technologie ist möglich, Technologie bringt auch einen wirtschaftlichen Vorteil.
3: Doch was kann Wasserstoff in der Industrie überhaupt leisten und warum braucht es dafür eine eigene Pipeline? Die geplante Leitung soll das Werk bei BMW an das künftige Wasserstoffkernnetz anschließen. Rund 2 Kilometer müssen dafür gebaut werden. Der Autohersteller nutzt Wasserstoff am Standort bereits heute, unter anderem für Fahrzeuge der internen Logistik. Künftig soll der Energieträger nach Angaben des Unternehmens auch in größeren Mengen für energieintensive Prozesse eingesetzt werden. Interessant ist Wasserstoff vor allem dort, wo viel Energie und hohe Temperaturen gebraucht werden. Nach Angaben des Autoherstellers könnte er deshalb künftig Erdgas in Teilen der Produktion ersetzen.
2: Aber es ist ganz klar, wenn man Dekarbonisierung haben will, wenn man also weniger CO2-Ausstoß haben will, wird es einen Bereich geben, der geht nur mit Wasserstoff, weil man dieses Molekül braucht, weil nicht alles zu elektrifizieren ist.
3: Für Ministerpräsident Michael Kretschmer liegen die Vorteile auf der Hand. Damit Wasserstoff in der Industrie eingesetzt werden kann, braucht es allerdings nicht nur Abnehmer, es braucht auch die Leitungen, die den Energieträger zu den Unternehmen bringen. Genau hier setzt das neue Projekt in Leipzig an. Für den Freistaat geht es damit laut Kretschmer auch um den Aufbau einer neuen Energieinfrastruktur für die Industrie.
2: Wasserstoff ist auf jeden Fall eine Zukunftstechnologie. Wir haben dieses großartige Cluster in Chemnitz, wo wirklich aus Deutschland heraus die großen Innovationen gebracht werden. Wir sehen hier bei BMW die industrielle Anwendung. Also Wasserstoff ist auf jeden Fall ein Teil der Energiewende, ist ein Teil der Zukunft.
3: Die Mittel für die neue Pipeline kommen unter anderem aus dem Europäischen Fonds für regionale Entwicklung und vom Freistaat Sachsen. Noch fließt hier allerdings kein Wasserstoff. Erst muss die rund 2 Kilometer lange Verbindung gebaut und an das künftige Kernnetz angeschlossen werden.
2: Wir wissen, dass Wasserstoff eine Zukunftstechnologie ist. Wir treiben die Entwicklung voran. Man sieht allerdings auch, dass Preis und Nutzen immer in einem Einklang sein muss. Hier bei BMW ist das gerade der Fall, in anderen Bereichen noch nicht.
3: Ob die Wasserstoffleitungen ein Modell der Zukunft werden könnten, bleibt abzuwarten. Erstmal soll Realität werden, was heute noch Zukunftsmusik ist. Wasserstoff direkt aus der Leitung ins Werk.

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3: Nachrichten. Ein Mann ist in Dresden festgenommen worden, weil er versucht haben soll, sich der Terrororganisation Islamischer Staat anzuschließen. Das teilte Behördensprecher Patrick Pintaske mit. Die Festnahme erfolgte am Freitagmorgen und im Zuge der Ermittlungen wurden mehrere Objekte in Berlin und ein Wohnhaus in Schwarzheide durchsucht. Der Beschuldigte befindet sich nun in Untersuchungshaft. Seine Staatsangehörigkeit ist noch ungeklärt. Bei den Razzien wurden Technik, Unterlagen sowie Hieb- und Stichwaffen sichergestellt. Drei mutmaßliche Täter sollen sich nach einem Angriff auf den SPD-Politiker Matthias Ecke vor Gericht verantworten. Laut dem Amtsgericht Dresden sind die Verhandlungstermine für das erste und zweite Quartal 2027 angesetzt. Der Angriff ereignete sich im Mai 2024, während des Europawahlkampfs in Dresden. Da die Beschuldigten zur Tatzeit minderjährig waren, wird der Prozess nicht öffentlich stattfinden. Ihnen wird unter anderem gefährliche Körperverletzung vorgeworfen. Zwei sächsische Kulturdenkmale haben eine wichtige Hürde auf dem Weg zum UNESCO-Weltkulturerbe genommen. Wie das Ministerium für Infrastruktur und Denkmalpflege in Dresden mitteilt, erhielten die Schlosskapelle Torgau und die Papiermühle Niederzwönitz eine positive Vorprüfung vom Welterbezentrum in Paris. Die Schlosskapelle gilt als bedeutendes Zeugnis der Reformation, während die Papiermühle als Deutschlands älteste erhaltene ihrer Art bekannt ist.

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1: Wie soll ich einen Haushalt beschließen, wenn ich nicht weiß, was die Stadt eigentlich braucht?
2: In Dresden wird um den Doppelhaushalt 2027-28 gerungen. Die PVP-Kooperation wirft Oberbürgermeister Dirk Hilbert vor, dem Stadtrat wichtige Informationen vorzuenthalten. Bei einem Pressegespräch hat Piratenstadträtin Anne Herperz ihre Kritik öffentlich gemacht.
1: Wir haben als Stadträtinnen in den letzten Tagen noch mal vermehrt festgestellt, dass OB Hilbert einen autoritären Machtapparat in diesem Rathaus baut. Wir sitzen in Ausschüssen, in denen uns Verwaltungsmitarbeitende und Beigeordnete nicht mehr antworten dürfen, Stellungnahmen nicht mehr freigeben dürfen und auch insgesamt rund um den Haushalt Mehrbedarfslisten nicht mal mehr erfasst werden dürfen und uns auch nicht gegeben werden dürfen. Und jetzt hat Hilbert auch noch per Dienstanweisung tatsächlich allen Geschäftsbereichen und Ämtern untersagt, direkt mit Fraktionen zu kommunizieren bzw. Stellungnahmen an die Fraktion zu geben, wenn sie nicht über den Tisch des Oberbürgermeisters gelandet sind.
2: Die zitierte Anweisung regelt Antworten auf Haushaltsfragen. Sie soll zentral gebündelt, von der Kämmerei geprüft und dem Oberbürgermeister zur Kenntnis vorgelegt werden. Die Stadt weist den Maulkorbvorwurf zurück und begründet den Ablauf mit mehr als 250 Fragen. Stadtsprecher Daniel Heine schreibt:
3: Damit dies koordiniert abläuft und auch tatsächlich jede Frage beantwortet wird, war eine Festlegung notwendig. Genau wie bei Fragen in Ausschüssen oder im Stadtrat selbst erfolgt die Beantwortung mit Kenntnisnahme durch den Oberbürgermeister. Das ist nicht neu, sondern seit Jahrzehnten gelebte Praxis.
2: Über den Haushaltsentwurf entscheidet am Ende der Stadtrat.
1: Für die Bürgerinnen in Dresden bedeutet das, dass wir als Stadträtinnen gerade nicht mehr ausreichend informiert werden, um all die wichtigen Entscheidungen, zum Beispiel eben den Haushalt, aber auch andere Sachen überhaupt beschließen zu können.
2: Die Fachbereiche arbeiten mit vorgegebenen Budgets. Was darüber hinaus an Geld benötigt wird, heißt im Rathaus Mehrbedarf.
1: Unterm Strich bedeutet das, dass Hilbert quasi verbietet, dass wir die Realität dieser Stadt kennen. Und zwar, was die sozialen Bedarfe sind, was die kulturellen Bedarfe sind, was an allen Ecken und Enden eigentlich an Geld gebraucht wird, dürfen wir noch nicht mal erfahren. Wie soll ich einen Haushalt beschließen, wenn ich nicht weiß, was die Stadt eigentlich braucht?
2: Die Verwaltung verweist auf die dramatische Haushaltslage. In ihrer schriftlichen Antwort steht:
3: Deshalb wurden schon in den verwaltungsinternen Debatten bei der Erstellung des Haushaltsentwurfs Mehrbedarfe nicht erfasst.
2: Zusätzliche Mittel sollen laut Stadt nur in Ausnahmefällen berücksichtigt werden. Der Vorschlag, auf die Kommunikation von Mehrbedarfen zu verzichten, sei aus dem Kreis der Beigeordneten gekommen. Auch die Grünen fordern, die Festlegung zurückzunehmen. Haushaltsfragen müssten direkt und zügig von den zuständigen Fachbereichen beantwortet werden, sagt finanzpolitischer Sprecher Thorsten Hans. Heine weist Herperts politische Bewertung zurück.
3: Frau Herperts schießt mit ihren Anschuldigungen eindeutig übers Ziel hinaus und verwechselt einen autoritären Machtapparat mit geordnetem Verwaltungshandeln.
2: Wie grundsätzlich Herperts den Konflikt sieht, zeigt ihr Fazit beim Pressegespräch.
1: Wir Stadträtinnen sind ja auch der Souverän über den Haushalt, aber auch wir unterliegen der sächsischen Gemeindeordnung. Das bedeutet, dass ich natürlich Informationen brauche, wenn ich richtig über diesen Haushalt entscheiden will. Und das tatsächliche Zurückhalten von Informationen und auch das Zurückhalten von rechtlichen Einschätzungen im Sinne der sächsischen Gemeindeordnung ist grundlegend für mein Handeln in diesem Stadtrat, für alle Stadträtinnen. Wir müssen wissen, was real passiert, um überhaupt real agieren zu können. Und wenn wir keine Aussagen mehr bekommen, dann können wir einfach nicht arbeiten und ich für meinen Teil bin nicht mehr bereit, mit Hilbert gegen die Realität zu arbeiten.
2: Am Ende geht es darum, welche Leistungen Dresden künftig finanzieren kann. Dafür braucht der Stadtrat nachvollziehbare Angaben darüber, wo die geplanten Budgets ausreichen und wo zusätzliches Geld benötigt wird.
4: Das sind die Funktionen, die da te quedan un beso.

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2: Wie soll ich einen Haushalt beschließen, wenn ich nicht weiß, was die Stadt eigentlich braucht?
3: In Dresden wird um den Doppelhaushalt 2027-28 gerungen. Die PVP-Kooperation wirft Oberbürgermeister Dirk Hilbert vor, dem Stadtrat wichtige Informationen vorzuenthalten. Bei einem Pressegespräch hat Piratenstadträtin Anne Herperz ihre Kritik öffentlich gemacht.
2: Wir haben als Stadträtinnen in den letzten Tagen nochmal vermehrt festgestellt, dass OB Hilbert einen autoritären Machtapparat in diesem Rathaus baut. Wir sitzen in Ausschüssen, in denen uns Verwaltungsmitarbeitende und Beigeordnete nicht mehr antworten dürfen, Stellungnahmen nicht mehr freigeben dürfen und auch insgesamt rund um den Haushalt Mehrbedarfslisten nicht mehr erfasst werden dürfen und uns auch nicht gegeben werden dürfen. Und jetzt hat Hilbert auch noch per Dienstanweisung tatsächlich allen Geschäftsbereichen und Ämtern untersagt, direkt mit Fraktionen zu kommunizieren bzw. Stellungnahmen an die Fraktion zu geben, wenn sie nicht über den Tisch des Oberbürgermeisters gelandet sind.
3: Die zitierte Anweisung regelt Antworten auf Haushaltsfragen. Sie soll zentral gebündelt von der Kämmerei geprüft und dem Oberbürgermeister zur Kenntnis vorgelegt werden. Die Stadt weist den Maulkorbvorwurf zurück und begründet den Ablauf mit mehr als 250 Fragen. Stadtsprecher Daniel Heine schreibt:
4: Damit dies koordiniert abläuft und auch tatsächlich jede Frage beantwortet wird, war eine Festlegung notwendig. Genau wie bei Fragen in Ausschüssen oder im Stadtrat selbst erfolgt die Beantwortung mit Kenntnisnahme durch den Oberbürgermeister. Das ist nicht neu, sondern seit Jahrzehnten gelebte Praxis.
3: Über den Haushaltsentwurf entscheidet am Ende der Stadtrat.
2: Für die Bürgerinnen in Dresden bedeutet das, dass wir als Stadträtinnen gerade nicht mehr ausreichend informiert werden, um all die wichtigen Entscheidungen, zum Beispiel eben den Haushalt, aber auch andere Sachen überhaupt beschließen zu können.
3: Die Fachbereiche arbeiten mit vorgegebenen Budgets. Was darüber hinaus an Geld benötigt wird, heißt im Rathaus Mehrbedarf.
2: Unterm Strich bedeutet das, dass Hilbert quasi verbietet, dass wir die Realität dieser Stadt kennen. Und zwar, was die sozialen Bedarfe sind, was die kulturellen Bedarfe sind, was an allen Ecken und Enden eigentlich an Geld gebraucht wird, dürfen wir noch nicht mal erfahren. Wie soll ich einen Haushalt beschließen, wenn ich nicht weiß, was die Stadt eigentlich braucht?
3: Die Verwaltung verweist auf die dramatische Haushaltslage. In ihrer schriftlichen Antwort steht:
4: Deshalb wurden schon in den verwaltungsinternen Debatten bei der Erstellung des Haushaltsentwurfs Mehrbedarfe nicht erfasst.
3: Zusätzliche Mittel sollen laut Stadt nur in Ausnahmefällen berücksichtigt werden. Der Vorschlag, auf die Kommunikation von Mehrbedarfen zu verzichten, sei aus dem Kreis der Beigeordneten gekommen. Auch die Grünen fordern, die Festlegung zurückzunehmen. Haushaltsfragen müssten direkt und zügig von den zuständigen Fachbereichen beantwortet werden, sagt finanzpolitischer Sprecher Thorsten Hans. Heine weist Herperts politische Bewertung zurück.
4: Frau Herperts schießt mit ihren Anschuldigungen eindeutig übers Ziel hinaus und verwechselt einen autoritären Machtapparat mit geordnetem Verwaltungshandeln.
3: Wie grundsätzlich Herperts den Konflikt sieht, zeigt ihr Fazit beim Pressegespräch.
2: Wir Stadträtinnen sind ja auch der Souverän über den Haushalt, aber auch wir unterliegen der sächsischen Gemeindeordnung. Das bedeutet, dass ich natürlich Informationen brauche, wenn ich richtig über diesen Haushalt entscheiden will. Und das tatsächliche Zurückhalten von Informationen und auch das Zurückhalten von Rechten

0: Einschätzungen. Im Sinne der sächsischen Gemeindeordnung ist grundlegend für mein Handeln in diesem Stadtrat, für alle Stadträtinnen. Wir müssen wissen, was real passiert, um überhaupt real agieren zu können. Und wenn wir keine Aussagen mehr bekommen, dann können wir einfach nicht arbeiten. Und ich für meinen Teil bin nicht mehr bereit, mit Hilbert gegen die Realität zu arbeiten.
1: Am Ende geht es darum, welche Leistungen Dresden künftig finanzieren kann. Dafür braucht der Stadtrat nachvollziehbare Angaben darüber, wo die geplanten Budgets ausreichen und wo zusätzliches Geld benötigt wird.

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12: Nachrichten. Ein Mann ist in Dresden festgenommen worden, weil er versucht haben soll, sich der Terrororganisation Islamischer Staat anzuschließen. Das teilte Behördensprecher Patrick Pintaske mit. Die Festnahme erfolgte am Freitagmorgen und im Zuge der Ermittlungen wurden mehrere Objekte in Berlin und ein Wohnhaus in Schwarzheide durchsucht. Der Beschuldigte befindet sich nun in Untersuchungshaft. Seine Staatsangehörigkeit ist noch ungeklärt. Bei den Razzien wurden Technik, Unterlagen sowie Hieb- und Stichwaffen sichergestellt. Drei mutmaßliche Täter sollen sich nach einem Angriff auf den SPD-Politiker Matthias Ecke vor Gericht verantworten. Laut dem Amtsgericht Dresden sind die Verhandlungstermine für das erste und zweite Quartal 2027 angesetzt. Der Angriff ereignete sich im Mai 2024, während des Europawahlkampfs in Dresden. Da die Beschuldigten zur Tatzeit minderjährig waren, wird der Prozess nicht öffentlich stattfinden. Ihnen wird unter anderem gefährliche Körperverletzung vorgeworfen. Zwei sächsische Kulturdenkmale haben eine wichtige Hürde auf dem Weg zum UNESCO-Weltkulturerbe genommen. Wie das Ministerium für Infrastruktur und Denkmalpflege in Dresden mitteilt, erhielten die Schlosskapelle Torgau und die Papiermühle Niederzwönitz eine positive Vorprüfung vom Welterbezentrum in Paris. Die Schlosskapelle gilt als bedeutendes Zeugnis der Reformation, während die Papiermühle als Deutschlands älteste erhaltene ihrer Art bekannt ist.

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2: Über eine 500.000 Euro für Leipzigs neuen Auftritt und der gilt jetzt als Steuerverschwendung. Schon bei der Vorstellung des neuen Logos hatte es ordentlich Diskussionen gegeben. Jetzt steht das gesamte neue Erscheinungsbild der Stadt erneut in der Kritik. Der Bund der Steuerzahler hat Leipzig in sein aktuelles Schwarzbuch aufgenommen. Ursprünglich hatte der Stadtrat für die Weiterentwicklung des visuellen Erscheinungsbildes 50.000 Euro bereitgestellt. Am Ende summierten sich die Ausgaben laut dem Bund der Steuerzahler auf rund 666.000 Euro. Dabei geht es allerdings um deutlich mehr als nur das Logo. Rund 390.000 Euro entfielen laut Steuerzahlerbund auf Corporate Design, Markenstrategie, Informationsarchitektur und Projektkommunikation. Hinzu kamen rund 114.000 Euro für die Umsetzung auf der städtischen Website. Allein die eigens entwickelte Schrift Leipzig Sans soll rund 93.000 Euro gekostet haben. Die Stadt begründet den neuen Auftritt unter anderem mit einer besseren Wiedererkennbarkeit, einer höheren Lesbarkeit und der Anpassung an digitale Anforderungen. Bei der eigenen Schrift verweist sie außerdem darauf, dadurch langfristig Lizenzkosten vermeiden zu können. Der Bund der Steuerzahler sieht das allerdings kritisch. Vor allem die deutliche Kostensteigerung gegenüber den ursprünglich vorgesehenen 50.000 Euro und die Ausgaben für die eigene Schrift sorgen für Kritik. Und genau deshalb steht Leipzig jetzt im Schwarzbuch. Darin sammelt der Bund der Steuerzahler jedes Jahr Fälle, die er als Verschwendung öffentlicher Gelder bewertet. Leipzig ist damit erneut Thema im Schwarzbuch. Schon im vergangenen Jahr war die Stadt wegen eines anderen Projekts vertreten.

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2: Leipzig ist die Stadt der Innovationen. Die jungen Leute wollen auch aus der ganzen Republik hierher, weil hier so ein cooles Leben ist. Von hier aus kommen die zukünftigen Arbeitsplätze, die klugen Lösungen für die großen Fragen der Menschheit.
3: Und damit sich mehr Start-ups langfristig in Leipzig niederlassen, investiert die Stadt kräftig in ein neues Innovationszentrum, das nun auf dem Gelände der Leipziger Baumwollspinnerei steht. Oberbürgermeister Burkhard Jung gibt einen Überblick über die anfallenden Kosten.
4: Ja, insgesamt hat es 32 Millionen alles in allem gekostet. 10 Millionen Fördermittel, etwa 12 Millionen von der Stadt Leipzig und dann nochmal eine Kreditfinanzierung über Banken.
3: Auf Nachfrage zu Technologien, die auch militärisch genutzt werden könnten, wird Sachsens Ministerpräsident Michael Kretschmer deutlich.
2: Sachsen ist das Bundesland in Deutschland, was am wenigsten Restriktionen hat. Andere Länder kennen Zivilklauseln, wollen diese zivil-militärische Zusammenarbeit nicht. Das haben wir in Sachsen so nie betrieben und nie gesehen. Weil nach 1990 auch die Bürgerrechtler, auch diejenigen, die in der DDR Pazifisten waren, und mein Vater gehörte dazu, gesagt haben, jetzt kommt eine andere Zeit, jetzt kommt die Freiheit, jetzt kommt die Demokratie. Und diese Demokratie wollen wir verteidigen. Und dafür brauchen wir auch Menschen, die das tun und die brauchen die beste Technik, dass ihr Leben, wenn sie sich für unsere Freiheit einsetzen, auch geschützt wird. Und deswegen stehen wir dem Thema positiv gegenüber. Eine Demokratie, eine freie Gesellschaft muss sich verteidigen können und man verteidigt sich am besten, indem Abschreckung da ist.
3: Kretschmer spricht hier über die grundsätzliche Haltung Sachsens. Aber was entsteht in diesem Innovationszentrum wirklich? Betreiber Erik Weber ordnet ein.
5: Wir machen alles rund um Energie, Gesundheit, Infrastrukturthemen, Bauthemen. Wir decken jetzt den Bereich Defense nicht aktiv ab. Also es ist kein Fokus- und Prioritätsthema. Aber wenn zum Beispiel eine Energieanwendung auch in einem Defense-Use-Case angewandt werden kann, dann kann man das halt nicht ausschließen, weil wir wollen ja die Unternehmer nicht begrenzen.
3: Halle 7, Leipziger Baumwollspinnerei. Auf rund 5.500 Quadratmetern arbeiten künftig Gründer, Hochschulen, junge Unternehmen und Investoren unter einem Dach. Die Idee ist allerdings nicht neu. Die gibt es schon seit 10 Jahren, laut dem Betreiber Erik Weber. Neu ist jedoch der zusätzliche Platz, damit Firmen nicht nur in Leipzig neu gegründet werden, sondern auch längerfristig bleiben können.
5: Mehr Flächen, sodass mehr Startups zusammenkommen können, ja, weil das ein ganz großer Mehrwert ist, dann mal zu dem einen oder anderen zu gehen, der vielleicht einen Kunden gewonnen hat, der für einen selber auch relevant ist oder einen Investor gewonnen hat. Und da hat man natürlich so einfach einen Größeneffekt. Wir werden hier auf der Halle 7 auch Investorenbüros entsprechend haben, sodass dann Investoren auch wirklich hier vor Ort mitarbeiten können.
3: Aber zahlt sich diese millionenschwere Investition für Leipzig wirklich aus? Wie viele Arbeitsplätze konkret deswegen nun neu entstehen, kann bisher niemand genau sagen. Doch Oberbürgermeister Burkhard Jung hat eine Hoffnung.
4: Wir haben das ja mehrfach erlebt in Leipzig, dass aus einer kleinen Idee ein Unternehmen wie Spreadshirt wurde, dass aus einer kleinen Idee ein Unternehmen wie Nextbike wurde. Und das ist im besten Fall dann das Milliardenunternehmen, das Unicorn, wie man heutzutage sagt.
3: Geld nimmt die Kommune nämlich über die Gewerbesteuer ein. Allerdings liegt die Gewerbesteuer in Leipzig mit einem Hebesatz von 460% über dem bundesweiten Durchschnitt. Zuletzt gingen die Gewerbesteuereinnahmen zurück. Gerade deshalb sind neue, dauerhaft erfolgreiche Unternehmen für die Stadt interessant. Wie viel die bisher unterstützten Start-ups konkret in die Leipziger Stadtkasse gebracht haben, wird öffentlich nicht ausgewiesen. Messbar sind jedoch andere Effekte. Das Netzwerk spricht von 3.000 geschaffenen Jobs und mehr als 600 Millionen Euro eingeworbenem Kapital. Für Weber zeigt sich der Erfolg deshalb vor allem langfristig.
5: Ich glaube, der Umbau hat sich jetzt schon gelohnt, weil wir in den vergangenen 10 Jahren ja schon erfolgreich Startups nach Leipzig angesiedelt haben, die heute Mittelständler sind.
3: Der wirtschaftliche Erfolg ist die eine Frage. Welche Technologien hier einmal wachsen, die andere. Die Startups hätten dabei inzwischen auch den Schutz kritischer Infrastruktur im Blick.
5: Wir hatten gerade eine Challenge mit unserem Partnerunternehmen genau zu dem Thema Schutz kritischer Infrastrukturen. Da schwirren sehr viele Sachen mittlerweile in der Luft. Die muss man detektieren, die muss man im Zweifel auch runterholen, wenn sie an kritischen Infrastrukturen sind. Also das sind natürlich Themen. Cybersecurity, Riesenthema, das sind schon Themen.
3: Wie weit solche Technologien später einmal eingesetzt werden, lässt sich heute kaum festlegen. Für Leipzig zählt zunächst, ob aus den Ideen Unternehmen werden, die hier wachsen und dauerhaft bleiben.

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3: Nachrichten. Ein Mann ist in Dresden festgenommen worden, weil er versucht haben soll, sich der Terrororganisation Islamischer Staat anzuschließen. Das teilte Behördensprecher Patrick Pintaske mit. Die Festnahme erfolgte am Freitagmorgen und im Zuge der Ermittlungen wurden mehrere Objekte in Berlin und ein Wohnhaus in Schwarzheide durchsucht. Der Beschuldigte befindet sich nun in Untersuchungshaft. Seine Staatsangehörigkeit ist noch ungeklärt. Bei den Razzien wurden Technik, Unterlagen sowie Hieb- und Stichwaffen sichergestellt. Drei mutmaßliche Täter sollen sich nach einem Angriff auf den SPD-Politiker Matthias Ecke vor Gericht verantworten. Laut dem Amtsgericht Dresden sind die Verhandlungstermine für das erste und zweite Quartal 2027 angesetzt. Der Angriff ereignete sich im Mai 2024, während des Europawahlkampfs in Dresden. Da die Beschuldigten zur Tatzeit minderjährig waren, wird der Prozess nicht öffentlich stattfinden. Ihnen wird unter anderem gefährliche Körperverletzung vorgeworfen. Zwei sächsische Kulturdenkmale haben eine wichtige Hürde auf dem Weg zum UNESCO-Weltkulturerbe genommen. Wie das Ministerium für Infrastruktur und Denkmalpflege in Dresden mitteilt, erhielten die Schlosskapelle Torgau und die Papiermühle Niederzwönitz eine positive Vorprüfung vom Welterbezentrum in Paris. Die Schlosskapelle gilt als bedeutendes Zeugnis der Reformation, während die Papiermühle als Deutschlands älteste erhaltene ihrer Art bekannt ist.

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1: Emotional ist das für mich hier ein absolutes Feuerwerk und freue mich, dass am ersten Tag hier schon so viele Leute sind.
2: Nach mehreren Monaten Umbau ist die Skateanlage an der Lingner Allee in Dresden seit dem 1. Oktober wieder geöffnet. Warum der Umbau überhaupt nötig wurde, erklärt Dresdens Umweltbürgermeisterin Eva Jenigen.
3: Unsere schöne Skateanlage hier im Herzen der Stadt ist 2005 gebaut worden und war natürlich sanierungsbedürftig, rissig und nicht mehr befahrbar.
2: Statt nur einzelne Stellen auszubessern, wurde die Anlage praktisch neu gedacht. Dabei musste auf vergleichsweise wenig Fläche ziemlich viel zusammenpassen. Eine Aufgabe für Planer Ingo Naschold vom Büro Design Concepts.
1: Eine der größten Herausforderungen bei der Planung war auf jeden Fall die Beteiligung und dass wir hier für alle was machen, denn so eine öffentliche Anlage ist halt für alle Sportgeräte und alle Könnerklassen. Und da kann man sich vorstellen, dass das natürlich für alle irgendwie ein Kompromiss ist.
2: Wie gut das Ganze am Ende funktioniert, lässt sich am Reißbrett allerdings nur bedingt beurteilen. Sebastian Linder vom Verein Dresden Rollt e.V. fährt seit rund 30 Jahren Skateboard und konnte den neuen Park nun erstmals selbst testen.
4: So eine Anlage muss man immer erstmal fahren. Also man hat sie jetzt schon lange im Bau gesehen und da fiebert man schon mit, wenn man das erste Mal wirklich drüber rollt. Und nach dem ersten Mal rüberfahren kann ich echt sagen, dass alles gut miteinander funktioniert. Die Winkel passen, man fliegt richtig schön raus, kann gute Tricks machen.
2: Bis zur fertigen Anlage war einiges an Abstimmung nötig. Schließlich sollte am Ende ein Park entstehen, der im Alltag wirklich funktioniert.
1: Die Nutzer waren von Anfang an eingebunden und konnten beim ersten Workshop auch schon erste Grundlagen mit angeben, dass man überhaupt wusste, in welche Richtung soll das denn gehen. Und beim zweiten Workshop haben wir dann wirklich im Detail darüber gesprochen, wie viel Zentimeter ist jetzt das Rail hoch oder niedrig, und konnten das dann auch mit aufnehmen.
2: Denn am Ende soll für möglichst viele etwas dabei sein.
3: Diese Vielfalt von Nutzung war früher nicht möglich. Jetzt können hier Kinder, Alte in Rollstühlen, wenn sie geeignet sind, fahren, Radfahrer. Und es gibt schwere Stellen und leichte Stellen. Und die Anlage ist an den Rändern auch sicherer geworden.
2: Auch die Ansprüche an solche Anlagen haben sich in den vergangenen 2 Jahrzehnten verändert.
4: Mittlerweile ist Skateboarding ja olympisch sogar geworden und wir brauchen einfach eine Anlage, die auch den aktuellen Wettkampfstandard sozusagen trifft, und das kann die Anlage hier auf jeden Fall. Da ist alles dabei, was das Herz begehrt. Sie macht Spaß, ist aber auch trotzdem für professionelles Training geeignet, also auf jeden Fall 1A.
2: Trotzdem geht es hier nicht nur um große Tricks oder Wettkämpfe.
1: Heutzutage geht es darum, dass die Kids und Jugendlichen draußen sind, dass sie sich bewegen und Sport machen. Und das ist eigentlich Gesundheitsprävention, die wir hier betreiben. Und das ist eine gute Investition für jede Stadt.
2: Ob die Planung gelungen ist, entscheidet sich für Skater oft schon auf dem ersten Metern.
4: Wenn ich runterfahre, dass man genau die richtige Geschwindigkeit bekommt, und wenn man den ersten Sprung macht, dass es so richtig schön abpoppt und man durch die Luft fliegt, dann weiß man einfach, hier passt's. Und als ich das erste Mal hier rüber gesprungen bin, dachte ich so, jo, passt.
2: Und dafür hat die Lingner Allee noch einen Vorteil, den keine Rampe ersetzen kann: ihre zentrale Lage. Statt irgendwo am Stadtrand findet Rollsport hier mitten im Dresdner Alltag statt.
4: Skateboarding ist Straßenkultur auch und sollte auch in der Straße gelebt werden. Da gehört ja auch oft noch anderes dazu, wie Graffiti und Breakdance. Und hier kann alles zusammenkommen, miteinander leben.
2: Mit der Wiedereröffnung beginnt für die Skateanlage an der Lingner Allee jetzt ein neues Kapitel. Künftig soll sie wieder ein fester Ort für die Dresdner Rollsportszene werden. Und gleichzeitig Platz für alle bieten, die das Skaten erst noch für sich entdecken.

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1: Wie soll ich einen Haushalt beschließen, wenn ich nicht weiß, was die Stadt eigentlich braucht?
2: In Dresden wird um den Doppelhaushalt 2027-28 gerungen. Die PVP-Kooperation wirft Oberbürgermeister Dirk Hilbert vor, dem Stadtrat wichtige Informationen vorzuenthalten. Bei einem Pressegespräch hat Piratenstadträtin Anne Herperz ihre Kritik öffentlich gemacht.
1: Wir haben als Stadträtinnen in den letzten Tagen nochmal vermehrt festgestellt, dass OB Hilbert einen autoritären Machtapparat in diesem Rathaus baut. Wir sitzen in Ausschüssen, in denen uns Verwaltungsmitarbeitende und Beigeordnete nicht mehr antworten dürfen, Stellungnahmen nicht mehr freigeben dürfen und auch insgesamt rund um den Haushalt Mehrbedarfslisten nicht mal mehr erfasst werden dürfen und uns auch nicht gegeben werden dürfen. Und jetzt hat Hilbert auch noch per Dienstanweisung tatsächlich allen Geschäftsbereichen und Ämtern untersagt, direkt mit Fraktionen zu kommunizieren bzw. Stellungnahmen an die Fraktion zu geben, wenn sie nicht über den Tisch des Oberbürgermeisters gelandet sind.
2: Die zitierte Anweisung regelt Antworten auf Haushaltsfragen. Sie soll zentral gebündelt von der Kämmerei geprüft und dem Oberbürgermeister zur Kenntnis vorgelegt werden. Die Stadt weist den Maulkorbvorwurf zurück und begründet den Ablauf mit mehr als 250 Fragen. Stadtsprecher Daniel Heine schreibt:
3: Damit dies koordiniert abläuft und auch tatsächlich jede Frage beantwortet wird, war eine Festlegung notwendig. Genau wie bei Fragen in Ausschüssen oder im Stadtrat selbst erfolgt die Beantwortung mit Kenntnisnahme durch den Oberbürgermeister. Das ist nicht neu, sondern seit Jahrzehnten gelebte Praxis.
2: Über den Haushaltsentwurf entscheidet am Ende der Stadtrat.
1: Für die Bürgerinnen in Dresden bedeutet das, dass wir als Stadträtinnen gerade nicht mehr ausreichend informiert werden, um all die wichtigen Entscheidungen, zum Beispiel eben den Haushalt, aber auch andere Sachen überhaupt beschließen zu können.
2: Die Fachbereiche arbeiten mit vorgegebenen Budgets. Was darüber hinaus an Geld benötigt wird, heißt im Rathaus Mehrbedarf.
1: Unterm Strich bedeutet das, dass Hilbert quasi verbietet, dass wir die Realität dieser Stadt kennen. Und zwar, was die sozialen Bedarfe sind, was die kulturellen Bedarfe sind, was an allen Ecken und Enden eigentlich an Geld gebraucht wird, dürfen wir noch nicht mal erfahren. Wie soll ich einen Haushalt beschließen, wenn ich nicht weiß, was die Stadt eigentlich braucht?
2: Die Verwaltung verweist auf die dramatische Haushaltslage. In ihrer schriftlichen Antwort steht:
3: Deshalb wurden schon in den verwaltungsinternen Debatten bei der Erstellung des Haushaltsentwurfs Mehrbedarfe nicht erfasst.
2: Zusätzliche Mittel sollen laut Stadt nur in Ausnahmefällen berücksichtigt werden. Der Vorschlag, auf die Kommunikation von Mehrbedarfen zu verzichten, sei aus dem Kreis der Beigeordneten gekommen. Auch die Grünen fordern, die Festlegung zurückzunehmen. Haushaltsfragen müssten direkt und zügig von den zuständigen Fachbereichen beantwortet werden, sagt finanzpolitischer Sprecher Thorsten Hans. Heine weist Herperts politische Bewertung zurück.
3: Frau Herperts schießt mit ihren Anschuldigungen eindeutig übers Ziel hinaus und verwechselt einen autoritären Machtapparat mit geordnetem Verwaltungshandeln.
2: Wie grundsätzlich Herperts den Konflikt sieht, zeigt ihr Fazit beim Pressegespräch.
1: Wir Stadträtinnen sind ja auch der Souverän über den Haushalt, aber auch wir unterliegen der sächsischen Gemeindeordnung. Das bedeutet, dass ich natürlich Informationen brauche, wenn ich richtig über diesen Haushalt entscheiden will. Und das tatsächliche Zurückhalten von Informationen und auch das Zurückhalten von rechtlichen Einschätzungen im Sinne der sächsischen Gemeindeordnung ist grundlegend für mein Handeln in diesem Stadtrat, für alle Stadträtinnen. Wir müssen wissen, was real passiert, um überhaupt real agieren zu können. Und wenn wir keine Aussagen mehr bekommen, dann können wir einfach nicht arbeiten. Und ich für meinen Teil bin nicht mehr bereit, mit Hilbert gegen die Realität zu arbeiten.
2: Am Ende geht es darum, welche Leistungen Dresden künftig finanzieren kann. Dafür braucht der Stadtrat nachvollziehbare Angaben darüber, wo die geplanten Budgets ausreichen und wo zusätzliches Geld benötigt wird.

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Einen schönen guten Abend und herzlich willkommen zu Sachsen aktuell am 2. Oktober. Das sind unsere Themen heute. 129 Millionen Euro für Klinikneubau in Leipzig. Außerdem: Aus Margon wird Cyberport Arena in Dresden und Rebecca Hase geehrt, aber noch lange nicht am Ziel.

0: Am Universitätsklinikum Leipzig ist heute der Grundstein für Haus 7.2 gelegt worden. Vor allem die Strahlentherapie soll hier künftig mehr Platz bekommen. Doch warum ist der Neubau so aufwendig und was verändert er konkret für die Patienten? Das hat Reporterin Ming-Eng Do für Sie herausgefunden.
1: Es sind über 120 Millionen Euro, die wir hier investieren müssen. Ein Universitätskrankenhaus und das hier in Leipzig im ganz Besonderen ist ein Ort der Hoffnung, der Heilung, der Zuversicht. Aber man muss auch immer wieder investieren.
2: Der Freistaat Sachsen steckt 129 Millionen Euro in den Umbau der Krebsstation am Leipziger Universitätsklinikum. Und die Grundsteinlegung ist erst der Anfang dieses millionenschweren Projektes.
3: Wenn wir in knapp 3 Jahren fertig sind, wo wir auch wirklich die modernste Medizin den Patienten zuwenden können.
2: Doch was soll sich dadurch für Krebskranke konkret verändern?
3: Wir werden einen Linearbeschleuniger mehr haben. Wir werden hier auch neue Röntgeneinheiten haben. Wir werden auch einige Betten mehr haben.
2: Erklärt Professor Christoph Josten, der zum medizinischen Vorstand der Universitätsklinik gehört. Noch ist hier an der Liebigstraße Baustelle. Ende 2029 soll es dann soweit sein. Direkt neben dem Haus 7, wo seit 2018 die zentrale Anlaufstelle für Tumorpatienten, die Kinderonkologie und die Tagesklinik steht, soll ein 9600 Quadratmeter großer Neubau hinzukommen. Auch die Strahlentherapie, die bislang in der Stephanstraße ganz am Rand des Medizincampus liegt, soll hier einziehen.
3: Wir haben hier momentan viele Kliniken an verschiedenen Standorten und hier konzentrieren wir die Kliniken, die sich mit der Krebsmedizin beschäftigen, an einem Ort.
2: Den Plänen des Klinikums zufolge sollen ab 2030 mehr Krebspatienten behandelt werden können. Auch die Wege zwischen den einzelnen Fachbereichen werden für die Krebspatienten mit dem neuen Umbau kürzer. Doch besondere Strahlenschutzanforderungen, massive Wände und neue Medizintechnik machen den Bau aufwendig und teuer. Für Ministerpräsident Kretschmar sind die 129 Millionen Euro Investitionen trotzdem ein absolutes Muss.
1: Das ist uns sehr, sehr wichtig und wir wissen, dass die Strahlenmedizin ein ganz entscheidender Faktor ist bei der Behandlung von Krebs. Und deswegen bin ich dankbar, dass die Abgeordneten im Sächsischen Landtag, dass wir in der Staatsregierung diese Entscheidung treffen konnten, das Geld der Bürgerinnen und Bürger an dieser Stelle einsetzen.
2: Doch Haus 7.2 ist nicht die einzige Baustelle auf dem weitläufigen Medizincampus. In Hinsicht auf eine alternde Bevölkerung und zunehmenden Fällen von Krebserkrankungen entsteht nur wenige hundert Meter weiter ein zusätzlicher Neubau.
3: Wir haben auch noch ein zweites Bauprojekt, die Nuklearmedizin. Und die war bisher in 2 Gebäuden untergebracht, sodass wir an sich hier einen Investitionskomplex haben.
2: Auch dort will man verschiedene Onkologiebereiche künftig an einem Ort zusammenführen. 2030 sollen die ersten Patienten hier behandelt werden.
0: Nach 10 Jahren an der Spitze verabschiedet sich der Leiter der Chemnitzer Bundesbank-Filiale in den Vorruhestand. Doch was passiert eigentlich hinter der markanten Glasfassade mitten in der Stadt? Warum spielt der Standort für die Region eine wichtige Rolle und hat Bargeld überhaupt noch eine Zukunft? Wir haben einen Blick in Chemnitz Geldzentrale geworfen.
4: Der Herr der Scheine geht, neuer Chef für Chemnitzer Geldzentrale. In Chemnitz wird mehr Bargeld ausgezahlt als in München, klingt überraschend, zeigt aber, welche Rolle Scheine und Münzen in der Region noch immer spielen. Eine wichtige Adresse dafür ist die Bundesbankfiliale im Park der Opfer des Faschismus. Und dort gibt es jetzt einen Wechsel an der Spitze. 65 Mitarbeiterinnen und Mitarbeiter sorgen in der Filiale dafür, dass Banken und Unternehmen in Südwestsachsen mit Bargeld versorgt werden. Angelieferte Scheine werden außerdem auf Echtheit und Beschädigung geprüft. Geld gedruckt wird hier dagegen nicht. Laut Sachsens Finanzminister Christian Piwarz ist die Bundesbankfiliale deshalb ein wichtiger Standort für Chemnitz und die gesamte Region.
5: Ja, wir haben in Sachsen 2 Standorte, Leipzig und Chemnitz. Und gerade Chemnitz ist einer der zentralen Standorte in der Bargeldversorgung. Das heißt also, ganz, ganz viele Unternehmen, auch Privatpersonen, haben direkt oder indirekt mit der Bundesbank-Filiale hier in Chemnitz zu tun. Und was den Umsatz betrifft, ist sie wirklich auch eine der führenden. Und deswegen ist das ein bedeutender Standort, nicht nur für die Bundesbank, sondern auch für den Freistaat Sachsen.
4: 10 Jahre lang leitete Markus Feilhuber die Chemnitzer Filiale. Seit 1991 arbeitet er für die Deutsche Bundesbank, seit 1995 in Chemnitz. In dieser Zeit erlebt er unter anderem die Euro-Einführung und 2004 den Umzug in das heutige Gebäude. Jetzt geht der 58-Jährige in den Vorruhestand. Für den bisherigen Filialleiter Markus Feilhuber endet damit nach mehr als 3 Jahrzehnten bei der Bundesbank ein langes berufliches Kapitel. Gleichzeitig freut er sich darauf, nun einen neuen Weg einzuschlagen.
6: Es ist beides. Ich war jetzt 31 Jahre für die Bundesbank in Chemnitz tätig. Das verbindet natürlich mit der Stadt. Von daher ist ein bisschen Wehmut dabei. Aber ich freue mich halt auch auf das, was jetzt kommt, weil ich eben viel gependelt bin. Das bleibt jetzt aus. Aber ich werde Chemnitz sicherlich öfter besuchen, zu verschiedenen Veranstaltungen, auch in der Bundesbank. Also Chemnitz bleibt mir sehr, werde ich sehr verbunden bleiben.
4: Sein Nachfolger wird David Slomka. Der 51-Jährige aus Leipzig kennt das Bargeldgeschäft von Grund auf und übernimmt nun die Verantwortung für die Chemnitzer Filiale. Für den neuen Filialleiter David Slomka geht es jetzt darum, den Standort sicher in die Zukunft zu führen. Dabei hat er klare Ziele für seine neue Aufgabe.
7: Ja, also ich möchte natürlich gern die Arbeit meines Vorgängers fortsetzen. Wir sind ein starker Partner in der Region für den Bargeldkreislauf. Und das erstmal zu stärken und weiter fortzuführen, ist mein wichtigstes Anliegen jetzt für den Start.
4: Und obwohl immer häufiger mit Karte, Smartphone oder Smartwatch bezahlt wird, spielt Bargeld weiter eine wichtige Rolle. Selbst D-Mark werden in Chemnitz noch fast täglich in Euro umgetauscht. Für Guido Müller, Präsident der Bundesbank-Hauptverwaltung in Sachsen und Thüringen, bleibt Bargeld deshalb auch in einer zunehmend digitalen Welt unverzichtbar.
8: Bargeld hat eine große Bedeutung für die Zukunft auch in der Bundesrepublik. Allein aus Partizipationsgründen, alle haben den Zugang, ist keine technische Frage, aber natürlich auch, wenn die Technik mal versagt. Sie erinnern sich, vor kurzem war Stromausfall in Portugal und in Spanien und haben die Menschen festgestellt, wie gut Bargeld ist. Und Bargeld ist Teilhabe, ist Vertrauen in unsere Währung. Und insofern bieten wir beides in der Zukunft als Bundesbank an. Der Mensch kann selbst entscheiden, was er tun möchte.
4: Mit David Slomka beginnt damit ein neues Kapitel in der Chemnitzer Bundesbank-Filiale. An einem Standort, der zeigt, auch im digitalen Zeitalter sind Scheine und Münzen noch längst nicht Geschichte.
0: Leipzig will junge Unternehmen nicht nur hervorbringen, sondern auch dauerhaft in der Stadt halten. Dafür sind 17,8 Millionen Euro in ein neues Innovationszentrum in Halle 7 geflossen. Doch wann zahlt sich so eine Investition für die Stadt aus und wie offen ist der Standort für Technologien, die auch militärisch genutzt werden könnten?
1: Leipzig ist die Stadt der Innovationen. Die jungen Leute wollen auch aus der ganzen Republik hierher, weil hier so ein cooles Leben ist. Von hier aus kommen die zukünftigen Arbeitsplätze, die klugen Lösungen für die großen Fragen der Menschheit.
2: Und damit sich mehr Start-ups langfristig in Leipzig niederlassen, investiert die Stadt kräftig in ein neues Innovationszentrum, das nun auf dem Gelände der Leipziger Baumwollspinnerei steht. Oberbürgermeister Burkhard Jung gibt einen Überblick über die anfallenden Kosten.
9: Ja, insgesamt hat 32 Millionen alles in allem gekostet. 10 Millionen Fördermittel, etwa 12 Millionen von der Stadt Leipzig und dann nochmal eine Kreditfinanzierung über Banken.
2: Auf Nachfrage zu Technologien, die auch militärisch genutzt werden könnten, wird Sachsens Ministerpräsident Michael Kretschmer deutlich.
1: Sachsen ist das Bundesland in Deutschland, was am wenigsten Restriktionen hat. Andere Länder kennen Zivilklauseln, wollen diese zivil-militärische Zusammenarbeit nicht. Das haben wir in Sachsen so nie betrieben und nie gesehen, weil nach 1990 auch die Bürgerrechtler, auch diejenigen, die in der DDR Pazifisten waren, und mein Vater gehörte dazu, gesagt haben, jetzt kommt eine andere Zeit, jetzt kommt die Freiheit, jetzt kommt die Demokratie und diese Demokratie wollen wir verteidigen und dafür brauchen wir auch Menschen, die das tun und die brauchen die beste Technik, dass ihr Leben, wenn sie sich für unsere Freiheit einsetzen, auch geschützt wird. Und deswegen stehen wir dem Thema positiv gegenüber. Eine Demokratie, eine freie Gesellschaft muss sich verteidigen können und man verteidigt sich am besten, indem Abschreckung da ist.
2: Kretschmer spricht hier über die grundsätzliche Haltung Sachsens. Aber was entsteht in diesem Innovationszentrum wirklich? Betreiber Erik Weber ordnet ein.
10: Wir machen alles rund um Energie, Gesundheit, Infrastrukturthemen, Bauthemen. Wir decken jetzt den Bereich Defense nicht aktiv ab. Also es ist kein Fokus und Prioritätsthema. Aber wenn zum Beispiel eine Energieanwendung auch in einem Defense-Use-Case angewandt werden kann, dann kann man das halt nicht ausschließen, weil wir wollen ja die Unternehmer nicht begrenzen.
2: Halle 7, Leipziger Baumwollspinnerei. Auf rund 5.500 Quadratmetern arbeiten künftig Gründer, Hochschulen, junge Unternehmen und Investoren unter einem Dach. Die Idee ist allerdings nicht neu. Die gibt es schon seit 10 Jahren, laut dem Betreiber Erik Weber. Neu ist jedoch der zusätzliche Platz, damit Firmen nicht nur in Leipzig neu gegründet werden, sondern auch längerfristig bleiben können.
10: Mehr Flächen, so dass mehr Startups zusammenkommen können, ja, weil das ein ganz großer Mehrwert ist, dann mal zu dem einen oder anderen zu gehen, der vielleicht einen Kunden gewonnen hat, der für einen selber auch relevant ist oder einen Investor gewonnen hat. Und da hat man natürlich so einfach einen Größeneffekt. Wir werden hier auf der Halle 7 auch Investorenbüros entsprechend haben, sodass dann Investoren auch wirklich hier vor Ort mit arbeiten können.
2: Aber zahlt sich diese millionenschwere Investition für Leipzig wirklich aus? Wie viele Arbeitsplätze konkret deswegen nun neu entstehen, kann bisher niemand genau sagen. Doch Oberbürgermeister Burkhard Jung hat eine Hoffnung.
9: Wir haben das ja mehrfach erlebt in Leipzig, dass aus einer kleinen Idee ein Unternehmen wie Spreadshirt wurde, dass aus einer kleinen Idee ein Unternehmen wie Nextbike wurde. Und das ist im besten Fall dann das Milliardenunternehmen, das Unicorn, wie man heutzutage sagt.
2: Geld nimmt die Kommune nämlich über die Gewerbesteuer ein. Allerdings liegt die Gewerbesteuer in Leipzig mit einem Hebesatz von 460% über dem bundesweiten Durchschnitt. Zuletzt gingen die Gewerbesteuereinnahmen zurück. Gerade deshalb sind neue, dauerhaft erfolgreiche Unternehmen für die Stadt interessant. Wie viel die bisher unterstützten Start-ups konkret in die Leipziger Stadtkasse gebracht haben, wird öffentlich nicht ausgewiesen. Messbar sind jedoch andere Effekte. Das Netzwerk spricht von 3000 geschaffenen Jobs und mehr als 600 Millionen Euro eingeworbenem Kapital. Für Weber zeigt sich der Erfolg deshalb vor allem langfristig.
10: Ich glaube, der Umbau hat sich jetzt schon gelohnt, weil wir in den vergangenen 10 Jahren ja schon erfolgreich Startups nach Leipzig angesiedelt haben, die heute Mittelständler sind.
2: Der wirtschaftliche Erfolg ist die eine Frage. Welche Technologien hier einmal wachsen, die andere. Die Startups hätten dabei inzwischen auch den Schutz kritischer Infrastruktur im Blick.
10: Wir hatten gerade eine Challenge mit unserem Partnerunternehmen genau zu dem Thema Schutz kritischer Infrastrukturen. Da schwirren sehr viele Sachen mittlerweile in der Luft. Die muss man detektieren, die muss man im Zweifel auch runterholen, wenn sie an kritischen Infrastrukturen sind. Also das sind natürlich Themen. Cybersecurity, Riesenthema, das sind schon Themen.
2: Wie weit solche Technologien später einmal eingesetzt werden, lässt sich heute kaum festlegen. Für Leipzig zählt zunächst, ob aus den Ideen Unternehmen werden, die hier wachsen und dauerhaft bleiben.
0: Herzlich willkommen zurück zu Sachsen aktuell an diesem Freitag. Schön, dass Sie dran geblieben sind. Fast 20 Jahre lang war sie als Margon Arena bekannt. Jetzt beginnt für die Dresdner Mehrzweckhalle an der Bodenbacher Straße ein neues Kapitel. Cyberport übernimmt für zunächst 3 Jahre die Namensrechte und will damit auch seine Verbundenheit zum Standort Dresden zeigen.
11: Ein Meilenstein und auch ein Schritt in eine neue Ära hoffentlich.
12: Die frühere Margon Arena heißt ab dem 1. Oktober Cyberport Arena. Die Halle gehört zum Eigenbetrieb Sportstätten der Landeshauptstadt Dresden. Für Sandra Zimmermann, Geschäftsführerin des DSC Volleyball, ist sie seit vielen Jahren sportliches Zuhause. Auch Oberbürgermeister Dirk Hilbert war vor Ort und hat den Wechsel des Namenspartners eingeordnet.
13: Also wir hatten jetzt eine sehr langjährige Partnerschaft mit Margon gehabt. Der Vertrag ist regulär am 30.06. diesen Jahres ausgelaufen. Wir sind auf die Suche gegangen nach neuen Partnern und sind sehr froh, dass am Ende die Wahl auf Cyberport gefallen ist.
12: Das Unternehmen hat seinen Hauptsitz in Dresden. Stefan Köhler, geschäftsführender Direktor von Cyberport, erklärt, warum man sich für das Engagement entschieden hat.
14: Das war für uns eine sehr gute, günstige Gelegenheit, der Stadt auch was zurückzugeben. Cyberport ist in Dresden gegründet, 1998, genauso alt wie die Halle ist. Und als Sportler kämpft man gewinnt, manchmal verliert man, muss mit beiden umgehen. Und im Regelfall will man sich verbessern, wenn man Sport treibt. Und das passt sehr gut zu uns.
12: Parallel zum neuen Namen steht auch die Zukunft der Halle im Fokus. Für die Sanierung sind derzeit rund 5 Millionen Euro eingeplant.
11: Fakt ist, dass diese Partnerschaft auch eine gewisse Verantwortung mitbringt, dass die Stadt den bereits auf den Weg gebrachten Sanierungsplan jetzt auch zügig umsetzt und alle Nutzerinnen und Nutzer, aber auch wir als DSC Volleyball-Damen zukünftig an einer modernen Arena auch zukunftsfähig agieren können und sportliche Erfolge feiern, weil das ist auch unser Wunsch, dass zukünftig die Dresdnerinnen und Dresdner damit auch sportliche große Momente erleben dürfen und die in der Cyberport Arena feiern.
12: Ob Cyberport darüber hinaus auch einzelne Vereine direkt unterstützt, soll sich im weiteren Austausch zeigen. Für die geplante Sanierung hat der Bund 2,25 Millionen Euro Förderung zugesagt. Größere Arbeiten sollen nach aktuellem Stand im Sommer 2027 und damit weitgehend außerhalb der Saison stattfinden.
0: Und wir kehren thematisch noch einmal in die Messestadt zurück. 666.000 Euro für ein neues Erscheinungsbild der Stadt. Leipzigs Corporate Design sorgt erneut für Kritik. Zum zweiten Mal in Folge taucht das Projekt im Schwarzbuch des Bundes der Steuerzahler auf. Wir konnten aus deutlich geringeren ursprünglichen Kosten am Ende mehr als 500.000 Euro werden. Und wie erklärt die Stadt diese Entwicklung? Mehr dazu erfahren Sie jetzt.
15: Über 500.000 Euro für Leipzigs neuen Auftritt und der gilt jetzt als Steuerverschwendung. Schon bei der Vorstellung des neuen Logos hatte es ordentlich Diskussionen gegeben. Jetzt steht das gesamte neue Erscheinungsbild der Stadt erneut in der Kritik. Der Bund der Steuerzahler hat Leipzig in sein aktuelles Schwarzbuch aufgenommen. Ursprünglich hatte der Stadtrat für die Weiterentwicklung des visuellen Erscheinungsbildes 50.000 Euro bereitgestellt. Am Ende summierten sich die Ausgaben laut dem Bund der Steuerzahler auf rund 666.000 Euro. Dabei geht es allerdings um deutlich mehr als nur das Logo. Rund 390.000 Euro entfielen laut Steuerzahlerbund auf Corporate Design, Markenstrategie, Informationsarchitektur und Projektkommunikation. Hinzu kamen rund 114.000 Euro für die Umsetzung auf der städtischen Website. Allein die eigens entwickelte Schrift Leipzig Sans soll rund 93.000 Euro gekostet haben. Die Stadt begründet den neuen Auftritt unter anderem mit einer besseren Wiedererkennbarkeit, einer höheren Lesbarkeit und der Anpassung an digitale Anforderungen. Bei der eigenen Schrift verweist sie außerdem darauf, dadurch langfristig Lizenzkosten vermeiden zu können. Der Bund der Steuerzahler sieht das allerdings kritisch. Vor allem die deutliche Kostensteigerung gegenüber den ursprünglich vorgesehenen 50.000 Euro und die Ausgaben für die eigene Schrift sorgen für Kritik. Und genau deshalb steht Leipzig jetzt im Schwarzbuch. Darin sammelt der Bund der Steuerzahler jedes Jahr Fälle, die er als Verschwendung öffentlicher Gelder bewertet. Leipzig ist damit erneut Thema im Schwarzbuch. Schon im vergangenen Jahr war die Stadt wegen eines anderen Projekts vertreten.
0: Und zum Abschluss wird es bei uns noch einmal sportlich. Zum dritten Mal hat sich Sprinterin Rebecca Hase ins Goldene Buch der Stadt Chemnitz eingetragen. Diesmal wurde die Olympia-Bronzemedaillengewinnerin für ihr EM-Silber mit der Mixed-Staffel in Birmingham geehrt. Ein emotionaler Termin, auch wegen der persönlichen Worte ihres langjährigen Trainers. Doch bei aller Freude über das Erreichte, Hase hat noch einiges vor. Eine ganz bestimmte Marke will sie endlich knacken. Das war Sachsen aktuell vom Freitag. 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Vorbeischauen lohnt sich. Außerdem können Sie auch alle weiteren Nachrichten auf allen gängigen Social Media Plattformen wie Instagram, Facebook oder natürlich auch YouTube nachschauen. Das gesamte Team wünscht Ihnen jetzt noch einen fantastischen Abend und einen guten Start ins Wochenende. Machen Sie es gut. Drei Einträge und jeder erzählt von einem besonderen Kapitel ihrer Karriere. Sprinterin Rebecca Hase hat sich erneut im Goldenen Buch der Stadt Chemnitz verewigt. Nach Bronze bei der Europameisterschaft 2018 und den Staffelmedaillen bei WM und EM 2022, nun also die nächste Ehrung. Anlass dieses Mal Silber mit der Mixed-Staffel bei der Europameisterschaft in Birmingham. Doch an diesem Nachmittag ging es nicht nur um Medaillen und Zeiten, besonders die Worte ihres langjährigen Trainers Jörg Möckel gingen Rebecca Hase nahe. Schließlich kennt kaum jemand ihren sportlichen Weg so gut wie er.
16: Vor allem mit meinem Trainer ist einer der engsten Begleiter, die man sich natürlich vorstellen kann. Der hat mich jetzt jeden Tag in den letzten 22 Jahren fast gesehen und gesehen, wie es mir gut ging, gesehen, wie es mir absolut beschissen ging. Und da nochmal aufgezeigt zu bekommen, was solche Erfolge auch aus seiner Perspektive bedeuten, ist natürlich extrem emotional für mich.
0: In seiner Laudatio blickt Jörg Möckel aber nicht nur auf die großen Erfolge seiner Athletin. Entscheidend seien gerade die Momente gewesen, in denen es nicht nach Plan lief. Und auch Rebecca Hase hat inzwischen ihren eigenen Umgang damit gefunden.
16: Man akzeptiert's. Man akzeptiert, dass auch schlechte Rennen und in meinen Augen dann Niederlagen dazugehören. Ich schaue ganz genau, was ist passiert, warum ist das passiert und was muss ich machen, damit ich diesen Fehler oder diese Situation beim nächsten Mal definitiv nicht mehr habe. Und dann habe ich die nächsten Punkte, wo ich arbeiten kann und habe dann aber wieder, ich sag mal, Zwischenziele, Angriffspunkte, um einfach besser zu werden. Und das braucht man als Athlet, um einfach diese Karriereleiter nach oben zu gehen.
0: Eine Einstellung, die sich bei Rebecca Haase erst im Laufe ihrer Karriere entwickelt hat. Denn der Blick auf Erfolge ist heute ein anderer als noch in ihren ersten Jahren im Spitzensport.
16: Da waren Erfolge und Bestzeiten selbstverständlich. Es war selbstverständlich, dass ich erfolgreich bin. Und dann habe ich wirklich sehr mit Verletzungen zu kämpfen gehabt und dann gemerkt, okay, es ist nicht mal selbstverständlich, überhaupt zu trainieren. Und man lernt ganz schnell Demut und merkt, wie wichtig es ist, kleine Zwischenerfolge überhaupt zu feiern.
0: Und davon gab es zuletzt einige. Olympiabronze 2024 in Paris, EM-Silber in Birmingham und nun zum dritten Mal die Unterschrift im goldenen Buch ihrer Heimatstadt. Trotzdem richtet sich der Blick schon wieder nach vorn. Die 100 Meter unter 11 Sekunden bleiben das große Ziel. In diesem Jahr verbesserte Haase ihre persönliche Bestzeit bereits auf 11,04 Sekunden. 2027 soll die magische Marke fallen. Außerdem will sie zur Weltmeisterschaft nach Peking, an den Ort, an dem sie 2015 ihre erste WM bestritten hatte. Dass Rebecca Haase nach mehr als 2 Jahrzehnten Leistungssport noch immer neue Ziele findet, hängt für sie allerdings nicht allein mit Zeiten und Medaillen zusammen.
16: Es ist ganz wichtig, Spaß daran zu haben, was man da tut. Weil wenn du keinen Spaß hast, gut zu sein, schlecht zu sein, gute Rennen zu haben oder auch Misserfolge zu feiern, man muss wirklich Bock drauf haben, da immer wieder sich hinzustellen und sich der Realität zu stellen und besser werden zu wollen. Und wenn man das für sich gefunden hat und das, diesen Prozess einfach genießt, nicht mal die Ergebnisse an sich, sondern diesen Prozess, dann kann man erfolgreich sein.
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3: Nachrichten. Ein Mann ist in Dresden festgenommen worden, weil er versucht haben soll, sich der Terrororganisation Islamischer Staat anzuschließen. Das teilte Behördensprecher Patrick Pintaske mit. Die Festnahme erfolgte am Freitagmorgen und im Zuge der Ermittlungen wurden mehrere Objekte in Berlin und ein Wohnhaus in Schwarzheide durchsucht. Der Beschuldigte befindet sich nun in Untersuchungshaft. Seine Staatsangehörigkeit ist noch ungeklärt. Bei den Razzien wurden Technik, Unterlagen sowie Hieb- und Stichwaffen sichergestellt. Drei mutmaßliche Täter sollen sich nach einem Angriff auf den SPD-Politiker Matthias Ecke vor Gericht verantworten. Laut dem Amtsgericht Dresden sind die Verhandlungstermine für das erste und zweite Quartal 2027 angesetzt. Der Angriff ereignete sich im Mai 2024, während des Europawahlkampfs in Dresden. Da die Beschuldigten zur Tatzeit minderjährig waren, wird der Prozess nicht öffentlich stattfinden. Ihnen wird unter anderem gefährliche Körperverletzung vorgeworfen. Zwei sächsische Kulturdenkmale haben eine wichtige Hürde auf dem Weg zum UNESCO-Weltkulturerbe genommen. Wie das Ministerium für Infrastruktur und Denkmalpflege in Dresden mitteilt, erhielten die Schlosskapelle Torgau und die Papiermühle Niederzwönitz eine positive Vorprüfung vom Welterbezentrum in Paris. Die Schlosskapelle gilt als bedeutendes Zeugnis der Reformation, während die Papiermühle als Deutschlands älteste erhaltene ihrer Art bekannt ist.

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2: Emotional ist das für mich hier ein absolutes Feuerwerk und freue mich, dass am ersten Tag hier schon so viele Leute sind.
3: Nach mehreren Monaten Umbau ist die Skateanlage an der Lingner Allee in Dresden seit dem 1. Oktober wieder geöffnet. Warum der Umbau überhaupt nötig wurde, erklärt Dresdens Umweltbürgermeisterin Eva Jenigen.
4: Unsere schöne Skateanlage hier im Herzen der Stadt ist 2005 gebaut worden und war natürlich sanierungsbedürftig, rissig und nicht mehr befahrbar.
3: Statt nur einzelne Stellen auszubessern, wurde die Anlage praktisch neu gedacht. Dabei musste auf vergleichsweise wenig Fläche ziemlich viel zusammenpassen. Eine Aufgabe für Planer Ingo Naschold vom Büro Design Concepts.
2: Eine der größten Herausforderungen bei der Planung war auf jeden Fall die Beteiligung und dass wir hier für alle was machen, denn so eine öffentliche Anlage ist halt für alle Sportgeräte und alle Könnerklassen. Und da kann man sich vorstellen, dass das natürlich für alle irgendwie ein Kompromiss ist.
3: Wie gut das Ganze am Ende funktioniert, lässt sich am Reißbrett allerdings nur bedingt beurteilen. Sebastian Linder vom Verein Dresden Rollt e.V. fährt seit rund 30 Jahren Skateboard und konnte den neuen Park nun erstmals selbst testen.
5: So eine Anlage muss man immer erstmal fahren. Also man hat sie jetzt schon lange im Bau gesehen und da fiebert man schon mit, wenn man das erste Mal wirklich drüber rollt. Und nach dem ersten Mal rüberfahren kann ich echt sagen, dass alles gut miteinander funktioniert. Die Winkel passen, man fliegt richtig schön raus, kann gute Tricks machen.
3: Bis zur fertigen Anlage war einiges an Abstimmung nötig. Schließlich sollte am Ende ein Park entstehen, der im Alltag wirklich funktioniert.
2: Die Nutzer waren von Anfang an eingebunden und konnten beim ersten Workshop auch schon erste Grundlagen mit angeben, dass man überhaupt wusste, in welche Richtung soll das denn gehen. Und beim zweiten Workshop haben wir dann wirklich im Detail darüber gesprochen, wie viel Zentimeter ist jetzt das Rail hoch oder niedrig, und konnten das dann auch mit aufnehmen.
3: Denn am Ende soll für möglichst viele etwas dabei sein.
4: Diese Vielfalt von Nutzung war früher nicht möglich. Jetzt können hier Kinder, Alte in Rollstühlen, wenn sie geeignet sind, fahren, Radfahrer. Und es gibt schwere Stellen und leichte Stellen. Und die Anlage ist an den Rändern auch sicherer geworden.
3: Auch die Ansprüche an solche Anlagen haben sich in den vergangenen 2 Jahrzehnten verändert.
5: Mittlerweile ist Skateboarding ja olympisch sogar geworden und wir brauchen einfach eine Anlage, die auch den aktuellen Wettkampfstandard sozusagen trifft, und das kann die Anlage hier auf jeden Fall. Da ist alles dabei, was das Herz begehrt. Sie macht Spaß, ist aber auch trotzdem für professionelles Training geeignet, also auf jeden Fall 1A.
3: Trotzdem geht es hier nicht nur um große Tricks oder Wettkämpfe.
2: Heutzutage geht es darum, dass die Kids und Jugendlichen draußen sind, dass sie sich bewegen und Sport machen. Und das ist eigentlich Gesundheitsprävention, die wir hier betreiben. Und das ist eine gute Investition für jede Stadt.
3: Ob die Planung gelungen ist, entscheidet sich für Skater oft schon auf dem ersten Metern.
5: Wenn ich runterfahre, dass man genau die richtige Geschwindigkeit bekommt und wenn man den ersten Sprung macht, dass es so richtig schön abpoppt und man durch die Luft fliegt, dann weiß man einfach, hier passt's. Und als ich das erste Mal hier rüber gesprungen bin, dachte ich so, jo, passt.
3: Und dafür hat die Lingner Allee noch einen Vorteil, den keine Rampe ersetzen kann: ihre zentrale Lage. Statt irgendwo am Stadtrand findet Rollsport hier mitten im Dresdner Alltag statt.
5: Skateboarding ist Straßenkultur auch und sollte auch in der Straße gelebt werden. Da gehört ja auch oft noch anderes dazu, wie Graffiti und Breakdance. Und hier kann alles zusammenkommen, miteinander leben.
3: Mit der Wiedereröffnung beginnt für die Skateanlage an der Lingner Allee jetzt ein neues Kapitel. Künftig soll sie wieder ein fester Ort für die Dresdner Rollsportszene werden. Und gleichzeitig Platz für alle bieten, die das Skaten erst noch für sich entdecken.

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1: Wie soll ich einen Haushalt beschließen, wenn ich nicht weiß, was die Stadt eigentlich braucht?
2: In Dresden wird um den Doppelhaushalt 2027-28 gerungen. Die PVP-Kooperation wirft Oberbürgermeister Dirk Hilbert vor, dem Stadtrat wichtige Informationen vorzuenthalten. Bei einem Pressegespräch hat Piratenstadträtin Anne Herperz ihre Kritik öffentlich gemacht.
1: Wir haben als Stadträtinnen in den letzten Tagen noch mal vermehrt festgestellt, dass OB Hilbert einen autoritären Machtapparat in diesem Rathaus baut. Wir sitzen in Ausschüssen, in denen uns Verwaltungsmitarbeitende und Beigeordnete nicht mehr antworten dürfen, Stellungnahmen nicht mehr freigeben dürfen und auch insgesamt rund um den Haushalt Mehrbedarfslisten nicht mal mehr erfasst werden dürfen und uns auch nicht gegeben werden dürfen. Und jetzt hat Hilbert auch noch per Dienstanweisung tatsächlich allen Geschäftsbereichen und Ämtern untersagt, direkt mit Fraktionen

0: Bürgermeistern oder im Stadtrat selbst erfolgt die Beantwortung mit Kenntnisnahme durch den Oberbürgermeister. Das ist nicht neu, sondern seit Jahrzehnten gelebte Praxis.
1: Über den Haushaltsentwurf entscheidet am Ende der Stadtrat.
2: Für die Bürgerinnen in Dresden bedeutet das, dass wir als Stadträtinnen gerade nicht mehr ausreichend informiert werden, um all die wichtigen Entscheidungen, zum Beispiel eben den Haushalt, aber auch andere Sachen überhaupt beschließen zu können.
1: Die Fachbereiche arbeiten mit vorgegebenen Budgets. Was darüber hinaus an Geld benötigt wird, heißt im Rathaus Mehrbedarf.
2: Unterm Strich bedeutet das, dass Hilbert quasi verbietet, dass wir die Realität dieser Stadt kennen. Und zwar, was die sozialen Bedarfe sind, was die kulturellen Bedarfe sind, was an allen Ecken und Enden eigentlich an Geld gebraucht wird, dürfen wir noch nicht mal erfahren. Wie soll ich einen Haushalt beschließen, wenn ich nicht weiß, was die Stadt eigentlich braucht?
1: Die Verwaltung verweist auf die dramatische Haushaltslage. In ihrer schriftlichen Antwort steht:
0: Deshalb wurden schon in den verwaltungsinternen Debatten bei der Erstellung des Haushaltsentwurfs Mehrbedarfe nicht erfasst.
1: Zusätzliche Mittel sollen laut Stadt nur in Ausnahmefällen berücksichtigt werden. Der Vorschlag, auf die Kommunikation von Mehrbedarfen zu verzichten, sei aus dem Kreis der Beigeordneten gekommen. Auch die Grünen fordern, die Festlegung zurückzunehmen. Haushaltsfragen müssten direkt und zügig von den zuständigen Fachbereichen beantwortet werden, sagt finanzpolitischer Sprecher Thorsten Hans. Heine weist Herperts politische Bewertung zurück.
0: Frau Herperts schießt mit ihren Anschuldigungen eindeutig übers Ziel hinaus und verwechselt einen autoritären Machtapparat mit geordnetem Verwaltungshandeln.
1: Wie grundsätzlich Herperts den Konflikt sieht, zeigt ihr Fazit beim Pressegespräch.
2: Wir Stadträtinnen sind ja auch der Souverän über den Haushalt, aber auch wir unterliegen der sächsischen Gemeindeordnung. Das bedeutet, dass ich natürlich Informationen brauche, wenn ich richtig über diesen Haushalt entscheiden will. Und das tatsächliche Zurückhalten von Informationen und auch das Zurückhalten von rechtlichen Einschätzungen im Sinne der sächsischen Gemeindeordnung ist grundlegend für mein Handeln in diesem Stadtrat, für alle Stadträtinnen. Wir müssen wissen, was real passiert, um überhaupt real agieren zu können. Und wenn wir keine Aussagen mehr bekommen, dann können wir einfach nicht arbeiten. Und ich für meinen Teil bin nicht mehr bereit, mit Hilbert gegen die Realität zu arbeiten.
1: Am Ende geht es darum, welche Leistungen Dresden künftig finanzieren kann. Dafür braucht der Stadtrat nachvollziehbare Angaben darüber, wo die geplanten Budgets ausreichen und wo zusätzliches Geld benötigt wird.

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9: Ein Mann ist in Dresden festgenommen worden, weil er versucht haben soll, sich der Terrororganisation Islamischer Staat anzuschließen. Das teilte Behördensprecher Patrick Pintaske mit. Die Festnahme erfolgte am Freitagmorgen und im Zuge der Ermittlungen wurden mehrere Objekte in Berlin und ein Wohnhaus in Schwarzheide durchsucht. Der Beschuldigte befindet sich nun in Untersuchungshaft. Seine Staatsangehörigkeit ist noch ungeklärt. Bei den Razzien wurden Technik, Unterlagen sowie Hieb- und Stichwaffen sichergestellt. Drei mutmaßliche Täter sollen sich nach einem Angriff auf den SPD-Politiker Matthias Ecke vor Gericht verantworten. Laut dem Amtsgericht Dresden sind die Verhandlungstermine für das erste und zweite Quartal 2027 angesetzt. Der Angriff ereignete sich im Mai 2024, während des Europawahlkampfs in Dresden. Da die Beschuldigten zur Tatzeit minderjährig waren, wird der Prozess nicht öffentlich stattfinden. Ihnen wird unter anderem gefährliche Körperverletzung vorgeworfen. Zwei sächsische Kulturdenkmale haben eine wichtige Hürde auf dem Weg zum UNESCO-Weltkulturerbe genommen. Wie das Ministerium für Infrastruktur und Denkmalpflege in Dresden mitteilt, erhielten die Schlosskapelle Torgau und die Papiermühle Niederzwönitz eine positive Vorprüfung vom Welterbezentrum in Paris. Die Schlosskapelle gilt als bedeutendes Zeugnis der Reformation, während die Papiermühle als Deutschlands älteste erhaltene ihrer Art bekannt ist.
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11: Ja, sehr geehrte Damen und Herren, liebe Gäste hier im Haus Seeblick in Paulsdorf, herzlich willkommen auch im Namen unseres Vorstandsvorsitzenden Markus Ulbich zu dieser heutigen Ausgabe des Sachsensofas. Markus Ulbich, unser Vorsitzender, lässt Sie ganz herzlich grüßen. Es ist ihm ein großes Anliegen, dass wir als Caritas-Verband bei dem so elementaren Thema heute Abend hier in Paulsdorf klare Kante zeigen. Ein ganz besonderer Gruß gilt heute Abend den Gästen auf unserem Podium und hier im Saal. Ich freue mich sehr, dass Sachsens Sozialministerin ja mit ihrem prallgefüllten auch Kalender hier heute unter uns ist und zu dem Abend zugesagt hat. Frau Köpping, herzlich willkommen bei uns. Ebenso begrüße ich die Vizelandrätin des Landkreises Sächsische Schweiz, Kati Kade. Vielen Dank, dass Sie auch da sind. Und Herrn Professor Thomas Fischer von der Evangelischen Hochschule Dresden. Schön, dass Sie da sind und heute Abend die so wichtige pflegewissenschaftliche Perspektive mit einbringen. Ein großer Dank gilt natürlich auch der Katholischen Akademie des Bistums Dresden-Meißen und ganz besonders dem Team um Frau Dr. Ulrike Irrgang für diese hervorragende Vorbereitung und die großartige Organisation. Wenn wir, ja, alles im ökumenischen Sinn, auch die Evangelische Akademie möchte natürlich auch hier genannt sein. Wenn wir heute hier mit Blick auf die Talsperre über das Thema Pflege am Limit sprechen, dann stellen wir diese eine Frage, deren Antwort die meisten von uns längst beantwortet haben. Sie steht nämlich täglich in den Gesichtern von Pflegekräften, die trotz Erschöpfung weiter bei ihren Patienten sind und das Lächeln nicht verlieren. Die Frage haben Angehörige, die an der Bürokratie verzweifeln. Und nicht zuletzt haben wir Träger diese Frage von Pflegediensten, die unter dem immensen wirtschaftlichen Druck kaum noch Luft zum Atmen haben. Die Antwort ist ganz klar. Ja, das Pflegesystem in Deutschland, auch hier in Sachsen und im Landkreis, steht am Limit. Aber die Menschen, die in ihm täglich arbeiten, sind schon oft darüber hinaus. Als Caritas pflegen und begleiten wir Menschen aus einer tiefen christlichen und humanitären Überzeugung heraus. Ein Kernbereich unserer Verbandsarbeit ist deshalb die ambulante Pflege. Wir erleben tagtäglich, wie wichtig es ist, dass Menschen ihre Selbstständigkeit in ihren eigenen vier Wänden behalten und so selbstbestimmt bleiben können. Genau deshalb sind wir auch hier direkt vor Ort im Landkreis Sächsische Schweiz, Osterzgebirge, intensiv mit unserer mobilen Seniorenberatung über unser Caritas Mobil unterwegs. Wir fahren direkt zu den Menschen, beraten vor Ort, fangen auf und unterstützen Pflegebedürftige und ihre Angehörigen in einer Lebensphase, die oft von existenziellen Sorgen geprägt ist. Die Menschen auf dem Land dürfen nicht weiter allein gelassen werden. Das betrifft vor allem die Hilfebedürftigen zu pflegenden Menschen. Umso unverständlicher und alarmierender ist es, dass genau dieses Caritas-Mobil gerade auf der Kippe steht und damit natürlich die mobile Seniorenberatung. Liebe Frau Staatsministerin Köpping, lassen Sie mich an dieser Stelle in aller Deutlichkeit sagen, wir als Caritas setzen uns vehement dafür ein, dass dieses unverzichtbare Angebot weiterhin auskömmlich finanziert wird und unter keinen Umständen gekürzt wird. Wer an der mobilen Beratung im ländlichen Raum spart, spart an der Menschenwürde und lässt die pflegenden Angehörigen im Regen stehen. Das dürfen wir nicht zulassen. Denn die Herausforderungen sind schon so extrem hoch. Erstens der Fachkräftemangel, der längst im Pflegealltag angekommen ist und uns zu schmerzhaften Priorisierungen in der Pflege zwingt. Zweitens durch die demografische Entwicklung. Gerade im ländlichen Raum wird die Gesellschaft rasant älter, während gleichzeitig immer weniger junge Menschen nachrücken. Und nicht zuletzt durch die Pflegefinanzierung, die einen Flickenteppich gleicht, der weder den Ansprüchen der Betroffenen noch einer fairen Entlohnung langfristig standhält. Das Limit dürfen wir nicht als unveränderbares Schicksal akzeptieren. Wir müssen es als Weckruf verstehen. Deswegen sind wir als Wohlfahrtsverband dankbar, dass liebe Frau Staatsministerin Köpping sich so vehement für eine grundlegende Reform der Pflegefinanzierung und der Ausbildung stark machen. Sie haben völlig recht und ich habe es heute früh auch im Radio vernommen, die anstehenden Gesetzesänderungen dürfen keine bloßen Sparreformen auf dem Rücken der Pflegenden und der Pflegebedürftigen werden. Pflege muss bezahlbar bleiben und wir Träger brauchen zukunftssichere Rahmenbedingungen dafür. Das Sachsensofa ist genau der richtige Ort, um miteinander ins Gespräch zu kommen. Hier sitzt jetzt die Landespolitik, die kommunale Verantwortung unseres Landkreises, die Praxis und Sie, liebe Bürgerinnen und Bürger. Ich wünsche uns für den heutigen Abend eine Debatte, die ehrlich ist, die den Finger in die Wunde legt, aber vor allem die Mut macht und Zuversicht gibt. Dem Pflegenden im Land schulden wir nicht nur Applaus, sondern spürbare Veränderungen. Ich danke Ihnen für Ihre Aufmerksamkeit und wünsche allen einen inspirierenden Austausch.
12: Ganz herzlichen Dank, Herr Kieslich. Sachsen wird immer älter, vor allem im ländlichen Raum. Das stellt das Pflegesystem vor große Probleme. Gleichzeitig ist Pflege eine der zentralen gesellschaftlichen Aufgaben unserer Zeit. Denn wir Menschen werden generell immer älter. Im ländlichen Raum wird schon jetzt deutlich, wie viele Herausforderungen dabei zu überwinden sind. Längere Anfahrtswege für Pflegedienste, weniger verfügbare Fachkräfte und die Fachkräfte, die da sind, können die Arbeit kaum bewältigen. Immer drängender stellt sich da die Frage, ob die bisherigen Versorgungs- und Finanzierungsmodelle den ländlichen Raum ausreichend berücksichtigen.
13: Viele Menschen möchten auch im Alter in ihrer vertrauten Umgebung bleiben. Für diesen Wunsch braucht es ein funktionierendes Pflegenetz vor Ort. Ambulante Pflegedienste, Pflegeeinrichtungen, Gesundheitsversorgung wie Ärzte und Apotheken. Und nicht zu vergessen, die pflegenden Angehörigen. 86% aller Pflegebedürftigen werden zu Hause versorgt, die meisten von ihren Partnern oder Kindern. Die stillen Helden unserer Gesellschaft hat sie Carsten Linnemann vergangene Woche im Bundestag genannt. Werden pflegende Angehörige ausreichend unterstützt? Und wie könnte sich die Pflegereform, die derzeit heiß im Bundestag diskutiert wird, auf den ländlichen Raum auswirken? Was kann der Freistaat selbst tun, um die Situation zu verbessern?
12: Über diese Fragen wollen wir heute mit Blick auf die Lebensrealität der Menschen vor Ort sprechen. Uns interessiert nicht nur, wo die Probleme liegen, sondern vor allem auch, welche Lösungen funktionieren bereits, wo braucht es politische und strukturelle Veränderungen. Das tun wir zusammen mit unserem Kooperationspartner, dem Caritasverband für Dresden e.V., der heute mit dem Cari-Mobil zu uns gekommen ist. Wir haben es gerade schon gehört. Das Mobil fährt hier im Landkreis auf Marktplätze und andere öffentliche Orte und ist ansprechbar für verschiedene Themen, wie zum Beispiel die Pflege. Davon hören wir nachher noch mehr. Mein Name ist Maxi Konank. Gemeinsam mit meiner Kollegin Iris Milde werde ich Sie durch die nächsten etwa 90 Minuten begleiten. Herzlich willkommen zum Sachsensofa hier in Paulsdorf bei Dippoldiswalde und auch herzlich willkommen online im Livestream.
13: Ich freue mich sehr, dass wir heute Gäste auf dem Podium haben, die das Thema aus ganz unterschiedlichen Blickwinkeln beobachten. Herzlich willkommen an Petra Köpping, sächsische Staatsministerin für Soziales, Gesundheit und gesellschaftlichen Zusammenarbeit und stellvertretende Vorsitzende der SPD im Bund. Applaus bitte. Herzlich willkommen auch an Professor Dr. Thomas Fischer, Professor für Pflegewissenschaften an der Evangelischen Hochschule in Dresden. Und neben mir sitzt Kati Kade, erste Beigeordnete des Landrats Sächsische Schweiz-Osterzgebirge. Sie leitet den Geschäftsbereich Soziales, Gesundheit und Ordnung und ist Mitglied der CDU. Auch an Sie herzlich willkommen. Die Idee des Sachsensofas ist es, unsere Gäste vor allem mit Ihnen hier im Saal ins Gespräch zu bringen. Und im Livestream können Sie gern die Kommentarfunktion nutzen, um sich in diese Runde einzubringen. Denn Ihre Sichtweisen sind wichtiger Bestandteil dieser Veranstaltung. Und zunächst geben wir unseren Gästen die Gelegenheit, selbst ein kleines Statement, erste Standpunkte, erste Gedanken zu äußern.
12: Wir begrüßen nochmal Petra Köpping, stellvertretende Ministerpräsidentin in Sachsen und Staatsministerin für Soziales, Gesundheit und gesellschaftlichen Zusammenhalt als erste hier im Bunde. Hallo. In den 1980er Jahren begannen Sie Ihre politische Laufbahn als Kommunalpolitikerin beim Rat des Kreises in Grimma, später in Leipzig. Später wurden Sie Bürgermeisterin von Großpösner bei Leipzig und schließlich Landrätin im Leipziger Land. Seit 2014 ist Petra Köpping Ministerin in Sachsen. Frau Köpping, die Pflege ist gerade wieder in den Schlagzeilen. Sachsen will mit einer neuen vergüteten Pflegeassistenzausbildung ab 2027 mehr Menschen für diesen Beruf gewinnen. Reicht das, neue Wege in den Pflegeberuf zu eröffnen, oder müssen wir Pflege vielleicht grundsätzlich neu denken? Was meinen Sie?
14: Naja, da könnte ich jetzt vermutlich gleich eine ganze Stunde referieren. Aber ich fange mal mit den etwas leichteren Themen an. Erstmal herzlichen Dank für die Einladung, weil ich glaube, dass es gerade ein Thema ist, was ja besonders diese Woche brisant ist. Und für Sachsen kann man sagen, dass wir in Sachsen bis zum Jahr 2040 nun wirklich das älteste Bundesland in Deutschland sein werden. Wir haben zurzeit ca. 340.000 pflegebedürftige Menschen in Sachsen schon heute. Und das zeigt, welche Anforderungen wir in der Zukunft haben werden. Weil diese Absenkung auch der Einwohnerzahl von Sachsen, wir werden also 2040 unter 4 Millionen Einwohner sein. Besonders wird sich das im Erzgebirge, im Vogtland, in diesen ländlichen Regionen auswirken. Bedeutet aber eben auch, dass viele ältere Menschen übrig bleiben, wie man so schön sagt, die versorgt werden müssen. Vielleicht ein bisschen eine positive Aussicht. Wir haben in der Tat in den letzten 2 Jahren, was die Pflegeberufe betrifft, ca. 15% mehr ausgebildet als in den Jahren zuvor, weil auch aufgrund der vielen Maßnahmen in den vergangenen Jahren der Pflegeberuf auch ein attraktiver Beruf geworden ist. Sowohl finanziell, aber auch die Begleiterscheinung, was die Arbeit betrifft, was die Arbeitszeit betrifft, was die Belastungsgrößen betrifft, das hat sich verändert und das ist gut so, um das nochmal ganz deutlich zu sagen. Trotzdem wissen wir, dass die hohen Belastungen, die in der Pflege sind, auch einheitlich gestaltet werden. Und deswegen gibt es das Pflegeassistenzgesetz, was jetzt auf den Weg gebracht worden ist, was eben erstmalig bundesweit einheitlich ist. Wer vom Fach ist hier im Haus, der weiß, dass bei uns die Pflegeassistenz in der Vergangenheit 3 Jahre Ausbildungszeiten hatten. Das haben wir jetzt vereinheitlicht für ganz Deutschland. Wir hatten durchaus in Regionen, die an Nachbarbundesländer wie Sachsen-Anhalt angegrenzt haben, die hatten nur 2 Jahre, dass dann Pflegekräfte dort sich haben ausbilden lassen. Und wer einmal weg ist, der kommt auch nicht zurück. Und wir wollen sie ja gerne hier behalten. Deswegen bin ich über die einheitliche Gestaltung der Pflegeassistenz sehr froh, weil auch die wird gebraucht. Und insofern ist das eine der Facetten, die wir haben. Wir haben mehr Auszubildende in der Pflege, was mich sehr freut, was natürlich andere Berufe wiederum in Schwierigkeiten bringt. Man muss es immer als Gesamtsystem gucken. Und gleichzeitig bin ich auch sehr froh über die Pflegeassistenzausbildung. Mehr will ich an der Stelle noch nicht sagen. Alles andere wird ja noch kommen.
15: Vielen Dank. Thomas Fischer ist seit 2011 Professor für Pflegewissenschaft an der Evangelischen Hochschule in Dresden. Seine Schwerpunkte sind Altenpflege und Gerontologie. Er hat Pflege und Public Health in Frankfurt am Main und Bielefeld studiert. An der Charité in Berlin wurde er promoviert. Neben seiner Lehr- und Forschungstätigkeit ist er Mitglied des Arbeitskreises Schmerz und Alter in der Deutschen Schmerzgesellschaft e.V. und ständiges externes Mitglied der Enquete-Kommission Sicherstellung der Versorgung und Weiterentwicklung der Qualität in der Pflege älterer Menschen im Freistaat Sachsen, sowie Mitglied der Ratsversammlung des Deutschen Pflegerats. Und in seiner Freizeit läuft er gerne lange Strecken, um, so sagt er selbst, den Kopf frei zu bekommen und um die Ausdauer zu stärken für die langsamen Entwicklungen in der Pflegepolitik. Herr Fischer, schön, dass Sie da sind. Ich habe auch eine Frage an Sie. Wenn wir über Pflege im ländlichen Raum sprechen, wo liegt denn aus Ihrer Sicht der größte Knackpunkt? Darin, genügend Pflegekräfte zu gewinnen, die Versorgung zu organisieren oder darin, dass pflegebedürftige Menschen auch die Unterstützung erhalten, die sie benötigen? Was sagt die Wissenschaft dazu?
16: Alles, und ich muss aber erstmal sagen, die Enquete-Kommission ist schon ein bisschen her in Sachsen. Die ist, glaube ich, 2 Legislaturperioden her. Aber Ihre Frage beantwortet damals eigentlich der Bericht der Enquete. Da kann man heute immer noch ganz gut reingucken, weil die Abgeordneten und die wissenschaftlichen Mitarbeiterinnen damals wirklich gute Arbeit gemacht haben, glaube ich. Aber zu Ihrer Frage, also ich glaube, es ist alles. Interessanterweise, ich habe noch mal ein bisschen recherchiert, es gibt einen Forschungsbericht des Thünen-Instituts das ist für die regionalen Räume zuständig. Pflegedienste gibt's, die sind auch gar nicht weiter weg als in den Städten, interessanterweise. Es gibt nur weniger. Und sie sind nicht so sehr in der Lage, die Anforderungen noch zu erfüllen. Also die Anfragen der letzten Jahre können viele Pflegedienste nicht mehr erfüllen. Und das ist eigentlich das Problem. Es ist nicht das Problem, dass es keine gibt, sondern die es gibt, sind an der Belastungsgrenze. Der zweite Befund aus der Wissenschaft ist natürlich die Fachkräftefrage. Also woher kommen Menschen, die dort arbeiten wollen und können? Das brauche ich hier, glaube ich, gerade niemandem erzählen. Frau Köpping hat gerade schon gesagt, wie es auf der Ebene Ausbildung aussieht. Ich glaube, es ist auch eine Frage von, wie halten wir Menschen im ländlichen Raum Und wie gewinnen wir auch Menschen im ländlichen Raum, in verantwortliche Positionen in der Pflege zu gehen und nicht in die Städte zu gehen, um bei uns zu studieren oder woanders eine Ausbildung zu machen und dann da zu bleiben. Das heißt, wir brauchen auch ländliche Gebiete, die attraktiv sind, wo Menschen leben wollen. Und da gibt es, glaube ich, ein paar Stellschrauben noch, könnte ich mir vorstellen. Ich glaube aber auch, um vielleicht einen anderen Akzent reinzubringen, es ist gar nicht so hilfreich, Pflege ganz isoliert zu betrachten, sondern ich freue mich sehr, dass die Frage von einem primären Gesundheitsversorgungssystem stärker im Fokus steht. Manchmal wird das als Primärarztsystem bezeichnet. Das wird uns nichts nützen, sondern wir müssen diejenigen, die in der Gesundheit, in der Prävention, in der Sozialversorgung sind, zueinander bringen, ordentlich vernetzen und das in ein flexibles System ausbauen. Das auch bedeutet, wir nehmen die Kompetenzen von Pflegefachpersonen stärker in Anspruch und erlauben denen auch das zu tun, was sie eigentlich können. Das würde uns, glaube ich, gerade in den ländlichen Räumen echt viel helfen.
13: Ist das nicht jetzt schon geschehen mit der Ausbildung zum Beispiel oder dass die Pflegenetze vor Ort gestärkt werden?
16: Die Pflegefachassistenz ist sicher das eine. Das andere ist, also ich mache Ihnen ein Beispiel. Die Pflegedienste telefonieren heute den Hausärzten hinterher, um Verordnungen, Absprachen zu machen. Das kriegen die nicht bezahlt. Das kriegen die auch nicht koordiniert. Die Hausärzte übrigens auch nicht. Wenn wir mehr Verantwortung für eine einfache Verordnung zum Beispiel, auch eine Hilfsmittelverordnung, in die Hand der Pflegefachperson geben würden, hätten wir eine bessere Versorgung, weil mein Blick als Pflegefachperson in die häusliche Versorgung ist eine andere als die des Hausarztes, der das vielleicht noch nie gesehen hat, wie es zu Hause aussieht. Und jetzt laufe ich damit zum Hausarzt und lasse mir eine Verordnung schreiben, die ich dem häufig noch ins Rezept diktiere. Also zwangsläufig. Das ist nicht sehr effizient, das ist frustrierend. Und da können wir eigentlich besser werden, und zwar für alle. Ja. Und das heißt aber, dass wir an gesetzlichen Stellschrauben drehen müssen, am Sozialleistungs- und Leistungserbringerrecht. Und wir müssen ein bisschen dafür sorgen, dass die anderen angrenzenden Berufsgruppen sich nicht ganz schlimm dadurch bedroht fühlen. Ich würde es mal so sagen, sondern die ausgestreckte Hand, die, glaube ich, aus der Pflege kommt, zu sagen, lasst uns mal was Neues machen. Wir haben x Modellprojekte gehabt. Lasst uns das jetzt mal richtig machen, ja, und mal wirklich was verändern. Das wäre, glaube ich, der wichtige Faktor.
13: Danke dafür. Hm?
12: Kathi Kade ist die dritte im Bunde. Sie ist seit 2022 Beigeordnete des Landrats und Verwaltungsbeamtin in Sachsen. Sie bekleidet seit mehreren Jahren das Amt der ersten Beigeordneten und ist damit Vizelandrätin im Landkreis Sächsische Schweiz-Osterzgebirge und leitet den Geschäftsbereich Gesundheit, Soziales und Ordnung. Studiert hat sie Jura und zwar in Konstanz und in Dresden. Kathi Kade sagt, gute Pflege darf nicht an langen Wegen, fehlenden Fachkräften oder der Belastungsgrenze von Angehörigen scheitern. Frau Kade, was muss sich denn aus Ihrer Sicht ganz konkret verändern, damit pflegebedürftige Menschen auch außerhalb der Städte gut versorgt werden können? Und was kann denn die Verwaltung ganz konkret dazu beitragen?
17: Ja, im ländlichen Raum haben wir sehr weite Wege. Letztendlich zurückzulegen, die Pflegedienste, die zu Pflegenden in der Häuslichkeit betreuen können, müssen natürlich auch lange Fahrzeiten in Anspruch nehmen. Dort wäre es sicherlich gut, wenn es attraktiver wäre, auch einen Pflegedienst zu betreiben, damit eben die Menschen mehr vor Ort Pflegedienste haben, dass die Wege nicht so weit sind. Das ist ja nicht nur die Zeit, an die man im Auto sitzt, die man ja nicht für den zu Pflegenden in Anspruch nehmen kann. Es ist ja auch, sind ja auch Kosten, die am Ende dadurch entstehen. Und viel wichtiger ist aber auch noch, schon im Vorfeld, bevor überhaupt Pflege entsteht, die Menschen gut zu betreuen und auch Beratungsstrukturen zu haben, damit es vielleicht auch gar nicht erst zur Pflege kommt oder eben pflegende Angehörige frühzeitig auch dort schon sich mit einbringen können, beziehungsweise dort auch frühzeitig schon Beratung in Anspruch nehmen können, damit die Menschen in der Häuslichkeit besser betreut werden können. Es gibt beispielsweise Projekte, die im Landkreis angestoßen wurden, der sozialen Kümmerer in Bannewitz, in Lohm und in Neustadt bereits. Es gibt jetzt ein neuen Fördermittelantrag bei LIDER. Ich gucke gerade zur Volkssolidarität im Bereich auch Bad Schandau. Und diese sozialen Kümmerer, das sind natürlich so die, sage ich mal, Scharniere zwischen Pflege und noch nicht Pflege. Und natürlich auch die Unterstützer von pflegenden Angehörigen, weil das ist ja, Frau Köpping hat es vorhin gesagt, die Menschen werden immer älter, sind natürlich dann auch länger pflegebedürftig. Und das ist natürlich dann auch kein 100-Meter-Lauf, sondern ein Marathon, den dann die Angehörigen auch leisten müssen. Und da sollte es sicherlich auch mehr Entlastung oder Möglichkeiten auch für die Angehörigen geben, dass man auch mal eine Ruhepause hat. Ne? Und wir reden über ältere Menschen, die gepflegt werden, aber es gibt ja auch viele Personen, die schon auch in jüngeren Jahren Pflege bedürfen. Und das muss man natürlich auch beachten. Das ist ja dann nicht nur die Pflege, die letztendlich nur für über 4-5 Jahre durchgeführt wird, sondern über 20 Jahre. Also ich habe gerade am Wochenende da ein Gespräch mit einer Schulkameradin geführt, die 24 Jahre ihren behinderten Sohn gepflegt hat. Ne? Und das gerät dann schnell aus dem Fokus, wenn wir über das Alter nur sprechen, aber die Menschen brauchen ja auch Unterstützung. Und das ist tatsächlich diese Dauerbelastung, die dann da ist. Dort müsste es Möglichkeiten geben, dann die Menschen auch tatsächlich nicht nur mit Verhinderungspflege auch mal zu entlasten. Und da sollte man Möglichkeiten finden über andere Strukturen. Aber Herr Kiesig hatte vorhin angesprochen, dass die Förderung des Karimobils, aber so ist es eben bei allen anderen niederschwelligen Dingen ja. Die Förderungen werden an den Stellen meistens zuerst gestrichen, sodass eben die Angebote, die aber vielleicht gerade dazu dienen, Dinge zu entlasten und vielleicht Pflege auch nicht so teuer zu machen, die sind dann eben wieder nicht da.

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6: Ganz herzlichen Dank. Jetzt ist es fast soweit. Sie sind gefragt. Wenn Sie eine Frage an uns haben, geben Sie uns gern ein Zeichen, am besten per Handmeldung. Und wenn Sie im Livestream zuschauen, dann können Sie gerne ebenfalls Ihre Fragen über die Kommentarfunktion schicken. Die werden dann an uns hier, an unsere Sofagäste weitergegeben. Iris Milde wird gleich zu Ihnen ins Publikum kommen, dass Sie Ihre Fragen stellen können ins Mikro. Apropos Publikum, ich sehe relativ viele junge Gesichter und mich würde mal interessieren, wer ist denn pflegender Angehöriger? Einfach mal die Hand hoch, ja, es gehen einige Hände hoch.
7: Ja, ich sehe so 5, 6 Menschen, ja.
6: Ja, danke. Und wer ist denn Fachkraft in der Pflege? Oh ja.
7: Oh ja, da gehen schon deutlich über 10 Hände hoch. Vielen Dank.
6: Sehr schön, danke schön. Liebe Iris, du gehst gleich ins Publikum. Frau Köpping, die Frau Kader hat es gerade angesprochen, es gibt natürlich Versorgungslücken und es gibt natürlich hohe Belastungsgrenzen für Angehörige. Wir dürfen ja nicht vergessen, 2/3 der Menschen in Sachsen leben im ländlichen Raum und wir werden natürlich immer älter und früher oder später betrifft es natürlich sehr, sehr, sehr viele Sachsen. Es ist immer schon angeklungen, aber welche Lösungsansätze gibt es denn bereits?
8: Naja, das eine, das, was wir ja gerade diskutieren, ist die Pflegereform, die jetzt angedacht wird vom Bund. Da müssen wir ja als erstes mal hingucken, dass es neue Möglichkeiten gibt, neue Möglichkeiten der Entlastung, aber auch der Versorgung. Es ist jetzt mehrfach angesprochen worden, auch von Ihnen, dass wir mehr an die Prävention gehen müssen. Ich glaube, das ist ein Teil der neuen Pflegereform, den ich gar nicht so schlecht finde, weil mehr in das Richtung Prävention gegangen wird, damit die Menschen eben gar nicht erst in die Pflege beziehungsweise dahin kommen oder länger zu Hause leben können. Der zweite Bereich, den wir uns angucken, ist tatsächlich auch die Perspektive. Wie kann ich Pflege unterstützen? Ich will da ausdrücklich sagen, wir waren erst vor 3 Wochen in Südkorea, weil wir uns die Themen Robotik und eben auch Digitalisierung und KI angeguckt haben, wie ich das miteinander vernetze.

0: Aufgaben sinken. Wir wollen aber im Grunde genommen, das klang jetzt auch schon so ein bisschen an, die Leistungen steigen. Und das kriegen wir nicht zusammen. Und deswegen müssen wir gucken, wie können wir die einzelnen Bereiche so optimieren, dass wir tatsächlich die Leistung aufrechterhalten, Pflegefachkräfte und Pflegeassistenten, pflegende Angehörige entlasten und gleichzeitig aber eben auch eine Versorgung der Menschen gewährleisten können. Und das ist ein Spagat. Und ich will es mal so sagen, Sie haben es ja vielleicht der Presse schon entnommen, deswegen haben wir versucht, tatsächlich auch die Pflege, das sind die Gesundheits- und Sozialminister der Länder vor allem, für den Mittwoch nochmal anzuhalten. Weil wir gesagt haben, der Entwurf, der jetzt vorliegt, der geht für uns nicht. Um es mal ganz deutlich zu sagen, welche Verbesserungen und was wir tun wollen, das kann ich gerne nochmal ausführen. Aber ich glaube, dass es auch einer gesamtgesellschaftlichen Überzeugung braucht, wie wichtig und was ist uns Pflege wert.
1: Vielen Dank. Ich schaue einmal ins Publikum. Vielleicht geht schon die eine oder andere Hand hoch. Wir haben hier vorne eine Handmeldung.
2: Sehr gut. Ich komme zu Ihnen. Ich halte das Mikrofon, dann können Sie, würden Sie aufstehen und kurz Ihren Namen sagen.
3: Ich lese am besten direkt.
2: Sie können gerne vorlesen, genau. Sagen Sie kurz Ihren Namen und damit wir wissen, vielleicht woher Sie kommen.
3: Mein Name ist Annette Müller. Ich bin medizinische Fachangestellte im MVZ Poldiswalde hier um die Ecke in der dermatologischen Praxis.
2: Und Sie haben eine Frage mitgebracht und sogar niedergeschrieben.
3: Ja, damit es alles sicher ist. Also, Frau Köpping, wir haben uns ja bereits im Juni 2023 persönlich mal getroffen. Damals habe ich Ihnen von meiner Arbeit und der medizinischen Versorgung hier in Poldiswalde berichtet. Ich bin seit fast 20 Jahren medizinische Fachangestellte im MVZ Poldiswalde in der dermatologischen Praxis. Viele unserer Patientinnen und Patienten kenne ich seit Jahren, ihre Krankheitsgeschichten, ihre Sorgen und ihre Ängste. Deshalb weiß ich, wie wichtig die medizinische Versorgung vor Ort für unsere Region ist. Heute wende ich mich erneut mit großer Sorge an Sie. Nach unserem damaligen Treffen wurde das Krankenhaus de Poldiswalde geschlossen. Damit ging ein wichtiger Teil der medizinischen Infrastruktur verloren, einschließlich der Notfallversorgung vor Ort. Nun droht die nächste große Versorgungslücke. Unser MVZ soll im Dezember 2026 geschlossen werden. Damit fällt auch die dermatologische, fachärztliche Versorgung vor Ort weg. Gleichzeitig gibt es bereits keine fachärztliche Versorgung mehr in den Bereichen Endokrinologie, Gynäkologie, Chirurgie sowie Kinderheilkunde.
2: Folgendes ist was ist der Grund, warum wird es geschlossen?
3: Aus wirtschaftlichen Gründen.
2: Sie haben uns aber auch noch eine Frage mitgebracht. Würden Sie die stellen? Ja, ja.
3: Ich muss es leider so erklären, es tut mir leid. Es wird 5 Minuten noch dauern.
2: So, da muss ich Sie leider enttäuschen, weil ganz so viel Zeit haben wir nicht. Könnten Sie es vielleicht ein bisschen kürzer fassen oder vielleicht zusammenfassen mit eigenen Worten?
3: Ich fasse es zusammen, aber ich gebe Ihnen das an die Hand. Die dermatologische Praxis wird geschlossen. Damit verlieren 1200 Patienten rund ihre Versorgung. Die wissen nicht, wo sie hingehen sollen. Ich hatte Ihnen die E-Mail geschrieben, Sie haben nicht geantwortet und deswegen komme ich heute hierher. Es gibt keine Lösung, dass unsere dermatologische Praxis gerettet wird. Und damit sind auch alle Pflegedienste, alle die hier sind, die wissen gar nicht, wie es weitergeht. Es muss eine Lösung gefunden werden, damit hier die Versorgung aufrechterhalten bleibt. Denn ansonsten ist tatsächlich Pflege am Limit.

0: Vielen Dank. Und damit geben wir weiter.
1: Ja, natürlich gerne. Also erstmal schließt das Ministerium keine MVZs, keine Krankenhäuser, das tun wir nicht. Sondern das sind die Träger, die die Einrichtungen anmelden zur Schließung. Wir haben offiziell noch keine Information, dass das MVZ schließt. So viel zu dem, was da ist. Gleichzeitig machen wir Folgendes. Wir prüfen als Land Sachsen, wo ist eine Versorgungslage gefährdet und wo kommen wir auf Rakaden zu und sagen, wenn das so ist, dann kriegt den Versorgungsauftrag der Landkreis. Das ist das, was wir als Ministerium machen. Wir gehen nie so rigoros vor, sondern suchen immer nach gemeinsamen Lösungen, nach dem, was wir machen können. Und deswegen, ich habe noch keine offizielle Mitteilung, dass das MVZ schließt. Ich habe Ihren Brief, Ihre Mail gelesen. Deswegen sind wir im Kontakt mit dem Träger, weil wir das damals, als das Krankenhaus geschlossen wurde, als Alternative angeboten haben, wie wir hier weiterarbeiten können. Das ist ja der Weg gewesen, den wir gegangen sind, der auch sehr gut funktioniert hat. Deswegen kann ich Ihnen das heute noch nicht beantworten. Wir haben in den nächsten Tagen einen Planungsverband. Das ist der Planungsverband, den wir als Freiburg

0: Freistaat mit den unterschiedlichsten Akteuren im Gesundheitsbereich durchführen. Und dort werden wir das Thema besprechen und prüfen, inwieweit die Versorgungssicherheit nicht gewährleistet ist. Das ist das, was wir tun können. Wir verzeichnen leider in den vergangenen Wochen und Monaten, in ganz Deutschland übrigens, dass die Versorgungsträger mittlerweile in finanzielle Nöte kommen. Wer mein Agieren jetzt beobachtet hat, der hat gesehen, dass ich weder einer Krankenhausreform zugestimmt habe, weil ich sie für den ländlichen Raum und ganz speziell übrigens für den Osten, der schon mal eine Reform gemacht hat, für wirklich sehr schwierig ansehe. Und das Gleiche trifft zu jetzt bei dem Krankenkassenstabilisierungsgesetz. Auch da habe ich nicht zugestimmt, weil es eine doppelte Belastung für die Einrichtung ist, übrigens auch für die Primärarztversorgung, alles was damit zusammenhängt. Lassen Sie uns den Fall bitte nochmal prüfen, miteinander in Kontakt setzen. Wir haben uns auch mit der Bürgermeisterin nochmal auseinandersetzen, aber vor allen Dingen auch mit dem Landkreis. Das wäre meine Bitte auch an den Landkreis in dieser Region, dass wir die sogenannten Regionalkonferenzen auch in dieser Region durchführen, um zu gucken, wie wir mit den einzelnen Standorten umgehen. Dann werden die Krankenhäuser eine gemeinsame Planung auflegen, wo wir dann wissen, dass die Versorgungssicherheit gewährleistet ist. Landkreise wie Görlitz, die schon früher in der Situation waren wie jetzt, der Landkreis Sächsische Schweiz, die haben das schon gemacht, da haben wir gute Lösungen gefunden. Hier müssen wir ran, dass wir auch hier gute Lösungen finden. Und das wiederum geht nur im Zusammenspiel. Zu glauben, ich habe das jetzt der Ministerin mal gesagt, reicht nicht. Sondern wir brauchen ja eine regionale Lösung für die Region. Und das geht nur mit den Verantwortlichen vor Ort.
1: Vielen Dank. Frau Kade, Sie wollten ergänzen?
2: Ja, der Träger des MVZ ist ja Helios, die dort einzelne Arztsitze haben, will ich jetzt mal so sagen. Ich kann Ihnen heute keine Lösung sagen. Ich kann nur spontan jetzt auch anbieten, dass wir gemeinsam mit Helios mal eine Informationsveranstaltung machen, dass Helios was dazu sagt, weil Frau Körner und ich sind im engen Austausch auch mit Helios, wo bestimmte Dinge auch zugesichert werden, dass man dran ist, die Arztstellen wieder neu zu besetzen und so weiter und so fort. Aber das ist eher so eine, ich nenne es jetzt mal Hinhaltetaktik an der Stelle, ne? Und das ist auch für uns nicht befriedigend. Und solange die Sitze noch von Helios gehalten werden, werden die natürlich auch nicht neu besetzt. Weil die Helios könnte sie auch zurückgeben, wenn man selber die Ärzte nicht mehr besetzen will. Dann können sich andere Ärzte darauf bewerben oder die Sitze selber übernehmen. Es ist ja auch so zum Teil, dass die Arztpraxen von bisher bei Helios angestellten Ärzten, ja, also ich weiß es von dem Allgemeinarzt, ja, übernommen wurden in Eigenregie beispielsweise. Und es ist aber sehr vielschichtig. Ich will jetzt gar nicht so... Ich kann jetzt nur anbieten, dass wir versuchen, dort Informationen hinzubekommen, weil das, sonst sind wir, glaube ich, in anderthalb Stunden auch noch nicht fertig mit der Diskussion dazu. Ist halt schwierig mit dem Partner dort an der Stelle.
1: Vielen Dank. Es gibt zwei weitere Handmeldungen.
3: Iris? Ja, also erstens wollte ich noch erläutern, Frau Körner war angesprochen, das ist die Bürgermeisterin von Dippoldiswalde, die hier auch bei uns ist heute Abend hier in der ersten Reihe.
1: Herzlich willkommen.
3: Und Sie hatten noch eine ganz kurze Nachfrage.
4: Bitte. Ja, man muss sich zusammensetzen, aber jetzt, nicht erst im November, wenn dann vielleicht der Kassensitz freigegeben wird. Es muss jetzt gemacht werden, ansonsten ist im Januar Schluss.
3: Danke. Wir haben eine weitere Frage, gleich die Nachbarin. Würden Sie sich auch ganz kurz vorstellen, sagen, wo Sie herkommen und Ihre Frage stellen, bitte?
5: Dr. Oehlschläger, ich bin Hausärztin in Schmiedeberg. Die Frau, Frau Köppen und die Frau Garde kennen mich. Ich bin jetzt schon seit einigen Jahren hier auf dem Land, habe die Praxis von meinem Kollegen übernommen, komme hier aus der Gegend, bin deswegen wieder zurück, mache sehr viel für die Region, arbeite sehr, sehr gut mit unseren Pflegediensten, die wirklich viel am Limit sind, zusammen. Und ich denke, die Reformen sind wichtig. Wir wissen alle, in egal welchem Bereich, wir müssen sparen. Und das ist uns Ärzten klar und ich denke, das ist anderen auch klar. Dass einfach was vorangetrieben wird, dass sich was ändert insgesamt für die Zukunft. Das Wichtige, was bei den Reformen mir so ein bisschen fehlt, was ich hoffe, dass das wirklich mit beachtet wird, das ist, was Sie schon angesprochen haben, dass die Kompetenzen, die da sind, von unseren Fachkräften, egal ob es im Pflegedienstbereich ist, ob es im Wundbereich Bereiches, ob es bei den Versorgern ist und auch in den Pflegeheimen, wo wir sehr gute Fachkräfte haben und ich total froh bin, dass die so gut mit uns zusammenarbeiten, aber die Bürokratie, die dahinter steckt, wo ich bestimmt eine Stunde heute irgendwas beantwortet habe, darf ich den Druckverband auf die akute Wunde machen? Da sage ich, ja, danke, dass du ihn gemacht hast, bevor die arme Frau, die gestürzt ist, verblutet. Da scheiden sich meine Geister. Ich weiß nicht, warum eine Fachkraft mich fragen muss, aufgrund des MDKs muss die das dokumentieren.
1: MDK, können Sie das kurz erläutern?
5: Der medizinische Dienst der Krankenkassen kontrolliert stupide solche Sachen. Und da gab es schon Vorfälle, wo der Pflegedienst mich nicht sofort informiert hat, weil er erstmal die Wunde versorgt hat, sondern mich am nächsten Tag informiert hat, dass er einen Druckverband abends drauf gemacht hat und es gab ein D. Und da denke ich mir, das Schlechteste, was es gibt, frage ich mich, warum? Na, ich denke, unsere Pflegedienste, Pflegefachkräfte können Verbände anlegen, können die Wunde einschätzen, können so viel selbst entscheiden. Ich weiß nicht, warum ich ein Pflaster ansetzen muss. Und da scheiden sich meine Geister. Also, und ich bin total dafür, dass die Pflegedienste die Hilfsmittel aufschreiben. Das ist total, genauso wie der Physiotherapeut, das ist zum Glück ein bisschen gelockert worden, die Entscheidung selber tragen kann, mit was gerade, wie oft mit den Blanko-Rezepten da nötig ist. Das sind Fachkräfte, die haben das gelernt, die arbeiten seit Jahrzehnten in solchen Berufen. Ich finde, das muss in die Reform unbedingt rein, Frau Köpping, ja. No, also Sie verstehen das Problem, die Bürokratie ist so schon immens. Ich habe 70% in der Praxis Bürokratie, ich sitze am Wochenende, nachts, um diese Sachen abzuarbeiten. Ich habe eine Schwester im Homeoffice, die einen Tag nur erstmal druckt Sachen für Sozialgutachten, die ich dann schreibe. Ich saß mal 6 Stunden an einem Sozialgutachten und das sind so Sachen, wo ich mir denke, das muss nicht sein. No, das müssen wir ändern, no? Das wäre wichtig.
1: Vielen Dank für Ihre Erfahrungen.
0: Absolut, bin ich total bei Ihnen, dass Fachkräfte das machen können, was sie machen dürfen, also umgekehrt, machen dürfen, was sie können. Jetzt mache ich mal ein Beispiel. Sie sind Ärztin, Sie wissen, dass wir für die Apotheken das Impfen freigegeben haben. Für bestimmte Grippeschutzimpfung, Corona-Schutzimpfung. Daraufhin gibt es eine wirkliche, richtige Aufregung unter den Ärzten. Also wir haben auch sehr starke Fachschaften. Ich würde das nicht alles bei der Politik lassen, sondern wirklich auch bitten, die Fachschaften, den anderen mehr zuzutrauen, die was gemacht haben. Das trifft auch auf die Pflege zu. Wir haben durchaus ärztliche Vertreter, die genau diese Nachfragen wollen. Und da müssen wir ran. Und deswegen sage ich es nochmal, das ist kein einfaches Unterfangen, wo wir sagen, warum soll denn der Apotheker, wenn jemand sich impfen lassen will, der gar keinen Hausarzt hat, weil es noch ein junger Mensch ist und sagt, ich gehe jetzt zur Grippeschutzimpfung, das nicht tun dürfen. Natürlich gibt es den einen Fall, wie immer im Leben, wo jemand vielleicht auch in der Apotheke umkippt und dort vielleicht sofort ein Arzt gebraucht würde. Das ist immer das Argument, was mir entgegenschlägt. Aber diese Zuordnung von Fach, das ist für mich eine ganz große Schlüsselrolle, auch für die Vereinfachung. Jetzt nehme ich mir noch mal ein Beispiel aus einer Zeit, die nicht gerne angesprochen wird. Das war die Corona-Zeit. Da haben wir nämlich viele bürokratische Erleichterungen in den Pflegeeinrichtungen gehabt. Und da will ich zurück. Das muss wieder eingeführt werden. Und dann habe ich wieder die andere Seite, damit man Politik auch ein bisschen versteht. Dann bekomme ich aus dem Landtag Anfragen, wo steht, wie viel Kontrollen und wie viel bürokratische Möglichkeiten der Kontrolle haben Sie denn in dem Pflegeheim gemacht? Jetzt sage ich, nee, wir haben die Kontrolltätigkeiten, wir haben ja unterschiedliche Kontrolleure für Pflegeheime, haben wir reduziert. Und jetzt passiert in einem Pflegeheim etwas. Und dann habe ich den Ärger. Dann wird gesagt, ihr habt eure Aufsichtspflicht, das Land ist die Aufsicht, nicht erfüllt. Und deswegen, weil ihr nicht genug kontrolliert habt. Das erleben wir gerade in den Krankenhäusern, lassen Sie mich das noch sehen. In dem neuen Krankenkassenstabilisierungsgesetz steht eine neue bürokratische Hürde für die Krankenhäuser drin. Sie kennen das. Wir haben bisher durch den medizinischen Dienst, der heute schon erwähnt wurde, eine Kontrolle im Jahr gehabt. Wir führen jetzt 4 durch nach diesem Gesetz. 4. Und das ist eine Misstrauenskultur, die wir untereinander aufgebaut haben. wo wir aber auch alle als Gesellschaft mit einem Anteil haben, wo wir sagen, wir misstrauen jetzt jeden, der in dem Bereich tätig ist. Für 4 neue Kontrollen muss ein mittelgroßes Krankenhaus in der Regel 6 Leute neu einstellen. Hat kein nichts mit Geld zu tun, hat nur was mit neuer Bürokratie und für das Krankenhaus mit neuem Geld zu tun. Und genauso der MV, der also die Kontrollen macht, der muss neue Leute einstellen, damit die Kontrollen gemacht werden können. Und darum haben wir gesagt, das machen wir nicht, wollen wir nicht. Und das muss geändert werden. Da gibt es eine Protokollnotiz, um nochmal den Weg zu erläutern, wie dann ein Ministerium arbeitet. Und das sind solche Dinge, wo ich glaube, da müssen wir alle dran arbeiten. Wenn ich natürlich ständig die Anfragen gebe, weil es in einer Einrichtung mal ein Negativbeispiel gibt und ich das verallgemeinere, und muss auf alle Einrichtungen, dann entsteht genau das, was wir haben. Und das ist übrigens in allen Bereichen, nicht nur im Gesundheitsbereich, dass wir so eine Art von bürokratischen Hürden, die auch was mit Beschwerdemanagement zu tun haben, aufgebaut haben. Und da müssen wir uns alle in die Augen gucken und sagen, wir wollen Vereinfachung, was dann eben auch bedeutet, dass man keine 100%ige Absicherung hat.
1: Vielen Dank. Bevor wir zur nächsten Publikumsfrage kommen, habe ich eine Frage an Sie, Herr Fischer. Also die Frau Köpping hat es ja erzählt, sie war in Korea unterwegs und da ist Robotik ein großes Thema. Gibt es denn bei uns eigentlich schon so innovative Ansätze, die vielleicht schon in der Ausbildung mittlerweile irgendwie zutage kommen, die man im ländlichen Raum anpassen könnte? Ja, also ich denke da so an moderne Technik, die einfach für Entlastung sorgt, Robotik zum Beispiel, oder Gesundheitsdaten, die aus der Ferne beobachtet werden. Ist sowas schon Thema in der Ausbildung?
6: Natürlich, selbstverständlich. Und eigentlich ist das anwendungsreif und zwar schon längst. Wir haben ja in Sachsen auch einzelne Kassen, einzelne Vertreter geben, haben telemedizinische Projekte, Vernetzung von Pflegeeinrichtungen mit niedergelassenen Ärzten, mit Krankenhäusern und so weiter. Im Grunde ist das was wir schnellstens machen könnten. Ich glaube, mit der Robotik, da müssten wir mal gucken, was da wirklich in der Versorgung zu Hause funktioniert. Haushaltsnah bestimmt, ja. Wenn ich mir allerdings die Haushalte so angucke, dann ist das eben manchmal dann doch knifflig. Ja? Aber da brauchen Sie eine Fachkraft, die letztlich vor Ort eine Beratung macht. Ich kann das ganz konkret für unsere Masterabsolventinnen und Studierende sagen. Da hinten sitzen, glaube ich, welche, wenn ich das richtig sehe. Die machen das in einem ganzen Modul. Also die lernen, wie sie nach Hause gehen, mit Pflegebedürftigen und mit den Familien klären. Was möchten die eigentlich? Wie viel Technologie ist eigentlich akzeptabel? Weil das ist ja ein wichtiges Thema. Es funktioniert nicht, dass da irgendjemand, irgendwer aus der Hochschule oder aus der Politik sagt, so jetzt holst du dir bitte einen Roboter ins Haus und der guckt den ganzen Tag, was du machst. So wird's nicht gehen. Sondern die Frage ist, was will ich, was kann ich mir vorstellen? Ich weiß nicht, wie viele von Ihnen irgendwie eine Amazon Alexa nutzen oder sowas. Ja, also unterscheidet sich ja. Einige werden sagen, auf gar keinen Fall. Andere sagen, gehört für mich zum Alltag. Klären das und machen Vorschläge dazu, wie das gehen könnte. Der Haken ist dann immer, wir haben das im Moment nicht in der Regelfinanzierung. Also alle Lösungen, die so jemand, der gesund ist, ich sage nochmal so, diese Sprachassistenten, die total hilfreich auch sind für einen Haushalt von pflegebedürftigen Menschen oder die Kopplung mit wirklich niedrigschwelligen Dingen, die zahle ich aus der eigenen Tasche. Das ist für viele Haushalte nicht gut leistbar. Und dann haben wir noch ein zweites Thema und das ist, glaube ich, was wir vernachlässigen und was wichtig ist im Blick zu behalten. Wir haben so eine Neigung im Gesundheitswesen immer Sachen dazu zu machen und dann steht noch das dazu, jetzt auch im Pflegeneuordnungsgesetz, die guten Ideen, die stehen dann so als Zusatz, noch daneben und noch daneben und noch daneben und uns gelingt es nicht zu sagen, so jetzt überlegen wir uns nochmal, wie geht denn das zusammen, was ist denn eigentlich die Rolle von ambulanten Pflegediensten und von Hausarztpraxen bei diesen Technologiegeschichten und wie würde das eigentlich in diese Abläufe passen, haben wir über Finanzierung noch nicht gesprochen, das muss auch vergütet werden, aber wie arbeiten die denn eigentlich zusammen? Ich will ja nicht irgendwie eine Technologiezentrale schaffen, die in Dresden oder in Leipzig oder in Chemnitz sitzt und das irgendwie überschaut, sondern ich als Fachkraft vor Ort oder als Hausärztin vor Ort muss ja eine Chance haben, weiter im Kontakt zu bleiben mit den Menschen, für die ich sorge und zu entscheiden, wie viel geht denn jetzt? Reicht es, wenn ich eine telemedizinische Hallo am Morgen habe? Das gibt es zum Beispiel in Skandinavien total ausgeprägt, wahrscheinlich in Korea auch, ja, wo die Pflegefachkraft entscheidet anhand einem einfachen Videocall am Morgen, muss ich da heute hin oder nicht? Oder die pflegebedürftige Person kann das machen. Aber das hat keinen Sinn, wenn wir das irgendwelchen Startups irgendwo anvertrauen, sondern wir brauchen eine Idee, dass die Pflegefachkräfte, die eh schon da sind, das mitmachen und dass das nicht nebeneinander herläuft und dann alles verquer geht. Und ich glaube, bei dem Pflegeneuordnungsgesetz, also diese Ideen zur Prävention und zu der Notfallpflege, also der Verhinderung, ich habe vergessen, wie es heißt, also die in problematischen Situationen. Ich wünsche mir, dass auch das nicht einfach nebenbei steht. Da macht dann der eine Dienst das, der andere Dienst sagt das und die Kommune hat gar keine Rolle dabei. Obwohl die Kommune, glaube ich, eine starke Rolle dabei braucht, zu überlegen, was sind denn die Strukturen, wenn was nicht klappt, wie kriege ich die Leute eigentlich zusammen und was brauchen wir hier vor Ort? Und gibt es nicht vielleicht einen Stützpunkt, wo wir Dinge bündeln, statt die nach Marktkriterien, da wo sich's rechnet, wahrscheinlich in Dresden, in Leipzig, in Chemnitz, aber möglicherweise nicht in Diepoldiswalde. Ich kenne die Region nicht gut genug, aber sobald es ländlich wird, rechnet sich das dann häufig nicht mehr für die Einzelnen, wenn wir ganz viel nebeneinander machen. Und ich wünsche mir da eigentlich, dass wir den Kommunen, und das sagt die Forschung ja auch, viele Kommunen sagen mittlerweile, wir hätten gerne eine Rolle, aber gleichzeitig haben sie das Geld nicht. Also sie kriegen es nicht finanziert und dann reden wir über Projektfinanzierung wie für das Mobil, statt zu gucken, dass wir die Gelder, die wir haben, in solche Strukturen, also aus Pflegeversicherungen und Krankenversicherungen, so hinleiten, dass sie verhindern, dass Menschen in eine Notsituation kommen, ins Pflegeheim müssen und so weiter. Und da glaube ich, dass wir eine Koalition stärker brauchen, den Kommunen was zuzutrauen, den Hausärzten und den Pflegediensten und echt näher zusammenzurücken und nicht zu glauben, das wird schon funktionieren, wenn sich's über Marktmechanismen regelt.
7: Den dritten Teil vom Sachsensofa aus dem Haus Seeblick in Paulsdorf, den gibt's in der nächsten halben Stunde.

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11: Nachrichten. Ein Mann ist in Dresden festgenommen worden, weil er versucht haben soll, sich der Terrororganisation Islamischer Staat anzuschließen. Das teilte Behördensprecher Patrick Pintaske mit. Die Festnahme erfolgte am Freitagmorgen und im Zuge der Ermittlungen wurden mehrere Objekte in Berlin und ein Wohnhaus in Schwarzheide durchsucht. Der Beschuldigte befindet sich nun in Untersuchungshaft. Seine Staatsangehörigkeit ist noch ungeklärt. Bei den Razzien wurden Technik, Unterlagen sowie Hieb- und Stichwaffen sichergestellt. Drei mutmaßliche Täter sollen sich nach einem Angriff auf den SPD-Politiker Matthias Ecke vor Gericht verantworten. Laut dem Amtsgericht Dresden sind die Verhandlungstermine für das erste und zweite Quartal 2027 angesetzt. Der Angriff ereignete sich im Mai 2024, während des Europawahlkampfs in Dresden. Da die Beschuldigten zur Tatzeit minderjährig waren, wird der Prozess nicht öffentlich stattfinden. Ihnen wird unter anderem gefährliche Körperverletzung vorgeworfen. Zwei sächsische Kulturdenkmale haben eine wichtige Hürde auf dem Weg zum UNESCO-Weltkulturerbe genommen. Wie das Ministerium für Infrastruktur und Denkmalpflege in Dresden mitteilt, erhielten die Schlosskapelle Torgau und die Papiermühle Niederzwönitz eine positive Vorprüfung vom Welterbezentrum in Paris. Die Schlosskapelle gilt als bedeutendes Zeugnis der Reformation, während die Papiermühle als Deutschlands älteste erhaltene ihrer Art bekannt ist.
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14: Frau Kade, möchten Sie ergänzen?
15: Ja, die Rolle der Kommunen ist also gerade, was die Pflege anbelangt, sind wir zuständig, um im Rahmen der Grundsicherung gegebenenfalls Pflege zu gewährleisten und das zu finanzieren. Wir haben eine Pflegenetzkoordinatorin, aber ansonsten haben wir in der Landkreisverwaltung gar nicht so viel zu tun mit Pflege. Ne? Also es geht dann immer um Zuständigkeitsgerangel und da wäre es natürlich sicherlich eine zusätzliche freiwillige Aufgabe und dann sind wir wieder beim Geld, wo das dann hängt. Aber dort die größere Netzwerke zu spannen und dort tatsächlich auch die Rolle als Landkreis dort gemeinsam mit den Städten und Gemeinden dort mehr auch Zeit zu investieren, um diese Netzwerke gut zu spannen, das wäre sicherlich sinnvoller. Aber da eben reden wir dann über Zuständigkeiten, ne, die wo wir die Rolle gar nicht haben. Und eine ist Konzepte zu schreiben und eine Sozialplanung zu machen, aber das andere ist dann, dass es am Ende andere wieder ausfüllen müssen. Und das ist so ein bisschen ein Gerangel dann an der Stelle.
16: Würde gerne nochmal ergänzen. Also das ist das, was ich vorhin gesagt habe, was wir brauchen. Das sind diese Regionalkonferenzen, wo es um die gesundheitliche Versorgung insgesamt geht. Dazu gehört natürlich die Pflege und die Prävention. Um aus dieser Regionalplanung abhängig zu machen, wo brauchen wir zusätzliche Investitionen, wo brauchen wir Veränderungen, um diese Ganzheitlichkeit herzustellen. Das ist wirklich ein Thema, was wir noch nicht gelöst haben, nicht nur wir in Sachsen, sondern bundesweit. Und da denke ich, dass wenn man das macht, bedacht von jeder Physiotherapie bis hin zur Pflege, bis hin zur gesundheitlichen Versorgung. Dazu gehört natürlich auch, dass ambulant und stationär eng zusammenarbeiten, verflochten sind. Das ist eine Forderung, die wir aufgemacht haben, dass wenn ich keinen Facharzt in der Region habe, aber ein Krankenhaus habe, dass ich dann auch im Krankenhaus zu dem Facharzt gehen kann, wie in der Ambulanz, dass man das miteinander verkoppelt. Das ist genau das, was wir wollen mit diesem Gremium, wo wir sagen, lasst uns hier eine gemeinsame Regionalplanung machen. Wir haben auch angefragt, vielleicht kriegen wir das zusammen noch hin, dass wir gemeinsam mit den Landkreisen eine Landespflegeplanung machen, eine landesweite. Wir haben zwar einen Überblick, wenn Sie auf unsere Internetseite gehen, sehen Sie auf jeder Seite, was wir alles haben an Einrichtungen. Wo kann ich mich in Dippoldiswalde ambulant behandeln lassen oder eine stationäre Pflege haben oder eben auch eine ambulante Pflege haben. Das kann ich alles dort nachlesen. Wo ich noch nachbessere im Moment ist, wo sind freie Kapazitäten. Dass ich die also noch mit eins, hat jetzt Sachsen-Anhalt gemacht, finde ich großartig, übrigens auch mit einer Hochschule. Vielleicht kriegen wir da was zusammen hin. Dass wir das also noch einstellen, dass ich weiß, ah, da sind 5 Plätze, da kann ich mich gleich anmelden. Also das fehlt noch so ein bisschen bei uns, da bin ich dabei, aber ich hätte auch gerne eine landesweite Pflegeplanung, damit jeder weiß, wo haben wir Lücken und wo ist eine Region, wo ein Anbieter, der dann vielleicht wieder Pleite macht, sagt, naja, ich baue jetzt mal was auf und ein anderer macht dafür Pleite. Das will ich nämlich nicht. Das ist auch Geld, was zum Fenster rausgeschmissen wird. Und das ist noch nicht geeint zwischen uns. Da sollten wir nochmal dran arbeiten, wie wir das hinkriegen.
14: Vielen Dank. Liebe Iris, es gibt eine weitere Meldung.
17: Ganz genau. Ich stehe hier neben einem Herrn, der auch etwas sagen möchte. Stellen Sie sich kurz vor, ich halte das Mikro und sagen Sie, wo Sie herkommen.
18: Ja, vielen, vielen Dank. Daniel Fuchs, mein Name, Paritätischer Wohlfahrtsverband, Landesverband Sachsen. Vielen, vielen Dank, die Möglichkeit, hier auch mal eine Frage in Ihre Richtung stellen zu dürfen. Die Brücke wurde schon ein bisschen so geschlagen. Wir haben ja kein Zahlenproblem, wir haben einfach ein Umsetzungsproblem. Das ist uns, glaube ich, relativ deutlich. Und wir blicken manchmal in die Kommune, wir blicken manchmal nach Berlin. Aber grundsätzlich wäre es vielleicht auch mal ganz gut, in den Freistaat Sachsen selbst zu schauen und was wir für Gestaltungsspielräume haben. Und der aktuelle Gestaltungsspielraum ist ein Stück weit auch der Entwurf des Doppelhaushaltes für die Jahre 27, 28. Und wir haben gerade eben bei meiner Kollegin, die vor mir sitzt, gemerkt, es werden Strukturen zerschlagen, weil ein Konzern aus Berlin eine Entscheidung trifft, die in Richtung Wirtschaftlichkeit geht. Und jetzt könnte ich sagen, wir haben mit dem Entwurf im Doppelhaushalt leider Gottes auch eine Entscheidung gefällt, mittlerweile, aktuell, dass das regionale Pflegebudget von 150.000 Euro pro Gebietskörperschaft auf 50.000 Euro zurückgefahren wird. Zerschlagen wir dann auch Strukturen im ländlichen Raum, weil genau diese Geschichte, die wir jetzt hier hören, Karimobil, soziale Kümmerer, die würden auf den Prüfstand gestellt werden. Nee, die würden nicht auf den Prüfstand gestellt werden, die würden einfach wegbrechen. Und es würden keine neuen Vorhaben in Richtung Prävention, in Richtung Selbsthilfe, in Richtung ehrenamtliches Engagement möglich werden, die wir zwingend auch im ländlichen Raum, vor allem im ländlichen Raum, brauchen. Das ist so Frage 1, ganz konkret in Ihre Richtung, Frau Köpping. Wieso, weshalb, warum? Das wäre mal spannend zu hören, wie da Ihre Ideen sind. Und dann haben wir so einen kleinen Hoffnungsschimmer gesehen im Haushalt, Stichwort Landespflegegesetz. Wie sind da Ihre Überlegungen, warum wir in diese Richtung gehen sollten? Wir begrüßen das sehr, aber wohin geht es konkret? Vielen, vielen Dank.
16: Ja, in der Tat haben wir beim Pflegebudget selber eine Kürzung vorgenommen. Weil ich ganz ehrlich weiß nicht, ob die Pflegekoordinatorin aus dem Landkreis mit da ist.
17: Ja, Frau Rosberg ist hier.
16: Weil ich ehrlich gesagt, wir hatten sie auch mal zusammen, die Pflegekoordinatoren, in jedem Landkreis ein bisschen eine andere Arbeit gemacht wird. Auch da gibt's keine Vereinheitlichung, da gibt's keine Linie, die wir drin sehen. Es gibt Pflegekoordinatoren, die entwickeln pro Jahr eine Broschüre. Es gibt Pflegekoordinatoren, die haben eine sehr gute Zusammenarbeit mit dem Landkreis. Es ist also eine sehr, sehr unterschiedliche qualitative Arbeit. Und das Zweite ist, was wir dort gesehen haben, ist, dass wir tatsächlich das Pflegegesetz, und das ist nun mal ein Bundesgesetz, wo wir uns natürlich einbringen, erarbeitet worden ist, wo wir genau für diese präventive Ansätze andere Ansätze haben, als wir sie haben. Und das Dritte ist, wir haben keine einen Landespflegeplan. Und den möchte ich gerne, damit wir genau das vereinheitlichen können. Das liegt nicht an den Pflegekoordinatoren, dass Sie mich dann nicht falsch verstehen. Aber es liegt an einer ganz unterschiedlichen Herangehensweise der einzelnen Regionen. Und die möchte ich gerne vereinheitlichen. Auch nach ländlichen Räumen, nach städtischen Regionen. Und deswegen haben wir gesagt, stopp. Wir machen das neue Pflegegesetz mit dem Bund, wo wir unsere Forderungen, die wir als Länder haben, mit einbringen. Da geht es unter anderem auch um die Kostenbelastung der Landkreise, um das mal deutlich zu sagen. Wir haben das in Sachsen ja so geregelt, dass wir einen kommunalen Versorgungsverband haben und nicht die Landkreise selber oder der Freistaat dort reingeht, sondern über den Versorgungsverband. Und dort wollen wir das neu strukturieren. Deswegen steht es jetzt so drin. Es kann passieren, das muss ich auch immer deutlich sagen. Der Haushalt ist ja jetzt nur erstmal im Kabinett beschlossen worden. Er geht jetzt in den Landtag, dass der Landtag dort eine Lücke schließt und sagt, wir wollen das weiter beibehalten. Aber den Effekt, den wir davon wollten, den haben wir damit nicht erreicht. Und da muss man auch mal selbstkritisch gucken, ist es dann der richtige Weg gewesen oder müssen wir neue Wege gehen? Und genau das wollen wir versuchen gerade. Auch wenn das jetzt den einen oder anderen trifft, Fakt ist, dass wir dort eine Vereinheitlichung der Region brauchen.
14: Vielen Dank. Wir haben ja Zuschauer und Zuschauerinnen im Livestream, die auch Fragen stellen können. Liebe Iris, gibt es denn schon Fragen aus dem Livestream?
19: Ja, und zwar hat Kolgard 8911 eine Frage an Herrn Professor Fischer. Welche Modelle funktionieren in anderen Regionen bereits gut und könnten auch in Sachsen umgesetzt werden?
20: Also etwas niedrigschwelliger gibt es die Modelle, die stärker auf Hausbesuche, zugehende Arbeit und Vernetzung vor Ort, also niedrigschwellige Vernetzung im ländlichen Raum setzen. Das haben wir noch nicht flächendeckend in Sachsen, dass wir das wirklich strukturiert machen. Wir haben aber in anderen Regionen auch tatsächlich masterqualifizierte Pflegefachpersonen und stärkere Bildung von Gesundheitszentren, also wirklich diese primäre Gesundheitsversorgung unter einem Dach. Wir betreuen selbst ein Projekt, das ist einmal kurz über die Landesgrenze weg in der Lausitz, wo wir zusammen mit dem MVZ vor Ort, genauso wie mit der Kommune, einen Community Health Nursing Standort, also sozusagen die Gemeindeschwester in neuem, modernen, mit Digitalisierung dabei gewandt, dafür zu sorgen, dass jemand vor Ort da ist, auch für pflegende Angehörige, da eine Begleitung macht und auch eine präventive Struktur für die Kommune vor Ort im ländlichen Raum aufbaut und als Pflegefachkraft mit einem Masterabschluss das auch alleine verantworten kann, genauso wie zum Beispiel die Versorgung von Menschen mit chronischen Erkrankungen oder mit großem Pflegebedarf, auch dann eine neue Arbeitsteilung zwischen Hausarztpraxis und Pflegefachperson ermöglicht. Wir haben andere Projekte gesehen, zum Beispiel in Rheinland-Pfalz, wo ebenfalls hochqualifizierte Pflegefachpersonen auch mit einem Masterabschluss in der Hausarztpraxis relativ selbstständig mit schwer pflegebedürftigen Menschen arbeiten und quasi eine eigene Arbeit machen, die die Praxis entlastet, die aber auch zu einer qualitativen Verbesserung im Alltag führt. Weil es geht ja jetzt nicht darum, mit neuen Modellen irgendwelche vor allen Dingen Entlastungsgeschichten zu machen, sondern es geht darum, dass wir heute wissen, diejenigen, die vor Ort in der Kommune, in den ländlichen, gerade in den ländlichen Räumen Unterstützung brauchen, die schaffen das häufig nicht, irgendwo hinzugehen und die sich zu holen. Die brauchen jemanden, den kennen die, dem vertrauen die, da können die sich hinwenden. Das ist alltagsnah und es ist gleichzeitig mit der Kommune vernetzt, was Prävention und Gesundheitsförderung angeht. Und gleichzeitig brauchen wir für diejenigen, die chronisch krank und pflegebedürftig sind, auch eine Perspektive von hochqualifizierter Pflege in Zusammenarbeit mit der ärztlichen Versorgung, die einen anderen Akzent setzt als das, was heute in diesen getrennten Strukturen möglich ist.
14: Dankeschön. Wir haben ja schon
16: eine Ergänzung, muss ich machen an der Stelle. Na gut, die Gemeindeschwestern haben nämlich auch in Sachsen. Also wir haben Arztpraxen, die das tatsächlich machen und die ihre hochqualifizierten Pflege- und Krankenschwestern wirklich für diese Dienste einsetzen. Ich wünschte mir mehr. Können übrigens auch die Kommunen, das können die auch einstellen. Ja. Und insofern hätten wir dort wirklich tatsächlich eine regional bessere Versorgung. Absolut.
20: Aber dafür, dass der Freistaat Masterstudiengänge finanziert und wir es noch nicht geschafft haben, mal unsere masterqualifizierten Pflegenden in ein Modellprojekt zu kriegen, da könnten wir noch nachlegen. Weil der Bund das Gesetz noch nicht fertig hat.
16: Also wir in Sachsen können das durchführen.
20: Okay.
16: Ich will das nochmal ganz deutlich sagen.
20: Ja,
16: wir haben erste Praxen, die das macht. Deswegen frage ich, wozu brauchen wir ein Modellprojekt? Wir machen das ja schon. Und insofern würde ich mir das wirklich viel, viel mehr wünschen in Arztpraxen und in den Kommunen.
14: Das klingt doch nach einem Plan. Vielen Dank. Wir haben schon ganz oft vom Cari-Mobil heute gehört, das Mobil der Caritas, das hier im ländlichen Raum unterwegs ist. Bei uns ist heute auch Claudia Smolger, die mit dem Auto unterwegs ist. Herzlich willkommen.
1: Ja, uns interessiert, mit welchen Fragen oder Anliegen die Menschen denn zu Ihnen kommen. Was treibt die Menschen am meisten um?
21: Also von Pflegeberatung bis Sozialberatung bis Lebensberatung ist immer alles dabei. Es fängt immer mit einer kleinen Frage an. Ich brauche mal Hilfe zum Ausfüllen oder ich weiß gar nicht, was das alles ist. So eine Unterschiedlichkeit von, was ist Pflegeleistung, was nehme ich jetzt? Und dann tut sich eigentlich ein ganzer Eisberg auf. Also wichtig ist, dass man sich Zeit nimmt, dem individuellen Menschen zuwendet und auch guckt, was bringt er alles mit. Tatsächlich im ländlichen Raum steht immer die Frage, wie komme ich denn überhaupt wohin? Also die Mobilitätseinschränkung ist immer der Hauptfakt. Es geht ja lange, aber irgendwann geht es nicht mehr. Und was mache ich denn jetzt auf einmal? Ich bin hier alleine, Kinder sind nicht da oder weit weg, Nachbarn weiß nicht, die sollen eigentlich nicht sehen, dass es nicht mehr so geht. Und da ist so eine Hemmschwelle, ja, und der Arzt hat oft keine Zeit oder wie komme ich da jetzt wieder hin? Oh, wie kriege ich einen Termin zum Facharzt oder wie kriege ich einen Pflegedienst? Ich habe da schon dreimal angerufen, aber ich kriege keinen Zugang. Können Sie mir da eine Hilfe sein, auch mit telefonieren? Ja, dann gucke ich auch, eine Servicestelle gibt's nicht, wie eine Facharztvermittlung. Also mein Traum ist ja immer, dass man Sozial- und Gesundheitspolitik auch verbindet. Also das Reden, das Vermitteln. Ich selber kann ja nicht wirklich die Tätigkeit leisten, aber ich bin der Vermittler, ich bin die Basis. Ich versuche, das zu befrieden. Dann geben Sie doch mal her, was ist denn jetzt das Problem, sage ich. Oder haben Sie eine Post mit? Wollen wir mal zusammen reinschauen. Also ich finde immer, Beratung sozial ist nicht nur schnattern oder die macht ja nichts, sondern jawohl, wir machen schon viel in der Sozialberatung. Wir fangen ganz viel ab, auch für den sozialen Frieden zu sorgen. Also ich gucke im Individuellen, was braucht der Mensch jetzt vor mir? Braucht er nur ein Formular auszufüllen? Braucht er das ausgedruckt? Schon bei der Digitalisierung geht's ja los. Nicht jeder hat ein Apparat, das zu bedienen. Und was spannend ist eigentlich, dass die Hochbetagten ja ein anderes Bedürfnis haben als, ich sag jetzt mal, die 60- bis 70-Jährigen oder noch die pflegenden Angehörigen. Also pflegende Angehörigen, um das nochmal anzusprechen, ist ganz klar straffes Zeitmanagement. Gerade im ländlichen Raum bin ich selber berufstätig. Wie oft kann ich anrufen, damit ich einen Termin kriege? Jetzt habe ich wieder den falschen Verordnungszettel. Und manchmal sind dann die pflegenden Angehörigen auch am Ende ihrer Kräfte und sagen, ich will das einfach mal abgeben. Machen Sie jetzt mal. Also, vielleicht mache ich einen Punkt.
14: Haben Sie das Gefühl, dass tatsächlich jetzt dadurch sozusagen sich die Pflegesituation im Landkreis schon ein bisschen verbessert hat, weil Menschen zum Beispiel zufriedener sind oder wissen, sie können sich niederschwellig an jemanden wenden?
21: Also ich erlebe jetzt die Menschen nicht unzufrieden, aber Pflege heißt ja immer eine Krise, eine Lebenskrise. Also das, wo ich mir selber Hilfe holen kann, funktioniert nicht mehr. Also ich muss jemanden ansprechen und da bin ich eben ein Faktor mehr, sage ich jetzt mal. Und ich komme ja selber von Pirna gefahren und habe einen Beratungsstandort hier in Diepoldeswalde. Und Ziel ist natürlich auch, Hausbesuche zu vereinbaren. Aber dann ist es manchmal auch so, ich fahre da 45 Minuten hin, kriege einen riesen komplexen Aufgabenfall und fahre erstmal wieder 45 Minuten zurück. Und dann frage ich mich auch mal, boah, wie rechnet sich das? Aber für den einen Menschen hat sich das gerechnet. Und ich agiere natürlich dann viel telefonisch, aber diese Problemaufnahme vor Ort ist noch lange nicht genug.
14: Vielen Dank, Frau Smolker, für die Einblicke in das Cari-Mobil und Ihre Arbeit. Wir haben hier gleich noch in der ersten Reihe eine Frage, und zwar die Oberbürgermeisterin von Diepoldeswalde, Kerstin Körner.
22: Genau, das Thema ist ja heute Hoffnungsmacher.
2: Und egal, was ich heute gehört habe, hat mir nie wirklich das Gefühl vermittelt, dass da Hoffnung da ist. Ich glaube, wir müssen altern und eine alternde Bevölkerung im ländlichen Raum auch als was Positives sehen. Aber wir müssen es anders angehen. Wir können hier gesund alt werden. Wir haben eine fantastische Gegend, die hier ist, aber wir brauchen andere Bedingungen. Wir haben einen grenznahen Raum. Wir haben also keine 360-Grad-Versorgung ringsrum, sondern bloß die hälftige. Und ja, wir haben einen Notstand. Die Ärzte machen zu. Und wir können hier erst warten. Ich gebe da Schwester Annette, wir sind ja sehr lange schon im Gespräch zu den Themen. Und ich glaube, ich kenne mittlerweile fast alle Schwestern, die betroffen sind, letztlich auch von Schließungen, von Praxisen. Wir können hier warten, bis das tatsächlich bei der KV gemeldet ist und dann innerhalb von einem halben Jahr mal ausgeschrieben wird. Dann vergeht wieder ein halbes Jahr, bis sich vielleicht jemand gefunden hat. Das muss viel, viel schneller gehen. Und ich hätte gerne eine Rolle als Bürgermeisterin in diesem System, weil ich ganz nah dran bin. Ich kriege, glaube ich, als fast die erste mit, wenn irgendwo brennt. Und dort wäre ich gern schnell mit dabei, würde gerne auch ernst genommen werden, auch von kassenärztlichen Vereinigungen. Habt ihr schon mal 116, 117 gehört, wenn ihr keinen Arzt kriegt, ihr müsst da anrufen, da wird gezählt und nur wer dort anruft, dann ist das tatsächlich ein Garant für, hier ist eine Unterversorgung. Das macht mir ein bisschen Sorgen, wir wissen gar nicht alles, was wir machen können und alle rufen bei uns an, beim Bürgermeister und wir wissen tatsächlich nie, weil wir keine Rolle in diesem System medizinische Versorgung oder Pflege haben, aber wir haben einen Auftrag, weil für uns ist das Daseinsfürsorge für unsere Stadt. Da wünsche ich mir, mit am Ball zu sein. Vielen Dank.
14: So, ich schaue noch mal in die Runde. Vielleicht gibt es noch die eine oder andere Handmeldung oder eine Frage aus dem Livestream.
3: Wäre es möglich, dass Sie zu mir vorkommen?
14: Ja, wie heißen Sie und wo kommen Sie her?
22: Ja, Rico Prasser. Ich spreche heute als Apotheker und Inhaber von zwei Apotheken, einmal in Glashütte, einmal in Frauenstein. Erstmal Frau Köpping, Sie hatten ja schon angesprochen, dass die Apotheken auch im Zuge Prävention beziehungsweise jetzt mit vermehrten pharmazeutischen Dienstleistungen vermehrt im Boot sind. Mich interessiert konkret, wir sind auch Teil eines Pflegenetzwerkes, sind bei uns auf dem Land sehr gut vernetzt mit Pflegediensten, sind in der Heimversorgung aktiv. Also in der Pflege aktiv eingebunden. Welche Rolle sehen Sie für die Apotheken, die regional, zumindest auch im Landkreis hier, immer noch besser verteilt und platziert sind als die Arztpraxen? Wir nehmen genau das Thema, was Frau Körner sagt, extrem wahr. Wir sind ein niedrigschwelliges Versorgungsangebot und stellen fest, wir bekommen von den Bürgerinnen und Bürgern zum Beispiel aus Zinnwald schon gespiegelt, wir müssen jetzt bis Freital, bis Dresden, bis Chemnitz fahren, um eine Facharztversorgung zu erreichen. Wir kriegen von 116, 117 einen akuten kardiologischen Fall, also einen Zwischenfall, der schon lebensbedrohlich sein kann, einen Termin in Döbeln oder in Lommatzsch angeboten, und zwar im November. Und das ist ein Zeitraum im August gewesen. Das ist was uns schon extrem mitnimmt. Und da interessiert mich konkret, wir haben kennengelernt, in Thüringen zum Beispiel oder in Brandenburg, es gibt die Person des Pflegelotsen, die dort jetzt mehr oder weniger, ich weiß es nicht genau, auf welcher Basis ausgebildet wird, die dann niedrigschwellig im Übergang Prävention von der häuslichen Situation zur Pflege, zur ambulanten Pflege und dann zur stationären Pflege gegebenenfalls eine Koordinationsaufgabe wahrnehmen kann. Ja, welche Optionen sehen Sie da vielleicht auch, Herr Professor Fischer? Und dann noch ein Punkt, ich hatte gesagt, Glashütte, auch dort ist es schon 11:45 Uhr. Wer am Mittwoch mit vorbeikommen will, da können wir live verfolgen, wie eine gynäkologische Praxis dann geschlossen wird. Auch das ist was uns extrem mitnimmt. Wir sind dort im Gespräch. Ja, es gibt neue Bestrebungen. Ja, wir haben den Raum, wir haben den Platz, wir haben engagierte Bürger, wir haben Hoffnungsmacher, auch in Glashütte. Das ist aber nicht nur Dippoldiswalde und Glashütte, sondern es betrifft, wie Sie gesagt haben, Helios MVZ sachsenweit alle Bereiche.
13: Den vierten Teil des Sachsensofas aus dem Haus Seeblick in Paulsdorf gibt's in der nächsten halben Stunde.

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7: Da bin ich wieder bei dem Thema, was ich vorhin angesprochen habe. Umso wichtiger das wird, ist wirklich diese Regionalplanung. Dass wir genau wissen, was wir an welcher Stelle haben und wo wir Lücken für die Zukunft haben oder in der Gegenwart. Auch das gibt's. Wenn wir zu den niedergelassenen Ärzten sagen, wir hatten vor fünf Jahren noch circa 400 offene Arztstellen bei niedergelassenen Ärzten, die wir also nicht besetzen können. Wir haben das reduzieren können durch eine vermehrte Ausbildung und. Wir haben jetzt noch 350. Nun kann man sagen, immer noch zu viel, aber wir haben sie gesenkt. Also das heißt, wir sind dort auf einem guten Weg, zum Beispiel aus Pecht. Kommen momentan dieses Jahr noch im nächsten Jahr, 27, circa 20 junge Ärzte zurück, die voll ausgebildet sind. Und jetzt wäre ich als Bürgermeister aktiv und sage, der muss zu mir kommen. Was braucht der, damit er sich bei mir niederlassen wird? Wir haben die so ausgebildet, dass es immer in den Mangelfacharztbereichen ist. Also Hausärzte, die in einem Mangelbereich sind. Aber auch bestimmte Fachärzte, die Mangelbereiche sind. So haben wir die dort in Ungarn ausgebildet und vorbereitet. Und da kommen die ersten 20 nächstes Jahr zurück. Da sind uns andere Bundesländer weit hinterher. Die fangen nämlich jetzt erst mit der Landarztquote, die wir natürlich auch noch haben in Sachsen, erst an. Und was ich mir wirklich wünsche, ist, dass die unterschiedlichsten Gesundheitsplayer, und dazu gehören natürlich die Apotheken, wir haben versucht, auch für sie im Gesetz Verbesserungen herbeizuführen. Die Initiativen kommen von uns. Die hätten das sonst nicht gemacht, das mal deutlich zu sagen. Genau diese Vernetzung der unterschiedlichsten Akteure brauchen wir. Nochmal zur Frau Oberbürgermeisterin. Ich würde mir sehr wünschen, das wünschen sich übrigens viele Pflegedienste auch, dass es im Rathaus eine Stelle geben könnte, wo man hinkommen kann, um genau zu gucken, welche Angebote braucht denn der oder diejenige, die jetzt in Not und in Hilfe ist. Das ist ein Ort, den jeder kennt und wo jeder auch Zugänge hat. Und ich kenne Sie ja als sehr aktive Oberbürgermeisterin. Vielleicht wäre das eine Idee, über die man nochmal nachdenken müsste. Das kann nun nicht jede Gemeinde für sich alleine machen. Es gibt ja unterschiedliche Ansätze, die Sie auch genannt haben mit Kümmerern und. Aber ich glaube, dass viele mir gesagt haben, dass das Rathaus so eine zentrale Rolle ist. Lassen Sie uns gemeinsam nachdenken, wie wir das noch besser vernetzen können. Weil eine Bürgermeisterin oder ein Bürgermeister, der sagt, die Pflegeeinrichtung, die kenne ich gar nicht, hatte ich auch leider, das eine oder andere Mal, das kann natürlich nicht sein. Sondern es sind genauso Bürgerinnen und Bürger der Stadt, der Gemeinde, wie jeder andere auch. Und deswegen ist die Vernetzung mit den Kommunen für mich ein ganz wichtiges Anliegen, wo wir sagen, lass die Kommune als zentralen Punkt kommen. Jetzt nochmal zu den Beratungsangeboten. Kennen Sie alle Beratungsangebote, die wir in Sachsen haben? Mit Sicherheit nicht, weil wir sehr, sehr viele unterschiedliche haben. Was ich mir nur wieder wünsche, ist, dass wir die bündeln. Dass ich tatsächlich, nehme jetzt mal eine Verbraucherschutzzentrale, was auch immer, die auch in vielen Regionen sind, dass die mehr anbieten als das, was bisher im Portfolio steht. Sonst schaffen wir das nicht. Ich kann Ihnen heute das Blaue vom Himmel versprechen. Wir müssen es auch schaffen. Wir müssen es auch mit Menschen besetzen. Und deswegen ist für mich ein Schlüssel, dass wir auch Angebote der Beratung bündeln. Wir haben Familien- und Kinderberatung. Wir haben Beratung für alles Mögliche. Schuldenberatung, Verbraucherschutzberatung. Natürlich auch diese Angebote und so weiter und so fort. Lassen Sie uns das bündeln. Viele Menschen wissen nicht, was in ihrer Region alles für Angebote sind. Weil wir sehr derart vereinzelt sind in den Angeboten, dass das die Menschen nicht mehr nachvollziehen können. Und das ist auch ein Punkt, den wir vereinfachen müssen, dass jemand sich überhaupt noch zurechtfindet in dem Angebot, was wir haben. Das ist auch ein Ziel, was wir haben mit dieser Regionalisierung, mit den Regionalstrukturen, die wir hier schaffen wollen, dass man dann auch weiß, ich habe jetzt ein Problem. Dass manchmal in Familien sind das ja mehrere Probleme auf einmal und nicht nur eins. Und dort kann ich hingehen und kriege das, was ich brauche.
0: Herr Fischer, Sie wollten ergänzen.
8: Ich stimme Ihnen total zu, dass wir bündeln müssen. Ich glaube, wir müssen ein bisschen überlegen, was passt gut zueinander. Das ist vielleicht nicht alles. Und ich stelle mir vor, zum Thema Hoffnung, dass diese Menschen, die wir qualifizieren, in der Pflege vor Ort sind, nicht 45 Minuten fahren müssen in die eine und die andere Richtung, sondern dass ich in meiner Kommune nicht weit weg jemanden habe,

0: muss die jetzt zu dir, oder ich kann entscheiden, ich will jetzt die 112, weil das viele Menschen auch nicht wissen und Schwierigkeiten haben und eher zu viel oder zu selten. Also wir haben beide Fälle. Ja. Wir haben diejenigen, die einfach zu spät 112 wählen, und wir haben die, die eigentlich vor Ort versorgt müssten und nicht ins nächste Krankenhaus gefahren werden müssten. Also ich wünsche mir, dass die Hoffnungsmacher, die wir ausbilden, dass die auch nachgefragt werden und dass die vor Ort gebündelt tätig werden können, und zwar eigenverantwortlich. Ich glaube, da verstehen wir uns gerade nicht, wie viel Eigenverantwortung wir denen zutrauen. Ich möchte das, bitte? Weil ich ein Gesetz habe, das mir das nicht zulässt. Im Moment können die, von denen Sie sprechen, immer nur in Delegation tätig werden. Das ist ein bisschen das, was Sie vorhin kritisiert haben. So, und die Delegation, die will ich nicht mehr. Und im Moment rudert das Bundesgesundheitsministerium bei den Entwürfen für das Thema zurück. Und dann kann ich Ihnen sagen,
1: aber das ist ja genau der Punkt, den wir wollen, deswegen wir verstehen uns da.
0: Also gut, dann sind wir uns einig, weil wir sagen vom Deutschen Pflegerat im Moment, wenn das Gesetz zur erweiterten, vertieften Pflegepraxis so kommt, wie das im Moment den Anschein hat, dann kann der Bund sich das schenken. Weil dann haben wir nur mehr Bürokratie, und es hilft uns nicht, wenn wir alles durch die wenigen Ärzte laufen lassen vor Ort. Wir brauchen Verantwortung bei der Apotheke, wir brauchen Verantwortung in der Pflege und nicht alles spitz zugelaufen, jedes Pflaster bei der Hausärztin. Das funktioniert nicht. Super, dann sind wir uns einig.
2: Vielen Dank. Frau Kade, wir schauen mal auf das Thema Geld. 2025 sind die Ausgaben zur sogenannten Hilfe zur Pflege auf mehr als 244 Millionen Euro angestiegen. Hilfe zur Pflege heißt, die Sozialämter springen ein, wenn Heimbewohner oder Angehörige ihre Anteile nicht mehr bezahlen können. Dieser Posten gehört nach Einschätzung des Städte- und Gemeindebunds inzwischen zu den am stärksten wachsenden Sozialausgaben der Kommunen in Deutschland und wirkt erdrückend. Wie nehmen Sie das hier im Landkreis wahr?
3: Also das ist schon ein sehr extremer Haushaltsposten, sage ich jetzt mal. Wir sind da, muss ich mal überlegen, so vor 10 Jahren hatten wir, glaube ich, 1,5 Millionen Euro. Jetzt sind wir, glaube ich, bei 8 oder 9 Millionen Euro, die der Landkreis dafür aufbringen muss, weil eben Menschen ihre Pflege selber nicht mehr finanzieren können und natürlich auch die Angehörigen das nicht. Und da stimmt auch irgendwas im System nicht, ne? Weil die Mittel, die wir dafür aufwenden müssen, stehen uns ja auch für andere Aufgaben nicht zur Verfügung, beziehungsweise verschlechtern unseren Haushalt immens. Also wir rechnen jetzt im nächsten Jahr mit 50 Millionen Euro Defizit in unserem Haushalt. Und daran sieht man dann natürlich auch, dass irgendwelche Sonderlösungen oder freiwillige Aufgaben die Landkreise natürlich auch nicht übernehmen können. Und vielleicht nochmal den Bogen zu den Regionalkonferenzen zu spannen. Wir haben die ja gemacht in den letzten beiden Jahren schon. Es ist aber auch so eher aus meiner Sicht ein bisschen ein zahnloser Tiger, weil wir haben ja selber keine Krankenhäuser mehr. Wir bündeln natürlich auch, haben auch mittlerweile mit der Kreisärzteschaft eine gute Zusammenarbeit. Aber letztendlich kann der Landkreis die Themen nur aufnehmen, miteinander diskutieren, Bedarfe auch, sag ich mal, benennen. Aber selber umsetzen können wir sie ja nicht. Ne? Es sei denn, wir würden die Krankenhäuser wieder selber übernehmen beispielsweise, was aber wirtschaftlich nicht wirklich betreibbar ist, ne? Durch den Landkreis alleine. Andere Landkreise sind jetzt gerade dabei, die Strukturen anders aufzustellen an der Stelle. Das wäre sicherlich die Lösung, dann hätte man die Einflussmöglichkeit. Die fehlt uns aber leider, ne? An der Stelle. Und ich würde mir tatsächlich auch in den Regionalkonferenzen dort mehr Planungsmöglichkeiten und dort auch wünschen. Aber das fällt uns halt schwer, dort selber Einfluss zu nehmen, weil wir die Möglichkeit gar nicht haben.
2: Schauen wir nochmal ganz praktisch auf dieses Thema. Viele Menschen haben ja Angst, ihr Hab und Gut und ihr Haus zu verlieren. Gerade auf dem Land spielt ja so das eigene Haus vielleicht eine größere Rolle, wenn es an die Kinder weitergegeben wird. Ist das so, Frau Kade, oder können Sie den Leuten, die Angst haben, aufgrund von Pflege ihr Haus verkaufen zu müssen, können Sie diese Angst nehmen?
3: Wir hatten ja vorhin von Hoffnung machen gesprochen. Ich glaube, die will ich jetzt gar nicht machen. Ich meine, die gesetzlichen Regelungen, die wir als Handhaber haben, die kennen wir. Es ist ja meistens dann das eigene Vermögen ja auch erstmal einzusetzen, in dem, was die Pflege anbelangt. Und der Landkreis springt ja als, sag ich mal, Ausfallbürger, nenne ich mal, erst ein, wenn ja kein Vermögen mehr da ist. Und ich kann jetzt natürlich niemandem versprechen, dass er

0: sein Haus nicht verkaufen muss. Es wäre jetzt ein bisschen vermessen, aber die Fälle gibt es sicherlich auch, die kritischen Fälle, dass tatsächlich sowas passiert. Aber letztendlich ist das, was der Bundesgesetzgeber machen muss, dass eben Pflege auch bezahlbar bleibt, ne, an der Stelle. Die Mitarbeiter sollen zwar ordentlich entlohnt werden, weil das ja auch nicht gerade ein leichter Job ist, aber andererseits muss es eben auch so organisiert sein, dass es eben noch bezahlbar ist. Und was ich eingangs ja ganz am Anfang auch schon mal gesagt habe, viel wichtiger ist es ja, dass die Menschen gar nicht erst so weit kommen, dass sie tatsächlich auch in Pflegeheime müssen, wo das zum Tragen kommen soll. Das sollte ja wirklich der letzte Notfall sein. Und in den Pflegeheimen ist ja mittlerweile auch die Situation so, dass Menschen ja eher nur noch eine kurze Zeit im Pflegeheim sind, weil sie eigentlich viel später in die Pflegeheime gehen und damit das vielleicht so in dem Maße gar nicht zum Tragen kommt, dann um den Bogen nochmal zu bekommen.
1: Ich würde es gerne nochmal ergänzen, um nochmal auf Sachsen zurückzukommen. Wir haben in Sachsen ca. 700 Pflegeeinrichtungen. Das ist eine große Zahl, die wir haben. Daran sieht man eben auch, weil wir vom Durchschnittsalter eine sehr alte Bevölkerung haben, dass wir eine sehr starke Heimstruktur haben. Dazu kommen noch 700 Einrichtungen, die wir circa in den reinen Richtungen für Menschen mit Behinderung haben. Also es sind sehr große Kosten. Eins darf ich ergänzen, wir haben für den nächsten Haushalt 27 zur Entlastung der Landkreise auch 300 Millionen als Freistaat nochmal in das Sozialpaket gelegt, um die Kosten ein Stück zu dämpfen. Aber der Hauptgrund ist natürlich wieder das Pflegegesetz, was jetzt im Bund die Pflegereform verabschiedet wird. Und das war bisher der Gedanke, dass man tatsächlich sogar die hohen Kosten für den Heimbewohner, der zwischen 3.400 und 4.000 Euro liegt im Monat, dass man die nicht nur auf 12 Monate rechnet, sondern sogar auf 24 Monate, um damit eine Entlastung in den Pflegekassen herbeizuführen, führt aber zur Belastung der Kommunen. Die bezahlen dann die Zuschüsse in diesem Sozialausschuss nicht für 12 Monate, sondern für 24. Dann wird das ja abgeschmolzen nach derzeitigem Stand. Das würde dann nicht stattfinden. Haben wir gesagt, das geht nicht. Wir wollen, dass wir einen Sockelspitzetausch machen. Die Fachleute unter Ihnen wissen, was das ist. Das heißt, dass wir einen feststehenden Betrag für den Heimbewohner haben. Dass der weiß, wenn ich in ein Heim gehe, dann weiß ich, was ich im Monat auszugeben habe. Da ist im Moment ein bisschen Unterschied zwischen Ost und West. Der Westen will 1.500 Euro. Wir im Osten sagen, das reicht uns nicht. Wir sind bei 1.000 Euro. Das ist der Festbetrag, den der Heimbewohner zahlen muss. Der Rest muss über die Pflegekassen und über den Steuerzahler kommen. Wie kommen wir da zu einer Kostenminimierung? Indem man dort sagt, dass zunächst pflegefremde Leistungen aus den Pflegekosten heraus müssen. Das kann nicht sein, dass eine Pflegekasse pflegefremde Leistungen bezahlt. Aber auch, dass es solche Kosten wie zum Beispiel Investitionen in den Pflegeeinrichtungen, die jetzt auch auf den Heimbewohner umgelegt werden, sind im Monat so ungefähr 450 Euro, die müssen auch raus. Da streiten wir uns gerade mit dem Bund, wer diese Kosten trägt, denn die Heime müssen investieren. Da sagen wir, wir wollen dort genauso wie in den Krankenhäusern einen sogenannten Zukunftsfonds, wo wir sagen, dort wollen wir uns die Kosten zwischen Bund und Ländern teilen. Um mal wieder für Sachsen zu sprechen, was würde das für uns bedeuten, wenn wir die Kosten alleine tragen? Das sind im Jahr ca. 250 Millionen, die wir finanzieren müssen, um in den Pflegeheimen die Investitionen zu tätigen, die wir machen. Was wir aber auch machen, wir werden unsere Heimordnung überarbeiten. Dort haben wir relativ hohe Standards, die sich natürlich auch immer ausrichten nach Bedürfnissen, nach Wünschen, die im Laufe der Jahre entstanden sind, verändern. Dass man eben zum Beispiel in Heimgrößen nicht für 80 Bewohner nur ein Heim baut, sondern dass wir das öffnen. Dass wir viele solche Punkte, ich will da gar nicht ins Detail gehen, nochmal angucken, wo wir sagen, da müssen wir runter mit den Standards, damit es bezahlbar wird. Dann wollen wir natürlich auch, dass die private Pflege und die gesetzliche Pflege, dass also aus der privaten Pflege Gelder in die gesetzliche Pflege fallen. Da gibt es eine Unwucht, dass wir diese fehlenden Kosten dort einarbeiten können. Um nur mal Beispiele zu nennen. Das ist genau die Auseinandersetzung, die wir gerade führen, wo es natürlich wirklich Streit gibt, auch in der Bundesregierung, weil wir gesagt haben, lasst uns keinen Schnellschuss machen. Das Ding so schnell wie möglich am Mittwoch ins Kabinett, sondern lasst uns diese Themen ausdiskutieren, weil wir auch eine Finanzierung dahinter gelegt haben. Das bedeutet auch, dass zum Beispiel Menschen, die mehr Geld verdienen, eben auch bei der Beitragsbemessungsgrenze, so nennt sich das, mehr einzahlen als bisher. Um diese Lücke zu schließen und die Pflegebedürftigen zu entlasten. Das gilt eben auch für die pflegenden Angehörigen. Großen Aufschrei gab es, als gesagt worden ist, da sollen die Rentenpunkte weggenommen werden. Da haben wir sofort gesagt, stopp, das geht mit uns nicht. Also das ist alles das, was wir gerade in Berlin verhandeln. Und deswegen hängt kommunale Pflege, Bundespflegegesetz so eng miteinander zusammen. Deswegen tun wir das gerade. Und wir brauchen die Reform, da sind wir uns alle einig. Aber so wie sie jetzt vorliegt, wird sie für die Pflege nicht funktionieren.
2: Vielen Dank. Ich schaue noch mal in die Runde, ob es eine Frage gibt. Hier vorne geht eine Hand hoch, liebe Iris.
3: Wunderbar, ich komme zu Ihnen.
4: Ich bin Ines Krause aus Bad Schandau, ambulanter Pflegedienst. Und ich frage mich, die Deckelung für die stationäre Pflege, ja, ich finde sie gut, aber warum wird nur von stationärer Pflege gesprochen? In der ambulanten Pflege, die Eigenanteile, die steigen und steigen und steigen. Also der Grundsatz ambulant vor stationär ist leider nicht mehr gegeben dann.
1: Genau deswegen sagt ihr, das neue Pflegegesetz, das finde ich gut in dem Gesetz. Es gibt ja auch Punkte, die ich für sehr gut halte, dass wir mehr an die Prävention gehen müssen, damit wir tatsächlich dort Einheiten herauslösen oder verzögern können, was dann die hohen Kosten intensiv. Man wird im Moment über die Pflegestufen reden. Was passiert mit Pflegestufe 1, was passiert mit Pflegestufe 2? Wenn sie jetzt zum medizinischen Dienst geht, wo die Anträge gestellt werden, oder auch zu unserem Sozialverband, dann wird gesagt, wenn jemand die Pflegestufe nicht kriegt, gibt es sofort eine Klage, weil es ein Einzelanspruch geworden ist. Und wir müssen dort mehr pauschalieren können, um dort die Kosten wirklich auch einhalten zu können. Wir können alle noch mehr fordern. Deswegen habe ich am Anfang gesagt, wir müssen uns auch bewusst sein, was ist uns Pflege wert, was wollen wir? Damit wir danach auch die Kosten ausrichten können. Also insofern müssen wir auch dort ran, an die Pflegestufen. Wie kann ich tatsächlich systematisch arbeiten? Jetzt bin ich noch bei der Zukunft, bei dem, was ist denn hoffnungsvoll? Ich denke schon, dass die Robotik da hoffnungsvoll sein kann. Wer sich die letzten Messen angeguckt hat, vielleicht müssen wir noch 5 bis 10 Jahre warten. Das wird nicht morgen früh sein. Der sieht, dass es wirklich gerade für den Haushalt, für die Hilfen im Haus, jede Menge Möglichkeiten gibt. Auch da werden wir über Finanzierung reden müssen. Sie haben es ja angedeutet. Wer kann sich dann so einen Roboter kaufen, der vielleicht, ich weiß es nicht, 10.000 Euro kostet, ich kann es nicht genau sagen, so weit sind wir ja noch nicht. Aber das sind Hilfen, die menschliche Arbeit entlasten und Zeit bringen für das, wo der Patient oder der Pflegebedürftige es braucht. Und da müssen wir hin, wir müssen das koppeln miteinander. Wir können das nicht löst voneinander denken. Sie haben vorhin die Telemedizin angesprochen, da machen wir das ja schon. Ich hatte einen Hausarzt, den wir auch besucht haben, der hat mit einem Hautarzt tatsächlich eine Kooperation und er hat eben seinen Laptop vor sich liegen und kann den Patienten abscreenen und kann sagen, das und das liegt vor und der Facharzt, der Hautarzt, der sagt, der muss zu mir kommen, es ist was Ernstes oder der braucht die oder die Salbe. Also so läuft das ja schon in vielen Bereichen, ist übrigens ein Vorteil für beide, auch für den Patienten, der keinen neuen Arzt nochmal aufsuchen muss, der vielleicht weiter weg wohnt, als er ist. Also wir werden uns auch mit den neuen Zukunftstechnologien befassen müssen. Und ich sage letztes Beispiel, haben wir eine Pflegeheim in Dresden, die haben das zunächst mit der Robotik, mit dem Spieleroboter gemacht. Da dachte ich, na, wer geht denn da hin? Ich habe mir das angeguckt vor Ort. Weil ich dachte, na, die wollen doch lieber mit ihrer Pflegerin oder mit demjenigen spielen, der vor Ort ist. Da gab es eine Warteliste für den Spieleroboter. Der hat dort, Mensch, ärgere dich nicht gespielt in dem Falle. Und die haben das so toll gefunden, dass die richtig, da wurde mit Licht, mit Musik, mit allem Möglichen gearbeitet, dass sie das toll finden. Also wir müssen da auch viel austesten. Was können wir machen? Was ist positiv? Was können wir in den Bereichen machen, um uns eben tatsächlich auch zu entlasten? Denn auch Pflegekräfte, auch Assistenzkräfte werden nicht vom Himmel fallen. Wir müssen uns die Ressourcen so einteilen, dass sie optimal eingesetzt werden.
2: Vielen Dank. So, eine letzte Frage schaffen wir noch. Eine Handmeldung.
3: Ich glaube, hier vorne war auch noch eine Handmeldung. Ach so. Ist das richtig? Also ich glaube, zwei schaffen wir die
2: dann,
3: auch noch?
2: Dann schaffen wir zwei Fragen.
3: Okay, zwei noch.
5: Also ich habe eigentlich keine Frage, sondern nur eine Anmerkung. Wir pflegen seit 15 Jahren 4 Angehörige. Einer ist inzwischen verstorben. Wir reden hier von Robotern. Aber wir kriegen, und ich komme heute gerade, ich habe den ganzen Tag frei gehabt, nur dafür einen dieser Patienten, Pflegegrad 4, zu einer Röntgenuntersuchung zu bringen. Das hat mich den ganzen freien Tag gekostet und wir kriegen es nicht hin, nur die Digitalisierung einzusetzen. Ich muss jeden Zettel als Papierform, ich habe so viele Zettel heute abholen müssen und für jeden einzelnen Zettel fahre ich von Paulsdorf nach Dresden. Und ich möchte zitieren, ich fand das ganz toll, was Professor Fischer da gesagt hat, wir verzweifeln an der Bürokratie. Das waren ihre Worte eingangs. Und das kann ich nur unterstreichen, ich bin am Ende meiner Kräfte und werde meinen Beruf aufgeben müssen, weil ich nicht mehr kann. Eine Kur steht uns nach 15 Jahren Pflege auch nicht zu, wurde zweimal abgesagt.
3: Noch könnten Sie ganz kurz sagen, wo Sie arbeiten beim Pflegedienst, habe ich jetzt rausgehört?
5: Ich arbeite am Gymnasium Diepoldiswalde und ich werde es nicht mehr schaffen, 3 Angehörige, 2 in Dresden und eine in Heidenau, Pflegegrad 4, 5. Warum brauche ich noch für Pflegegrad 5 einen Transportschein? Und warum kriege ich den nicht digital? Warum muss ich für jeden Zettel nach Dresden fahren?
3: Sie sind pflegende Angehörige und ja, nicht beim Pflegedienst. Jetzt habe ich es auch verstanden. Danke.
2: Ja, gibt es da Überlegungen, pflegende Angehörige noch mehr zu entlasten?
1: Also absolut. Diese Digitalisierung bei uns ist wirklich noch in den Kinderschuhen, wenn ich es mal nett formulieren darf. Also das sehe ich ganz genauso. Da war uns Südkorea übrigens 100 Meilen weiter. Die haben die digitale Patientenakte. Da kann ich alles digital weiterleiten, was ich brauche. Und solche Dinge, die Sie angesprochen haben beim Pflegegrad 5, die müssen entfallen. Auch darum kümmern wir uns in der Reform, ob es mir gelingt. Ich sage das mal so deutlich, das alles durchzukriegen, das weiß ich nicht. Ich kann das nicht versprechen. Wir sind 16 Bundesländer und die Interessen in den Bundesländern können sehr verschieden sein. Die sind anders in dem Stadtstaat als in der ländlichen Region. Und da gilt es uns jetzt durchzusetzen. Allerdings haben wir auch für die Digitalisierung, dass wir das vereinheitlichen. Da stehen uns ein paar Dinge im Weg, die auch immer niemand anspricht. Wir haben eben 93 verschiedene Krankenkassen. Korea hat eine. Wir haben eben ein föderalistisches System, wo jedes Bundesland etwas anderes macht. Korea hat ein einheitliches System. Um nur mal zu sagen, wo auch unsere Hürden liegen. Und wenn man das anspricht, gibt es natürlich auch, wenn ich jetzt vor den Krankenkassenvertretern sitze, großen Aufschrei. Und Sie, ich weiß nicht, wer den Beitrag gesehen hat, wo es um die Gesundheitsreform ging, wo die TKK, das ist die größte Krankenkasse, die wir in Deutschland haben, ist die Techniker Krankenkasse, die dort gesagt hat, also wir als Krankenkassen können da leider keinen Beitrag bringen zur Gesundheitsreform. Also da wäre auch, ich bin langsam bald in den Fernseher gesprungen, weil ich gesagt habe, doch, ihr könnt das. Wir brauchen keine 93 Krankenkassen. Und damit würden wir solche Probleme, weil die eine Krankenkasse willst, die andere nehme ich nicht, könnten wir damit beseitigen. Und deswegen arbeiten wir auch daran. Das ist nicht leicht.
2: Herr Fischer, ganz kurz.
6: Ich stimme total zu. Das ist totaler Irrsinn, was wir da machen. Das muss völlig verlagert werden. Aber ich gebe Ihnen das mal mit. Wir schreiben jetzt in das neue Gesetz, schreibt der Bundesgesetzgeber jetzt das digitale Pflegecockpit rein. Dann kriegen Sie neben der EPA, neben der elektronischen Patientenakte, die Sie für Ihre Angehörigen, die Sie pflegen haben, kriegen Sie dann noch ein weiteres elektronisches Portal, das Sie bespielen sollen. Und die Pflegedienste auch. Das ist doch Unsinn. Verzeihung, das ist doch totaler Quatsch, jetzt noch eine digitale Schiene aufzumachen. Das muss an einem Ort.
2: Vielen Dank. Eine letzte Frage, liebe Iris.
3: Genau. Würden Sie sich ganz kurz vorstellen?
7: Ja, mein Name ist Frank Kummer. Ich bin auch von dem ambulanten Pflegedienst hier in Schmiedeberg. Wenn wir heute über Hoffnungsmacher reden wollen, da sind bestimmt sehr, sehr viele Pflegekräfte hier im Saal, die 365 Tage im Jahr ganz fleißig ihre Arbeit leisten und die natürlich wissen wollen, wie wird man von Bürokratie entlastet. Also das ist das, was uns am meisten zu schaffen macht. Bis vor kurzem, also von Digitalisierung, das fangen wir gerade an. Bis vor 2 Monaten haben wir im Monat noch 1000 Blatt Papier Leistungsnachweise kopiert, haben sie verteilt wieder zu den Pflegebedürftigen oder zu den Angehörigen und dann erst digital an die Kasse abgerechnet und dann in Papierform. Erst wenn die Papierform eingeht bei der Kasse, beginnt die Zahlungsfrist. Und jetzt fangen wir langsam an, das auf Digitalisierung umzustellen. Und das Gleiche ist im Krankenkassenbereich, die Frau Dr. Oehlschläger sagte das ja, eine ärztliche Verordnung für einen Wundverband oder für einen Verbandswechsel oder für irgendwann, da hat jede Krankenkasse seinen eigenen Vogel. Also möglichst die Knappschaft will innerhalb von 3 Tagen unterschrieben, also ich gehe als Pflegedienst erst zur Ärztin und muss die erwischen, dass sie den Schein ausstellt, dann muss er dort vom Patienten unterschrieben werden und wenn er nicht innerhalb von 3 Tagen bei der Knappschaft vorliegt, wird erst bezahlt, wann sie gekriegt haben. Also und bei den Spritpreisen und bei der jetzigen Entwicklung wollen wir gerne ein bisschen Hoffnung mitnehmen, wir ambulanten Pflegedienste, dass die Punktwerte auch so sind, dass wir auch ohne Probleme, Zukunftsängste unseren Pflegebeitrag leisten können. Und Ich bin völlig bei Ihnen mit Prävention. Also die Menschen vereinsamen. Also und wenn wir ambulante Pflegedienste, es gelingt uns Konzepte zu entwickeln und die auch finanziert bekommen, dass sie herausgeholt werden zu Spieltagen, zu Ausfahrten, zu Ausflügen, dann wird auch die Pflegebedürftigkeit später einsetzen. Also und das würde ich mir wünschen.
2: Ganz herzlichen Dank. Ja.
8: Das war der vierte und letzte Teil des Sachsensofas aus dem Haus Seeblick in Paulsdorf.

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Einen schönen guten Abend und herzlich willkommen zu Sachsen aktuell am 2. Oktober. Das sind unsere Themen heute. 129 Millionen Euro für Klinikneubau in Leipzig. Außerdem: Aus Margon wird Cyberport Arena in Dresden und Rebecca Hase geehrt, aber noch lange nicht am Ziel.

0: Am Universitätsklinikum Leipzig ist heute der Grundstein für Haus 7.2 gelegt worden. Vor allem die Strahlentherapie soll hier künftig mehr Platz bekommen. Doch warum ist der Neubau so aufwendig und was verändert er konkret für die Patienten? Das hat Reporterin Ming-Eng Do für Sie herausgefunden.
1: Es sind über 120 Millionen Euro, die wir hier investieren müssen. Ein Universitätskrankenhaus und das hier in Leipzig im ganz Besonderen ist ein Ort der Hoffnung, der Heilung, der Zuversicht. Aber man muss auch immer wieder investieren.
2: Der Freistaat Sachsen steckt 129 Millionen Euro in den Umbau der Krebsstation am Leipziger Universitätsklinikum. Und die Grundsteinlegung ist erst der Anfang dieses millionenschweren Projektes.
3: Wenn wir in knapp 3 Jahren fertig sind, wo wir auch wirklich die modernste Medizin den Patienten zuwenden können.
2: Doch was soll sich dadurch für Krebskranke konkret verändern?
3: Wir werden einen Linearbeschleuniger mehr haben. Wir werden hier auch neue Röntgeneinheiten haben. Wir werden auch einige Betten mehr haben.
2: Erklärt Professor Christoph Josten, der zum medizinischen Vorstand der Universitätsklinik gehört. Noch ist hier an der Liebigstraße Baustelle. Ende 2029 soll es dann soweit sein. Direkt neben dem Haus 7, wo seit 2018 die zentrale Anlaufstelle für Tumorpatienten, die Kinderonkologie und die Tagesklinik steht, soll ein 9600 Quadratmeter großer Neubau hinzukommen. Auch die Strahlentherapie, die bislang in der Stephanstraße ganz am Rand des Medizincampus liegt, soll hier einziehen.
3: Wir haben hier momentan viele Kliniken an verschiedenen Standorten und hier konzentrieren wir die Kliniken, die sich mit der Krebsmedizin beschäftigen, an einem Ort.
2: Den Plänen des Klinikums zufolge sollen ab 2030 mehr Krebspatienten behandelt werden können. Auch die Wege zwischen den einzelnen Fachbereichen werden für die Krebspatienten mit dem neuen Umbau kürzer. Doch besondere Strahlenschutzanforderungen, massive Wände und neue Medizintechnik machen den Bau aufwendig und teuer. Für Ministerpräsident Kretschmar sind die 129 Millionen Euro Investitionen trotzdem ein absolutes Muss.
1: Das ist uns sehr, sehr wichtig und wir wissen, dass die Strahlenmedizin ein ganz entscheidender Faktor ist bei der Behandlung von Krebs. Und deswegen bin ich dankbar, dass die Abgeordneten im Sächsischen Landtag, dass wir in der Staatsregierung diese Entscheidung treffen konnten, das Geld der Bürgerinnen und Bürger an dieser Stelle einsetzen.
2: Doch Haus 7.2 ist nicht die einzige Baustelle auf dem weitläufigen Medizincampus. In Hinsicht auf eine alternde Bevölkerung und zunehmenden Fällen von Krebserkrankungen entsteht nur wenige hundert Meter weiter ein zusätzlicher Neubau.
3: Wir haben auch noch ein zweites Bauprojekt, die Nuklearmedizin. Und die war bisher in 2 Gebäuden untergebracht, sodass wir an sich hier einen Investitionskomplex haben.
2: Auch dort will man verschiedene Onkologiebereiche künftig an einem Ort zusammenführen. 2030 sollen die ersten Patienten hier behandelt werden.
0: Nach 10 Jahren an der Spitze verabschiedet sich der Leiter der Chemnitzer Bundesbank-Filiale in den Vorruhestand. Doch was passiert eigentlich hinter der markanten Glasfassade mitten in der Stadt? Warum spielt der Standort für die Region eine wichtige Rolle und hat Bargeld überhaupt noch eine Zukunft? Wir haben einen Blick in Chemnitz Geldzentrale geworfen.
4: Der Herr der Scheine geht, neuer Chef für Chemnitzer Geldzentrale. In Chemnitz wird mehr Bargeld ausgezahlt als in München, klingt überraschend, zeigt aber, welche Rolle Scheine und Münzen in der Region noch immer spielen. Eine wichtige Adresse dafür ist die Bundesbankfiliale im Park der Opfer des Faschismus. Und dort gibt es jetzt einen Wechsel an der Spitze. 65 Mitarbeiterinnen und Mitarbeiter sorgen in der Filiale dafür, dass Banken und Unternehmen in Südwestsachsen mit Bargeld versorgt werden. Angelieferte Scheine werden außerdem auf Echtheit und Beschädigung geprüft. Geld gedruckt wird hier dagegen nicht. Laut Sachsens Finanzminister Christian Piwarz ist die Bundesbankfiliale deshalb ein wichtiger Standort für Chemnitz und die gesamte Region.
5: Ja, wir haben in Sachsen 2 Standorte, Leipzig und Chemnitz. Und gerade Chemnitz ist einer der zentralen Standorte in der Bargeldversorgung. Das heißt also, ganz, ganz viele Unternehmen, auch Privatpersonen, haben direkt oder indirekt mit der Bundesbank-Filiale hier in Chemnitz zu tun. Und was den Umsatz betrifft, ist sie wirklich auch eine der führenden. Und deswegen ist das ein bedeutender Standort, nicht nur für die Bundesbank, sondern auch für den Freistaat Sachsen.
4: 10 Jahre lang leitete Markus Feilhuber die Chemnitzer Filiale. Seit 1991 arbeitet er für die Deutsche Bundesbank, seit 1995 in Chemnitz. In dieser Zeit erlebt er unter anderem die Euro-Einführung und 2004 den Umzug in das heutige Gebäude. Jetzt geht der 58-Jährige in den Vorruhestand. Für den bisherigen Filialleiter Markus Feilhuber endet damit nach mehr als 3 Jahrzehnten bei der Bundesbank ein langes berufliches Kapitel. Gleichzeitig freut er sich darauf, nun einen neuen Weg einzuschlagen.
6: Es ist beides. Ich war jetzt 31 Jahre für die Bundesbank in Chemnitz tätig. Das verbindet natürlich mit der Stadt. Von daher ist ein bisschen Wehmut dabei. Aber ich freue mich halt auch auf das, was jetzt kommt, weil ich eben viel gependelt bin. Das bleibt jetzt aus. Aber ich werde Chemnitz sicherlich öfter besuchen, zu verschiedenen Veranstaltungen, auch in der Bundesbank. Also Chemnitz bleibt mir sehr, werde ich sehr verbunden bleiben.
4: Sein Nachfolger wird David Slomka, der 51-Jährige aus Leipzig, kennt das Bargeldgeschäft von Grund auf und übernimmt nun die Verantwortung für die Chemnitzer Filiale. Für den neuen Filialleiter David Slomka geht es jetzt darum, den Standort sicher in die Zukunft zu führen. Dabei hat er klare Ziele für seine neue Aufgabe.
7: Ja, also ich möchte natürlich gern die Arbeit meines Vorgängers fortsetzen. Wir sind ein starker Partner in der Region für den Bargeldkreislauf. Und das erstmal zu stärken und weiter fortzuführen, ist mein wichtigstes Anliegen jetzt für den Start.
4: Und obwohl immer häufiger mit Karte, Smartphone oder Smartwatch bezahlt wird, spielt Bargeld weiter eine wichtige Rolle. Selbst D-Mark werden in Chemnitz noch fast täglich in Euro umgetauscht. Für Guido Müller, Präsident der Bundesbank-Hauptverwaltung in Sachsen und Thüringen, bleibt Bargeld deshalb auch in einer zunehmend digitalen Welt unverzichtbar.
8: Bargeld hat eine große Bedeutung für die Zukunft auch in der Bundesrepublik. Allein aus Partizipationsgründen. Alle haben den Zugang. Das ist keine technische Frage. Aber natürlich auch, wenn die Technik mal versagt. Sie erinnern sich, vor kurzem war Stromausfall in Portugal und in Spanien. Und haben die Menschen festgestellt, wie gut Bargeld ist. Und Bargeld ist Teilhabe, ist Vertrauen in unsere Währung. Und insofern bieten wir beides in der Zukunft als Bundesbank an. Der Mensch kann selbst entscheiden, was er tun möchte.
4: Mit David Slomka beginnt damit ein neues Kapitel in der Chemnitzer Bundesbank-Filiale. An einem Standort, der zeigt, auch im digitalen Zeitalter sind Scheine und Münzen noch längst nicht Geschichte.
0: Leipzig will junge Unternehmen nicht nur hervorbringen, sondern auch dauerhaft in der Stadt halten. Dafür sind 17,8 Millionen Euro in ein neues Innovationszentrum in Halle 7 geflossen. Doch wann zahlt sich so eine Investition für die Stadt aus und wie offen ist der Standort für Technologien, die auch militärisch genutzt werden könnten?
1: Leipzig ist die Stadt der Innovationen. Die jungen Leute wollen auch aus der ganzen Republik hierher, weil hier so ein cooles Leben ist. Von hier aus kommen die zukünftigen Arbeitsplätze, die klugen Lösungen für die großen Fragen der Menschheit.
2: Und damit sich mehr Start-ups langfristig in Leipzig niederlassen, investiert die Stadt kräftig in ein neues Innovationszentrum, das nun auf dem Gelände der Leipziger Baumwollspinnerei steht. Oberbürgermeister Burkhard Jung gibt einen Überblick über die anfallenden Kosten.
9: Ja, insgesamt hat es 32 Millionen alles in allem gekostet. 10 Millionen Fördermittel, etwa 12 Millionen von der Stadt Leipzig und dann nochmal eine Kreditfinanzierung über Banken.
2: Auf Nachfrage zu Technologien, die auch militärisch genutzt werden könnten, wird Sachsens Ministerpräsident Michael Kretschmer deutlich.
1: Sachsen ist das Bundesland in Deutschland, was am wenigsten Restriktionen hat. Andere Länder kennen Zivilklauseln, wollen diese zivil-militärische Zusammenarbeit nicht. Das haben wir in Sachsen so nie betrieben und nie gesehen. Weil nach 1990 auch die Bürgerrechtler, auch diejenigen, die in der DDR Pazifisten waren, und mein Vater gehörte dazu, gesagt haben, jetzt kommt eine andere Zeit, jetzt kommt die Freiheit, jetzt kommt die Demokratie. Und diese Demokratie wollen wir verteidigen. Und dafür brauchen wir auch Menschen, die das tun und die brauchen die beste Technik, dass ihr Leben, wenn sie sich für unsere Freiheit einsetzen, auch geschützt wird. Und deswegen stehen wir dem Thema positiv gegenüber. Eine Demokratie, eine freie Gesellschaft muss sich verteidigen können und man verteidigt sich am besten, indem Abschreckung da ist.
2: Kretschmer spricht hier über die grundsätzliche Haltung Sachsens. Aber was entsteht in diesem Innovationszentrum wirklich? Betreiber Erik Weber ordnet ein.
10: Wir machen alles rund um Energie, Gesundheit, Infrastrukturthemen, Bauthemen. Wir decken jetzt den Bereich Defense nicht aktiv ab. Also es ist kein Fokus- und Prioritätsthema. Aber wenn zum Beispiel eine Energieanwendung auch in einem Defense-Use-Case angewandt werden kann, dann kann man das halt nicht ausschließen, weil wir wollen ja die Unternehmer nicht begrenzen.
2: Halle 7, Leipziger Baumwollspinnerei. Auf rund 5.500 Quadratmetern arbeiten künftig Gründer, Hochschulen, junge Unternehmen und Investoren unter einem Dach. Die Idee ist allerdings nicht neu. Die gibt es schon seit 10 Jahren, laut dem Betreiber Erik Weber. Neu ist jedoch der zusätzliche Platz, damit Firmen nicht nur in Leipzig neu gegründet werden, sondern auch längerfristig bleiben können.
10: Mehr Flächen, sodass mehr Startups zusammenkommen können, ja, weil das ein ganz großer Mehrwert ist, dann mal zu dem einen oder anderen zu gehen, der vielleicht einen Kunden gewonnen hat, der für einen selber auch relevant ist oder einen Investor gewonnen hat. Und da hat man natürlich so einfach einen Größeneffekt. Wir werden hier auf der Halle 7 auch Investorenbüros entsprechend haben, sodass dann Investoren auch wirklich hier vor Ort mit arbeiten können.
2: Aber zahlt sich diese millionenschwere Investition für Leipzig wirklich aus? Wie viele Arbeitsplätze konkret deswegen nun neu entstehen, kann bisher niemand genau sagen. Doch Oberbürgermeister Burkhard Jung hat eine Hoffnung.
9: Wir haben das ja mehrfach erlebt in Leipzig, dass aus einer kleinen Idee ein Unternehmen wie Spreadshirt wurde, dass aus einer kleinen Idee ein Unternehmen wie Nextbike wurde. Und das ist im besten Fall dann das Milliardenunternehmen, das Unicorn, wie man heutzutage sagt.
2: Geld nimmt die Kommune nämlich über die Gewerbesteuer ein. Allerdings liegt die Gewerbesteuer in Leipzig mit einem Hebesatz von 460% über dem bundesweiten Durchschnitt. Zuletzt gingen die Gewerbesteuereinnahmen zurück. Gerade deshalb sind neue, dauerhaft erfolgreiche Unternehmen für die Stadt interessant. Wie viel die bisher unterstützten Start-ups konkret in die Leipziger Stadtkasse gebracht haben, wird öffentlich nicht ausgewiesen. Messbar sind jedoch andere Effekte. Das Netzwerk spricht von 3000 geschaffenen Jobs und mehr als 600 Millionen Euro eingeworbenem Kapital. Für Weber zeigt sich der Erfolg deshalb vor allem langfristig.
10: Ich glaube, der Umbau hat sich jetzt schon gelohnt, weil wir in den vergangenen 10 Jahren ja schon erfolgreich Startups nach Leipzig angesiedelt haben, die heute Mittelständler sind.
2: Der wirtschaftliche Erfolg ist die eine Frage. Welche Technologien hier einmal wachsen, die andere. Die Startups hätten dabei inzwischen auch den Schutz kritischer Infrastruktur im Blick.
10: Wir hatten gerade eine Challenge mit unserem Partnerunternehmen genau zu dem Thema Schutz kritischer Infrastrukturen. Da schwirren sehr viele Sachen mittlerweile in der Luft. Die muss man detektieren, die muss man im Zweifel auch runterholen, wenn sie an kritischen Infrastrukturen sind. Also das sind natürlich Themen. Cybersecurity, Riesenthema, das sind schon Themen.
2: Wie weit solche Technologien später einmal eingesetzt werden, lässt sich heute kaum festlegen. Für Leipzig zählt zunächst, ob aus den Ideen Unternehmen werden, die hier wachsen und dauerhaft bleiben.
0: Herzlich willkommen zurück zu Sachsen aktuell an diesem Freitag. Schön, dass Sie dran geblieben sind. Fast 20 Jahre lang war sie als Margon Arena bekannt. Jetzt beginnt für die Dresdner Mehrzweckhalle an der Bodenbacher Straße ein neues Kapitel. Cyberport übernimmt für zunächst 3 Jahre die Namensrechte und will damit auch seine Verbundenheit zum Standort Dresden zeigen.
11: Ein Meilenstein und auch ein Schritt in eine neue Ära hoffentlich.
12: Die frühere Margon Arena heißt ab dem 1. Oktober Cyberport Arena. Die Halle gehört zum Eigenbetrieb Sportstätten der Landeshauptstadt Dresden. Für Sandra Zimmermann, Geschäftsführerin des DSC Volleyball, ist sie seit vielen Jahren sportliches Zuhause. Auch Oberbürgermeister Dirk Hilbert war vor Ort und hat den Wechsel des Namenspartners eingeordnet.
13: Also wir hatten jetzt eine sehr langjährige Partnerschaft mit Margon gehabt. Der Vertrag ist regulär am 30.06. diesen Jahres ausgelaufen. Wir sind auf die Suche gegangen nach neuen Partnern und sind sehr froh, dass am Ende die Wahl auf Cyberport gefallen ist.
12: Das Unternehmen hat seinen Hauptsitz in Dresden. Stefan Köhler, geschäftsführender Direktor von Cyberport, erklärt, warum man sich für das Engagement entschieden hat.
14: Das war für uns eine sehr gute, günstige Gelegenheit, der Stadt auch was zurückzugeben. Cyberport ist in Dresden gegründet, 1998, genauso alt wie die Halle ist. Und als Sportler kämpft man gewinnt, manchmal verliert man, muss mit beiden umgehen. Und im Regelfall will man sich verbessern, wenn man Sport treibt. Und das passt sehr gut zu uns.
12: Parallel zum neuen Namen steht auch die Zukunft der Halle im Fokus. Für die Sanierung sind derzeit rund 5 Millionen Euro eingeplant.
11: Fakt ist, dass diese Partnerschaft auch eine gewisse Verantwortung mitbringt, dass die Stadt den bereits auf den Weg gebrachten Sanierungsplan jetzt auch zügig umsetzt und alle Nutzerinnen und Nutzer, aber auch wir als DSC Volleyball Damen zukünftig an einer modernen Arena auch zukunftsfähig agieren können und sportliche Erfolge feiern, weil das ist auch unser Wunsch, dass zukünftig die Dresdnerinnen und Dresdner damit auch eine sportliche große Momente erleben dürfen und die in der Cyberport Arena feiern.
12: Ob Cyberport darüber hinaus auch einzelne Vereine direkt unterstützt, soll sich im weiteren Austausch zeigen. Für die geplante Sanierung hat der Bund 2,25 Millionen Euro Förderung zugesagt. Größere Arbeiten sollen nach aktuellem Stand im Sommer 2027 und damit weitgehend außerhalb der Saison stattfinden.
0: Und wir kehren thematisch noch einmal in die Messestadt zurück. 666.000 Euro für ein neues Erscheinungsbild der Stadt. Leipzigs Corporate Design sorgt erneut für Kritik. Zum zweiten Mal in Folge taucht das Projekt im Schwarzbuch des Bundes der Steuerzahler auf. Wir konnten aus deutlich geringeren ursprünglichen Kosten am Ende mehr als 500.000 Euro werden. Und wie erklärt die Stadt diese Entwicklung? Mehr dazu erfahren Sie jetzt.
15: Über 500.000 Euro für Leipzigs neuen Auftritt und der gilt jetzt als Steuerverschwendung. Schon bei der Vorstellung des neuen Logos hatte es ordentlich Diskussionen gegeben. Jetzt steht das gesamte neue Erscheinungsbild der Stadt erneut in der Kritik. Der Bund der Steuerzahler hat Leipzig in sein aktuelles Schwarzbuch aufgenommen. Ursprünglich hatte der Stadtrat für die Weiterentwicklung des visuellen Erscheinungsbildes 50.000 Euro bereitgestellt. Am Ende summierten sich die Ausgaben laut dem Bund der Steuerzahler auf rund 666.000 Euro. Dabei geht es allerdings um deutlich mehr als nur das Logo. Rund 390.000 Euro entfielen laut Steuerzahlerbund auf Corporate Design, Markenstrategie, Informationsarchitektur und Projektkommunikation. Hinzu kamen rund 114.000 Euro für die Umsetzung auf der städtischen Website. Allein die eigens entwickelte Schrift Leipzig Sans soll rund 93.000 Euro gekostet haben. Die Stadt begründet den neuen Auftritt unter anderem mit einer besseren Wiedererkennbarkeit, einer höheren Lesbarkeit und der Anpassung an digitale Anforderungen. Bei der eigenen Schrift verweist sie außerdem darauf, dadurch langfristig Lizenzkosten vermeiden zu können. Der Bund der Steuerzahler sieht das allerdings kritisch. Vor allem die deutliche Kostensteigerung gegenüber den ursprünglich vorgesehenen 50.000 Euro und die Ausgaben für die eigene Schrift sorgen für Kritik. Und genau deshalb steht Leipzig jetzt im Schwarzbuch. Darin sammelt der Bund der Steuerzahler jedes Jahr Fälle, die er als Verschwendung öffentlicher Gelder bewertet. Leipzig ist damit erneut Thema im Schwarzbuch. Schon im vergangenen Jahr war die Stadt wegen eines anderen Projekts vertreten.
0: Und zum Abschluss wird es bei uns noch einmal sportlich. Zum dritten Mal hat sich Sprinterin Rebecca Hase ins Goldene Buch der Stadt Chemnitz eingetragen. Diesmal wurde die Olympia-Bronzemedaillengewinnerin für ihr EM-Silber mit der Mixed-Staffel in Birmingham geehrt. Ein emotionaler Termin, auch wegen der persönlichen Worte ihres langjährigen Trainers. Doch bei aller Freude über das Erreichte, Hase hat noch einiges vor. Eine ganz bestimmte Marke will sie endlich knacken. Das war Sachsen aktuell vom Freitag. 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Vorbeischauen lohnt sich. Außerdem können Sie auch alle weiteren Nachrichten auf allen gängigen Social Media Plattformen wie Instagram, Facebook oder natürlich auch YouTube nachschauen. Das gesamte Team wünscht Ihnen jetzt noch einen fantastischen Abend und einen guten Start ins Wochenende. Machen Sie es gut. Drei Einträge und jeder erzählt von einem besonderen Kapitel ihrer Karriere. Sprinterin Rebecca Hase hat sich erneut im Goldenen Buch der Stadt Chemnitz verewigt. Nach Bronze bei der Europameisterschaft 2018 und den Staffelmedaillen bei WM und EM 2022, nun also die nächste Ehrung. Anlass dieses Mal Silber mit der Mixed-Staffel bei der Europameisterschaft in Birmingham. Doch an diesem Nachmittag ging es nicht nur um Medaillen und Zeiten. Besonders die Worte ihres langjährigen Trainers Jörg Möckel gingen Rebecca Hase nahe. Schließlich kennt kaum jemand ihren sportlichen Weg so gut wie er.
16: Vor allem mit meinem Trainer ist einer der engsten Begleiter, die man sich natürlich vorstellen kann. Der hat mich jetzt jeden Tag in den letzten 22 Jahren fast gesehen und gesehen, wie es mir gut ging, gesehen, wie es mir absolut beschissen ging. Und da nochmal aufgezeigt zu bekommen, was solche Erfolge auch aus seiner Perspektive bedeuten, ist natürlich extrem emotional für mich.
0: In seiner Laudatio blickt Jörg Möckel aber nicht nur auf die großen Erfolge seiner Athletin. Entscheidend seien gerade die Momente gewesen, in denen es nicht nach Plan lief. Und auch Rebecca Hase hat inzwischen ihren eigenen Umgang damit gefunden.
16: Man akzeptiert's. Man akzeptiert, dass auch schlechte Rennen und in meinen Augen dann Niederlagen dazugehören. Ich schaue ganz genau, was ist passiert, warum ist das passiert und was muss ich machen, damit ich diesen Fehler oder diese Situation beim nächsten Mal definitiv nicht mehr habe. Und dann habe ich die nächsten Punkte, wo ich arbeiten kann und habe dann aber wieder, ich sag mal, Zwischenziele, Angriffspunkte, um einfach besser zu werden. Und das braucht man als Athlet, um einfach diese Karriereleiter nach oben zu gehen.
0: Eine Einstellung, die sich bei Rebecca Haase erst im Laufe ihrer Karriere entwickelt hat. Denn der Blick auf Erfolge ist heute ein anderer als noch in ihren ersten Jahren im Spitzensport.
16: Da waren Erfolge und Bestzeiten selbstverständlich. Es war selbstverständlich, dass ich erfolgreich bin. Und dann habe ich wirklich sehr mit Verletzungen zu kämpfen gehabt und dann gemerkt, okay, es ist nicht mal selbstverständlich, überhaupt zu trainieren. Und man lernt ganz schnell Demut und merkt, wie wichtig es ist, kleine Zwischenerfolge überhaupt zu feiern.
0: Und davon gab es zuletzt einige. Olympiabronze 2024 in Paris, EM-Silber in Birmingham und nun zum dritten Mal die Unterschrift im goldenen Buch ihrer Heimatstadt. Trotzdem richtet sich der Blick schon wieder nach vorn. Die 100 Meter unter 11 Sekunden bleiben das große Ziel. In diesem Jahr verbesserte Haase ihre persönliche Bestzeit bereits auf 11,04 Sekunden. 2027 soll die magische Marke fallen. Außerdem will sie zur Weltmeisterschaft nach Peking, an den Ort, an dem sie 2015 ihre erste WM bestritten hatte. Dass Rebecca Haase nach mehr als 2 Jahrzehnten Leistungssport noch immer neue Ziele findet, hängt für sie allerdings nicht allein mit Zeiten und Medaillen zusammen.
16: Es ist ganz wichtig, Spaß daran zu haben, was man da tut. Weil wenn du keinen Spaß hast, gut zu sein, schlecht zu sein, gute Rennen zu haben oder auch Misserfolge zu feiern, man muss wirklich Bock drauf haben, da immer wieder sich hinzustellen und sich der Realität zu stellen und besser werden zu wollen. Und wenn man das für sich gefunden hat und diesen Prozess einfach genießt, nicht mal die Ergebnisse an sich, sondern diesen Prozess, dann kann man erfolgreich sein.
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6: Nachrichten. Ein Mann ist in Dresden festgenommen worden, weil er versucht haben soll, sich der Terrororganisation Islamischer Staat anzuschließen. Das teilte Behördensprecher Patrick Pintaske mit. Die Festnahme erfolgte am Freitagmorgen und im Zuge der Ermittlungen wurden mehrere Objekte in Berlin und ein Wohnhaus in Schwarzheide durchsucht. Der Beschuldigte befindet sich nun in Untersuchungshaft. Seine Staatsangehörigkeit ist noch ungeklärt. Bei den Razzien wurden Technik, Unterlagen sowie Hieb- und Stichwaffen sichergestellt. Drei mutmaßliche Täter sollen sich nach einem Angriff auf den SPD-Politiker Matthias Ecke vor Gericht verantworten. Laut dem Amtsgericht Dresden sind die Verhandlungstermine für das erste und zweite Quartal 2027 angesetzt. Der Angriff ereignete sich im Mai 2024, während des Europawahlkampfs in Dresden. Da die Beschuldigten zur Tatzeit minderjährig waren, wird der Prozess nicht öffentlich stattfinden. Ihnen wird unter anderem gefährliche Körperverletzung vorgeworfen. Zwei sächsische Kulturdenkmale haben eine wichtige Hürde auf dem Weg zum UNESCO-Weltkulturerbe genommen. Wie das Ministerium für Infrastruktur und Denkmalpflege in Dresden mitteilt, erhielten die Schlosskapelle Torgau und die Papiermühle Niederzwönitz eine positive Vorprüfung vom Welterbezentrum in Paris. Die Schlosskapelle gilt als bedeutendes Zeugnis der Reformation, während die Papiermühle als Deutschlands älteste erhaltene ihrer Art bekannt ist.

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2: Hier wird heute in Leipzig Luftfahrtgeschichte und auch sächsische Industriegeschichte geschrieben, weil hier eine ganz, ganz lange Tradition angeknüpft wird.
3: Mehr als 6 Jahrzehnte lang rollte in Sachsen kein komplettes Flugzeug mehr aus der Produktion. Bis jetzt.
4: Es ist wirtschaftlich, es ist modern, es ist vielfältig einsetzbar. Es ist ein absolutes Allround-Talent.
3: Ein Flugzeug für viele Aufgaben, gebaut in Leipzig. Doch wie viel Potenzial steckt in diesem Projekt und was bringt der Flugzeugbau der Region? Nach mehr als 60 Jahren soll hier wieder montiert, getestet und später auch geflogen werden. Auf über 60.000 Quadratmetern entsteht dafür am Flughafen Leipzig-Halle eine komplette Produktionslandschaft, Endmontage, Logistik, Flugvorbereitung und Verwaltung. Mehr als 100 Millionen Euro hat der Flugzeughersteller Deutsche Aircraft nach eigenen Angaben investiert. Ist die Produktion einmal hochgefahren, sollen laut dem Unternehmen bis zu 48 Maschinen im Jahr entstehen. Dass das ausgerechnet in Leipzig passiert, ist kein Zufall, wie der Produktionsleiter Sebastian Böhnl erläutert.
5: Hat ein super Wirtschaftsfaktor, ein Wachstum, was hier ist. Es ist eine Industrieanbindung auch vor Ort da, das heißt eine Autobahnanbindung, Zuganbindung ist da, Busanbindung sehr nahe, natürlich an die Stadt angebunden. Das heißt, dieses Drehkreuz, was wir hier haben, Logistik. Natürlich haben wir Logistik auch betrachtet, 24/7 Airport, es wird hier was umgeschlagen. Das heißt, alles diese Punkte waren natürlich ein super Werte für uns in unser Kriterium, wo man sagt, da müssen wir hin, da wollen wir hin. Und auch die Luftfahrtindustrie, die ist hier, die ist auch vorhanden. Und das waren alles die Punkte, wo wir uns auf unserer Liste gesagt haben, wir entscheiden uns für Leipzig.
3: Doch Infrastruktur allein macht noch kein Flugzeugstandort. In Sachsen gibt es bereits rund 160 Unternehmen und Forschungseinrichtungen aus der Luft- und Raumfahrtbranche. Mehr als 7000 Menschen arbeiten dort. Auch deshalb ist für Wirtschaftsminister Dirk Panther dieses bestehende Netzwerk ein entscheidender Teil der Ansiedlung.
2: Dass jetzt sich Deutsche Aircraft für Sachsen entschieden hat, liegt sicherlich mit am Flughafen. Und es gibt auch andere Flughäfen in Deutschland. Deutsche Aircraft hat sich ja auch entschieden, weil sie hervorragende Kolleginnen und Kollegen gibt, die wissen, was sie tun. Und weil wir auch eine ganz wunderbare Verbindung haben zwischen Wirtschaft, Wissenschaft, Forschung und hier ein unglaublich gutes Ökosystem. Da muss man weiter dran feilen und das immer weiter ausbauen, damit wir in Sachsen gut vorankommen zusammen.
3: Gebaut werden soll hier der D328 Echo für rund 40 Passagiere. Für die neue Generation wurde das Modell technisch weiterentwickelt. Für die Geschäftsführerin des Bundesverbandes der Luft- und Raumfahrtindustrie, Marie-Christine Hahn, ist diese Verschmelzung ein enormer Vorteil.
4: Also was halt wirklich super clever ist, ist, dass es ein bewährtes Flugzeugmodell ist. Das gibt es schon lange. Aber jetzt ist es eben ausgestattet mit neuen Triebwerken und mit ganz moderner Cockpit-Technologie. Wenn Sie das mal sehen würden, das sind nicht mehr Hebel, Knöpfe und Schalter, sondern das ist total digitalisiert und das ist total imposant und sehr, sehr fortschrittlich.
3: Die Maschine basiert in ihrer Grundstruktur auf der Dornier 328, deren Vorgänger bereits seit Anfang der 90er Jahre fliegen. Modernisiert und mit neuer Technik ausgestattet, soll dieser Flieger laut Produktionsleiter Böhnl vielseitig einsetzbar bleiben.
5: Man kann sehr auf kurzer Lande- und Startstrecke landen, starten eben, auf sehr kurzen Wege, auf unbefestigten Wegen. Wir haben eine sehr gute Passagierhöhe. Das heißt, alle diese Kernpunkte, was damals Dornier in der damaligen Zeit entwickelt hatte, sind natürlich diese Unique Selling Points. Man kann für Passagiere natürlich ganz normalen Regionalflugbereich nennen, für RDAC zum Beispiel, kennt man vielleicht, der hat Luftrettung, kann eingesetzt werden, Überwachung. Also es gibt viele Möglichkeiten, was jetzt auch schon geflogen wird, kann auch für die Zukunft eingesetzt werden.
3: Und genau dieses Flugzeug soll künftig in Leipzig entmontiert werden. Für die Region geht es dabei aber mehr um als die Maschine selbst. Bei der Ansiedlung fließt auch öffentliches Geld. Der Freistaat unterstützt das Projekt mit rund 3,2 Millionen Euro aus der Wirtschaftsförderung. Aus Sicht des Wirtschaftsministeriums soll diese Investition deshalb nicht nur Arbeitsplätze schaffen.
2: Ja, dieses Projekt ist ein wunderbares Symbol, eben dass Produktion von Flugzeugen wieder möglich ist und ganz konkret passiert. Mit einem tollen Flugzeug, das auch eine Lücke schließt, auch was in Europa das Flugzeugangebot angeht. Also deshalb ist es ein ganz, ganz wichtiges Symbol, um auch die gesamte Branche mitzunehmen und die weiterzuentwickeln. Und wir brauchen das ja, denn die Wirtschaft ist momentan in einer ganz, ganz schwierigen Phase. Deshalb brauchen wir auch neue Felder, in denen wir arbeiten können. Und da gehört das Thema Luftfahrt mit dazu.
3: 250 Arbeitsplätze sollen mit dem Produktionshochlauf entstehen, verbunden mit der Hoffnung, dass bestehende Unternehmen von dem neuen Projekt profitieren. Ob daraus tatsächlich weitere Ansiedlungen, zusätzliche Zulieferer oder neue Forschungsprojekte entstehen, lässt sich zum Start allerdings noch nicht beurteilen. Denn trotz der Eröffnung läuft die eigentliche Produktion noch nicht. Die kommenden Monate gehören zunächst Maschinen, Plattformen und Produktionsabläufen. Mitte 2027 sollen nach Angaben des Unternehmens dann die ersten Teile für die Produktion nach Leipzig kommen. Ein halbes Jahr später soll dann die erste Maschine die neue Endmontage verlassen und für ihre Rolltests vorbereitet werden. Und wenn der Zeitplan hält, soll aus dieser Halle Ende 2027 erstmals seit mehr als 6 Jahrzehnten wieder ein komplettes Flugzeug aus sächsischer Produktion kommen.

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1: Also wow, ja, warte mal, du hast jetzt wirklich das erste Mal jemanden vor dir liegen aus dieser Zeit. Das war schon sehr besonders.
2: Und der liegt dort schon eine ganze Weile. Mehr als 7000 Jahre trennen Thomas Lukas von diesem Menschen. Der Archäologe arbeitet auf einer Grabungsfläche in Leipzig-Möckern. Dort, wo künftig ein neuer Grundschulkomplex entstehen soll, haben die Forscher Überreste eines Menschen gefunden. Doch was lässt sich heute noch über die Menschen herausfinden, die hier damals gelebt haben? Seit Juli 2026 untersucht ein fünfköpfiges Team des Landesamtes für Archäologie die Fläche. Und unter dem heutigen Leipzig steckt hier gleich eine ganze Siedlung.
1: Also wir haben hier in Leipzig-Möckern eine Siedlung der Jungsteinzeit entdeckt. Das ist die Zeit ungefähr 7200 vor heute, also 5200 vor Christus. Wir haben im Boden Verfärbungen und diese Verfärbungen sind Gruben gewesen, die die Menschen damals angelegt haben.
2: Vier Hausgrundrisse haben die Archäologen inzwischen gefunden. Der größte ist mehr als 30 Meter lang. Aber auch vom Alltag der Menschen ist einiges übrig geblieben, wie Thomas Lukas erklärt.
1: Neben dem Skelettfund haben wir in den Gruben, die neben dem Haus liegen, auch weitere Funde gemacht. Wir haben einige Knochen von Schaf, Ziege, Rindern und von Schweinen gefunden. Das sind Schlachtabfälle, die entsorgt wurden. Nicht alle Knochen sind gut erhalten. Einige, die Zähne sind am besten erhalten und deswegen auch die schnelle Bestimmung für uns. Und natürlich auch viel Sachen, die kaputt gegangen sind, wie zum Beispiel Tongefäße. Die sind zerschärbt, dann hat man die Scherben entsorgt in der Grube vorm Haus. Wir haben Feuersteingeräte, Feuersteinproduktionsabfälle. Wir haben Steinbeile, wir haben andere kleinere Steinmeißel, Steinbeile, die zur Holzbearbeitung dienten. Wir haben aber auch Mahlsteine, große Mahlsteine, mit denen Getreide gemahlen wurde, gefunden.
2: Zwischen den Alltagsgegenständen kam es dann zum überraschenden Fund. Denn inmitten all der Spuren der Siedlung selbst liegt plötzlich auch einer ihrer Bewohner. Dr. Saskia Kretschmer vom Landesamt für Archäologie Sachsen erklärt, warum genau dieser Fund so außergewöhnlich ist.
3: Das Ungewöhnliche ist zum einen das Alter der Bestattung und dass wir eine Bestattung haben mit einer Knochenerhaltung, dass wir also ganz sicher sein können, dass es wirklich eine menschliche Grabstätte ist. Und wir haben in ganz Sachsen bisher sehr wenige solche Gräber aus dieser Zeit. Und für Sachsen bzw. für Leipzig, für das Leipziger Stadtgebiet, ist es tatsächlich die erste Bestattung aus dieser Zeit, die wir haben und somit die älteste.
2: Die Person lag auf der Seite, Arme und Beine angewinkelt. Eine sogenannte Hockerbestattung. Doch wer war der Mensch hinter diesem Skelett? Der Archäologe sucht nach Antworten.
1: Leider können wir eben da jetzt am Schädel nicht noch feststellen, ob es sich um eine männliche Person oder eine weibliche Person handelt. Wir haben allerdings noch den Hüftbereich und da hoffen wir, dass wir am Beckenknochen eventuell noch was feststellen können. Wir werden diesen Beckenknochen versuchen, als Ganzes mit Erdreich zu bergen und eine Freilegung im Labor dann anschubsen.
2: Weitere Hinweise könnte es auch an anderer Stelle geben. Thomas Lukas setzt vor allem auf eins.
1: Meine Hoffnung ist natürlich auch, dass wir noch DNA erhalten haben. Also vom Schädel sind auch noch Zähne erhalten. Und in diesen Zähnen haben wir die Möglichkeit, vielleicht noch DNA zu finden. Und wenn wir die DNA haben, dann wissen wir auf jeden Fall auch, welches Geschlecht es hatte. Und können sogar noch mehr Aussagen treffen, zum Beispiel über Herkunft. Wir können, wie gesagt, das Alter noch mal genauer bestimmen, auch der Person.
2: Und natürlich stellt sich die Frage, wenn hier so viel Geschichte liegt, warum graben die Archäologen nicht einfach weiter? Für Saskia Kretschmer stellt genau das ein Spannungsfeld in der Archäologie dar.
3: Als Archäologe ist man immer hin und her gerissen. Man möchte auf der einen Seite natürlich gerne wissen, was außerhalb der Grabungsfläche liegt, wie groß war die Siedlung. Wir möchten wissen, welche Puzzlestücke wir noch nicht gefunden haben. Und auf der anderen Seite ist es aber so, wir wissen genau in dem Moment, wo wir es ausgraben müssen, weil dort, wo das Gebäude steht, kann es ja im Boden nicht erhalten bleiben, ist es im Grunde genommen weg.
2: Der Reiz, weiterzusuchen, ist also groß. Für Kretschmer spricht trotzdem einiges dafür, nicht alles sofort freizulegen.
3: Auf der anderen Seite denken wir aber auch in zukünftige Generationen. Also alles, was wir im Boden erhalten können, wird aus Sicht der Denkmalpflege im Boden belassen, weil gerade auch Methodenentwicklung in vielen naturwissenschaftlichen Disziplinen unglaublich schnell vonstatten geht und wir vielleicht in 30 Jahren eine Methode haben, die wir jetzt noch nicht kennen. Und da ist es natürlich dann schade, wenn wir bis dahin schon alles ausgegraben haben.
2: Was jetzt noch ansteht, berichtet Thomas Lukas.
1: sind jetzt noch bis Oktober hier und werden jetzt eben das Skelett freilegen, werden die Knochen bergen, werden aber auch die restlichen Hausgrundrisse noch weiter freilegen und ausgraben. Und wir versuchen ja immer, das Bodendenkmal zu erhalten. Durch den Bau kann es nicht erhalten werden. Also dokumentieren wir alles ganz akribisch und versuchen, das Bodendenkmal in anderer Form zu erhalten, nämlich in der Dokumentation.
2: Mehr als 7000 Jahre später erzählen die Funde immer genauer vom Leben an diesem Ort. Wer dieser Mensch war, ist noch offen. Doch vielleicht lässt sich seine Geschichte mit den nächsten Untersuchungen noch ein Stück weiter entschlüsseln.

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1: Aber dass jetzt 12 Länder über den gesamten Kontinent miteinander spielen, das war nicht möglich bislang.
2: Kann ein Orchester ganz Europa verbinden? Der Intendant der Dresdner Sinfoniker Markus Rindt erläutert das Projekt.
1: Die Idee ist, ein Orchester über einen gesamten Kontinent zu verteilen. Das heißt also nicht 12 Orchester spielen gemeinsam, sondern das Orchester an sich wird verteilt. Die Streicher sind in Dresden, also die Streicher immerhin 62 Musiker. Und dann haben wir aus all den anderen Ländern jeweils eine Gruppe hinzugeschaltet. Und das heißt zum Beispiel die Flöten aus Mailand, die Schlagzeuger aus Brüssel zum Beispiel. Ne? Und jede Gruppe hört die anderen Gruppen auch. Also wir müssen das also schaffen, dass diese Verzögerungen, die im Netz auftreten, so gering sind, dass man wirklich jeden hören kann.
2: Die Idee ist ungewöhnlich und stellt die Beteiligten vor neue Aufgaben. Denn hinter dem musikalischen Projekt stecken auch gravierende technische Hürden.
1: Wir haben eine neuartige Technik, die ist so übertragungsarm, also so latenzarm nennt man das auch, dass man sagen kann, okay, wenn der Dirigent runterschlägt, dann ist das fast gleichzeitig bei allen. Und der Dirigent ist extrem wichtig. Und dieses Miteinander musizieren in Gesamteuropa, das führt ja dazu, dass man sagen kann, an diesem Abend spricht Europa mit einer Stimme. Oder wir haben das gemeinsam gebaut und durchgeführt. Also wir kennen jetzt jedes einzelne Orchester seit Jahren.

0: Wir kennen diese Managements und wenn Sie sich mal überlegen, am Ende sind es über 300 Leute, die da mitmachen. Das ist eine Menge.
1: Die Auswahl der Kompositionen übernahm eine internationale Jury, darunter Jona Szybylski aus Madrid. Sie erklärt, was die große Zahl der Einsendungen widerspiegelt.
2: Kreativität, dass es die gibt und vor allem auch bei vielen jungen Leuten. Das hat uns so gefreut. Wir hatten so viele Einschickungen von Komponistinnen und Komponisten unter 35 und die meisten, der Großteil, also es gab natürlich auch Einsendungen, die nicht in Frage gekommen sind, weil sie sich nicht wirklich mit der Idee auseinandergesetzt haben, die das Projekt ausmacht. Aber die meisten haben das eben getan und sind auf so tolle Gedanken gekommen, die für Europa stehen können. Und das war einfach auch schön, sich anzuschauen, auch wenn natürlich jetzt nicht jeder gewinnen konnte. Aber das hat mein Herz erwärmt, wie viel Kreativität und Fantasie da ist und Hoffnung.
1: Aus hunderten Einsendungen wurden schließlich die Werke ausgewählt, die zur Idee der Europasinfonie passen. Die Jury bewertete die Beiträge nach mehreren festgelegten Kriterien.
2: Es waren 4 Kategorien, die sind auch veröffentlicht worden. Die erste und wichtigste für mich war musikalische und künstlerische Qualität, natürlich. Dann Integration von dem Europasinfoniekonzept. Als drittes Originalität der Komposition, also ob es uns angesprochen hat in dem Sinne, dass es was Neues war. Und dann noch die technische Umsetzbarkeit. Und anhand dessen haben wir uns orientiert. Es war aber nicht bindend, also was da an Punktevergaben rausgekommen ist, wurde hier nochmal komplett neu auf den Tisch gepackt und wir haben einfach versucht, uns vorzustellen, wie die Stücke funktionieren können mit dem technischen Setup und dabei aber nicht nur sozusagen diese Kriterien erfüllen wollen, sondern auch musikalisch unabhängig von diesem ganzen Aufbau funktionieren und musikalisch überzeugen. Das ist am Ende immer noch das Wichtigste geblieben.
1: Aus vielen Ideen entsteht nun eine gemeinsame musikalische Vision. Wenn die Europasinfonie 2027 erstmals erklingt, soll daraus nicht nur ein Konzert werden, sondern ein gemeinsamer Klang über Grenzen hinweg.